letzten Tagen hat uns einer der größten Filmkomponisten, Ennio Morricone, verlassen, im, glaube ich, 71. Lebensjahr. Wir hören den Track zu dem Film Marlena von ihm. Der deutsche Titel ist Der Zauber von Marlena aus dem Jahre 2000 in der Regie von Giuseppe Tornatore. Und kann in diesem Zusammenhang noch euch Folgendes empfehlen. Till Midnight Movies präsentiert Blut an den Lippen, oh, Daughters of Darkness, zum Beispiel am 18.07. im Schikaneder, Harry Kümmels 1971 entstandene Film mit der wunderbaren Daphne Sehring in der Hauptrolle. Till Midnight Movies, Blut an den Lippen. Am 18.07. im Wiener Schikaneder, Blut an den Lippen. Nun hören wir Marlena, der Titeltrack zu Ennio Morricones Soundtrack zu dem Film von Giuseppe Tornatore.

so der erste Teil der heutigen Sendung. Bleibt dran, es geht gleich im Anschluss weiter mit folgenden Interpreten. Und zwar haben wir da mal Sun und den Track Hallelujah Spirit, Ahmed Farun, Taco, You Are My Lucky Star, Mehrand, Trouble Down. Wir werden hören Gary Tom's Empire, Sexy Lady, Ebro Gündes, Rachitaha, Sweet Touch, Flying DJ, Explorer.

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Danke fürs Zuhören, schaltet nächste Woche auch wieder ein, bleibt jetzt dran für das zweite Set. Bleibt widerständig.

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2: Guten Morgen, hier spricht Christoph Schütz bei einer neuen Folge von Sunrise Orange. Und zwar heißt die Sendung, wir haben uns gar keinen konkreten Titel überlegt, aber in der neuen Reihe Punkti, Punkti, Punkti zum Frühstück ist heute ein Musiker eingeladen, Very Grandpa zum Frühstück. Und weil das nicht ganz so einfach ist, ich kann das nicht machen, ich kann Very Grandpa nicht interviewen, weil ja, ich da selbst sehr involviert bin und deswegen habe ich mir

0: eine ganz liebe Kollegin und Freundin eingeladen.
1: Guten Morgen.
0: Guten Morgen, Mona Müller.
1: Ja, so ist es. Ich freue mich sehr, dass ich da sein darf.
0: Und die Geschichte ist die, vielleicht in aller Kürze, ich habe eine Ein-Mann-Band gegründet, ja, in Anlehnung an einen Vorfahren, und da schlüpfe ich in die Rolle sozusagen eines Opas. Viel mehr möchte ich noch gar nicht verraten. Und du hast die Rolle der Interviewerin übernommen. Du wirst kritische Fragen heute stellen.
1: Kritische? Oder? Das haben wir nicht ausgemacht.
0: Haben wir nicht ausgemacht. Und wir haben uns auch ausgemacht, wenn es irgendwie zu viel wird, wenn es zu arg wird, dann können wir beide auch eine Stopptaste drücken. Und da kommt dann so ein deppertes Geräusch. Moment einmal, ich werde hier weiter drücken. Sekunde. Ich glaube, wir haben uns auf das geeinigt. Mona, was meinst du?
1: Ja, sehr gut.
0: Ja?
1: Sehr gut. Also wenn mir Very Grandpa zu viel wird, weil ich kenne ihn nicht, ja? Ich kenne ja nur den Christoph.
0: Ja.
1: Christoph wird dann sozusagen in Very Grandpa sich verwandeln vor meinen Augen. Ich bin sehr nervös jetzt schon. Und wenn es zu viel wird, dann kann ich diese Taste drücken.
0: Na gut, ich würde sagen, bevor wir noch weiter quatschen, hören wir mal rein, ja, was uns da überhaupt erwartet. Das ist die erste Single von Very Grandpa, In der Hölle, benannt nach einem Graffiti auf dem Alsergrund in der Seegasse auf eine Häuserwand gesprüht. In der Hölle ist es schön warm.
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0: Warm, gell?
1: Ja, das soll eben das Gehirn noch weitermachen. Mhm. Das ist absichtlich.
0: Ich kenne ja das Lied schon. Das ist ja das eines der wenigen, die ich von Very Grandpa kenne. Und ich weiß noch, wie du mir das geschickt hast, Christoph. Und ja. Gesagt, schau mal, neues Musikprojekt.
1: Ja.
0: Und ich habe gesagt, das ist schon ein Hit.
1: Das ist ein Hit?
0: Das ist schon ein Hit, das Lied, finde ich. Mhm. Es macht Spaß, es ist lustig. Und ich habe dir aber auch gesagt, so ein bisschen finde ich es auch, bin ich so ein bisschen distanziert auch davon wegen des Textes. Also ich habe es dann nachher immer ewig im Kopf, die Melodie. Aber da sind wir ja schon viel zu tief drinnen, Christoph. Es ist ja eigentlich jetzt Zeit für eine kleine Verwandlung. Ich werde jetzt gleich Very Grandpa zum ersten Mal begegnen, weil die Zuhörerinnen und Zuhörer haben das nicht gesehen. Ich habe ein Video dazu gesehen jetzt. Das ist auf YouTube, dieses Lied, in der Hölle ist schön warm, Very Grandpa. Mhm. Und da sieht man dann auch, wie Very Grandpa ausschaut. Und der schaut nicht aus wie der Christoph. Und ich werde jetzt diese Live-Verwandlung sehen. Christoph, keine Lust mehr mit dir zu reden.
1: Ja, also wenn ich auf die Bühne gehe, dann erzähle ich den Menschen eben von meiner Geschichte, dass ich eben als knapp 50-Jähriger, als Newcomer irgendwie auffallen muss, irgendwie herausstechen muss, wenn ich gemerkt werden will, wenn ich in die Hirne eindringen will von Menschen, weil es gibt so viele Musik-NewcomerInnen auf dem Musikmarkt, da bist du eigentlich wie Sand im Meer. Und du musst irgendwie zu einer Muschel werden.
0: Zu einer Perle.
1: Und mein Ding, mein Muschelperlending ist, ich habe mir eben in Anlehnung an einen Vorfahren, den ich mir irgendwie so als spirituellen Mentor ins Boot hole, habe ich mir einen Bart, einfach genommen einen falschen Bart, bestellt auf Amazon. Ja. Und Moment.
0: Also ich muss sagen, schön ist der Bart nicht. Ja. Also okay, ich sehe jetzt die Verwandlung hier.
1: Ja.
0: Aha, der Bart ist drauf. Jetzt bin ich schon. Ich bin schon sehr neugierig, mit wem ich es gleich zu tun haben werde. Okay, er ist verwandelt. Er hat Sonnenbrillen auf, ein Käppi und diesen wilden Bart. Er schaut plötzlich tatsächlich auch voluminöser aus und hat Hosenträger an und so eine jeansartige Stoffhose mit Patches.
1: Flicken.
0: Also ich sage mal so, die modisch ist was anderes. Ja? und er hat auch so, wie nennt man diese Biobock? Diese großen braunen, Very Grandpa, wie heißen deine Schuhe?
1: Das sind, also ich glaube, man nennt sie Waldviertler, oder?
0: Ja, Waldviertler, so heißen die, genau, ja, richtig. Richtig. Okay, also Very Grandpa, herzlich willkommen.
1: Ja, grüß dich.
0: Wir haben ja gerade so den ersten Song von dir gehört, In der Hölle ist schön warm. Ja. Ich habe lustigerweise das tatsächlich auch auf einer Hauswand gelesen und dem Christoph damals auch geschrieben. Ha, ich habe gerade diesen Titel gelesen auf einer Hauswand. Wo kommt das her?
1: Das ist eben in der Seegasse und das hat irgendein Graffito-Artist dorthin gespräht. Und ich habe mich gefragt, in der Hölle ist es schön warm. Ist das ein Werbeslogan für die Hölle, vielleicht vom Teufel selbst? Also wirklich ein Werbeslogan. Oder das andere, ist es von einer verlorenen Seele, die in die Hölle muss und sich die Hölle schönreden will? Mhm. Mich hat dieser Spruch auf jeden Fall zum Schmunzeln gebracht. Und ich habe auch hinterfragt, warum berührt mich dieser Spruch so sehr? Mhm. Und er berührt mich deswegen so sehr, weil die Hölle ist ja so ziemlich der schlimmste, nur vorstellbare Ort in unserer Welt. Also der schierste Ort, den man sich vorstellen kann, ist die Hölle.
0: Richtig.
1: Und das Schöne ist aber, ich meine, du musst wirklich ein toller Optimist sein, wenn du sogar am schiersten, nur vorstellbaren Ort etwas Schönes findest. Nämlich in der Hölle ist es schön warm.
0: Ja, er zieht ja sogar die Hölle dem Himmel vor.
1: Ja, also ich finde, das ist total nett, so in der Hölle ist es schön warm. Das ist doch das Positive im Negativen sehen, oder?
0: Ich bin noch unentschlossen. Ich bin noch unentschlossen, ja, beim Text, aber ich finde es ein guter Ansatz, gefällt mir.
1: Und ich mag gerne das Abgründige. Also mich fasziniert das Abgründige, das sogenannte Böse. Ich habe eigentlich schon immer so einen leichten Faible gehabt für...
0: Siehst du, deswegen bin ich unentschlossen. Deswegen bin ich unentschlossen.
1: Aber da meine ich eben auch das Schöne oder das Gute im Bösen sehen, weil ich finde die wahren Bösewichte und BösewichtInnen, die sind ja nicht nur böse, sondern die haben auch ihre guten Seiten.
0: Ja, vielleicht ist es auch gut, die Welt nicht nur in gut und böse einzuteilen, sondern in es gibt beides und fertig.
1: Bin ich bei dir.
0: Wir leben halt in einer dualen Welt.
1: Ja.
0: Du, aber jetzt, bevor wir tiefer in die Musik eindringen, ich meine, Very Grandpa, du hast mir schon gesagt, ich gehe jetzt gleich in eine Sackgasse. Ich weiß ja wirklich nichts, ja, aber wir gehen in diese Sackgasse, weil ich will da reingehen. Very Grandpa, da denkt man natürlich an deinen Opa. Ja?
1: Denkt man an meinen Opa?
0: Naja, ich schon halt. Ich denke mir halt dann, okay, wenn du Very Grandpa bist, dann gibt es da vielleicht irgendeine tolle Verbindung zu deinem Grandpa. Und dass du deswegen diese Idee hast. Und insofern habe ich dich gebeten, mir im Vorfeld Fotos zu schicken. Die hast du mir auch geschickt und ich schwöre, ich habe sie noch nicht aufgemacht. Extra nicht. Er hat mich gestern gespammt mit, mit Nachrichten.
1: Und, mein Opa, oder was?
0: Na, ja. Und jedenfalls, erzähl mir von deinen Opas.
1: Im Zusammenhang mit Very Grandpa?
0: Zuerst mal nur von deinen Opas, nachdem das ja möglicherweise eine Sackgasse ist,
1: ja,
0: will ich mal nur was von deinen Opas hören. Was waren das für Menschen?
1: Also ich behaupte mal, dass meine Opas bei meinem Musikprojekt, bei meiner Ein-Mann-Band eine totale Sackgasse sind, weil ich habe eigentlich wenig von meinen Opas mitbekommen. Der eine hat nicht in Wien gelebt, wo ich war, denn der war in Niederösterreich, in einem kleinen Dorf in der Nähe von Krems. Den haben wir, glaube ich, nur so 2-3 Mal im Jahr besucht. Und der andere, den anderen Opa, den habe ich jahrelang, wenn nicht jahrzehntelang, gar nicht gesehen. Den habe ich, glaube ich, gesehen, wie ich 4 Jahre alt war und dann erst wieder als erwachsenen Menschen.
0: I see die Sackgasse.
1: Ja, ja, also insofern sind die Opas nicht wirklich so eine Inspiration für Very Grandpa. Witzigerweise aber, wenn man mich als jungen Menschen gefragt hat, was ist denn dein Ziel im Leben, was möchtest du gerne im Leben erreichen, dann habe ich gesagt oft, ich möchte gern, ich sehe mich so als Großvater umringt von meinen Enkeln.
0: Das, okay, das hast du als Kind gesagt?
1: Nicht als Kind, als junger Erwachsener war das so ein Ding.
0: Tatsächlich?
1: Ja.
0: Okay, das ist ja interessant.
1: Das war so eine Art Ziel im Leben. Aber die Großvätergeschichte, ich würde sagen, ich fand Großväter schon, oder dieses Grandpa-Tum, Großvater sein, immer schon ein bisschen witzig und sympathisch. Ich liebe zum Beispiel das Lied Großvater von STS. Mhm. Und ich mag es auch urgern, ein Komiker Vico von Bülow alias Loriot, der konnte Großväter extrem gut nachspielen. Also so ein Klischee-Großvater, der so ein bisschen humpelt vielleicht.
0: So ein Tattriger.
1: So tattrig, so ein bisschen mit kleinen Schritten trippelt und schon so seine Zipperlein, seine kleinen Gebrechen hat. Und auch später, glaube ich, Helge Schneider kann und konnte das auch sehr gut nachmachen. Muss ich auch dazu sagen, Helge Schneider ist ein Mensch, ein Musiker, der mir schon auch als jungem Erwachsenen.
0: Das verlangt nach einem Ton.
1: Warte mal.
0: Danke.
1: Der mir als jungem Erwachsenen eine Perspektive gegeben hat. Also ich habe mir gedacht, als Anfang 20-Jähriger, dass der 50-jährige Helge Schneider für mich
0: der umzingelt ist von seinen Enkeln?
1: Ja, der umzingelt ist von seinen Enkeln, damals Fans, dass das für mich eine schöne Lebensperspektive ist. Mhm. Das heißt, mit 50 muss nicht alles zart und mühsam sein, sondern du kannst mit 50 auch deinen Traum leben, wenn du es so machst wie Helge Schneider, habe ich mir gedacht, damals als junger Erwachsener.
0: Tatsächlich, das heißt, du hast eigentlich auf diesen Moment hingearbeitet. Du, bevor wir jetzt weiterreden, möchte ich mehr von Very Grandpa hören. Suchst du was aus?
1: Ja.
0: Wir hören dann später übrigens auch Live-Performances, aber dazu kommen wir noch. Es ist nur ein Teaser.
1: Sehr gerne. Ich würde sagen, auch eines der ersten Lieder, mit denen ich an die Öffentlichkeit gegangen bin, als Very Grandpa. Und zwar ist das eine Bezirkshymne, die ich für den 10. Wiener Gemeindebezirk geschrieben habe. Fafa Favoriten.
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0: Ja, das groovt schon richtig. Also ich habe jetzt schon so ein bisschen geshakt hier im Studio. Und was mir aufgefallen ist, Very Grandpa, du singst gern über Wien. Also Favoriten, gibt es einen Song, es gibt einen Song über Meidling, es gibt was über Liesing. Mhm. Bist du so ein Wien-Fan?
1: Naja, ich bin Wiener. Ich würde meine Musikrichtung auch als eine Art neues Wiener Lied Crossover klassifizieren. Und ja, ich singe gern, bin ich drauf gekommen, über Grätzeln und Bezirke, das taugt mir irgendwie. Und ich merke auch, dass das ein bisschen noch so eine Art Marktlücke ist. Also zumindest habe ich das Gefühl, wenn ich vor Leuten spiele, dass die das sehr zu schätzen wissen. Mhm. Und dass die mir sagen, ja, hey, eigentlich, wir haben ja noch gar kein Bezirkslied, es gibt ja gar nichts, gar kein Leasinglied zum Beispiel.
0: Ja, als Wienerin kennt man die Orte natürlich, es macht schon Spaß zum Zuhören, die Zecherln ins Wasser stecken und so.
1: Du meinst, wir haben gerade jemanden in der Telefonleitung.
0: Der anruft, oder? Deswegen blinkt das
1: Man kann ja hier auch in der Sendung anrufen. Die Nummer, Mona, weißt du die Nummer zufällig noch auswendig?
0: Natürlich, ich merke mir sowas über Jahrzehnte hinweg. Und zwar ist die Nummer 01 319 0999 33.
1: Mhm. Und da hat jetzt gerade jemand angerufen, merke ich. Ich bin so ein bisschen schizophren gerade, weil ich ja quasi der Gast von dir bin, Mona. Aber doch.
0: Soll ich abheben?
1: Na, warte mal, hebst du mal ab, Mona?
0: Ja? Warte, gib mir's. Ja, hallo?
2: Ja, grüß euch, da ist der Real Grandpa.
0: Ja, den kennen wir doch, den Real Grandpa. Jetzt und war ich da vom Mikro weg, sorry.
2: Hm? Der freut sich sehr über die Auferstehung der Mona.
0: Oh, danke schön.
2: Zur Mona geworden vom Mönchenpopönchen, wie ein gewisser Moderator vor langer Zeit.
0: Ja, so ein komischer Moderator war das, gell?
2: Ja,
0: du weißt schon, was du meinst, ja. Na, heute habe ich da übernommen, also weil... Es hat jetzt schon ein bisschen gereicht, gell?
2: Ja, sowieso. Es war schon an der Zeit. Es war absolut an der Zeit. Und da möchte ich gleich die Gelegenheit ergreifen, den Real Grandpa, den Very Grandpa, zu warnen vor so Großvatergefühlen. Aus eigener Erfahrung kann ich das nur sagen. Ja, ich bin momentan jetzt schon Großvater von 3 Enkeln. Mhm. Und hab mir das auch anders vorgestellt. Ich meine, ich habe mir das viel idyllischer vorgestellt.
0: Tatsächlich.
2: Ich meine, ich habe solche jugendlichen Gefühle nicht gehegt, sondern erst nachdem die Kinder aus dem Haus waren, habe ich mir gedacht, naja, ein Großvater ist ja recht nett, weil wenn die Kinder oder die Enkel dann anstrengend werden, dann kann man es den Erziehungsberechtigten wieder zurückgeben. Aber dann kam... Erstens einmal das Alter und damit gewisse Beschwerden, Gebrechen, was es nicht mehr so flott gemacht haben. Mhm. Und dann kam Corona. Mhm. Und nachdem man dann zu einer Hochrisikogruppe gezählt hat, war damit die ganze Zeit, wo die Enkel mal so in einem Alter waren, wo man so richtig mit ihnen spielen konnte, verdorben oder vorbei oder wie auch immer, also auch der Kontakt.
1: Da fehlt dann das Bonding. Also ich würde sagen, da wird dann zu wenig Oxytocin ausgeschüttet, dieses Bindungshormon, wenn du einfach 2-3 Jahre lang Corona-Zeit eben nicht Kontakt hast. Da geht was Wichtiges verloren.
2: Mhm. Absolut, ja.
0: Und ich muss sagen, meine Mutter würde dir sowas von widersprechen. Die hat immer zu mir gesagt, Mami, die Enkel ist so viel schöner als mit die eigenen.
2: Ja, wäre vielleicht gewesen, wenn ich die Gelegenheit gehabt hätte. Ja, aber,
0: das tut mir leid. Das heißt aber, Corona ist furchtbar und nicht das Großvatersein.
2: Nein, das nicht. Aber ich meine, man stellt sich vor und das kommt dann ganz anders. Mhm. Nicht? Das ist das Problem.
0: Ich meine, das Gute ist, wir sind ja jetzt bei Very Grandpa. Very Grandpa kann sich vielleicht die Welt ein bisschen zurechtrücken. Wir werden jetzt, Richard, übrigens erfahren, woher diese Inspiration zu Very Grandpa überhaupt kommt.
2: Ja, da bin ich schon sehr gespannt. Also nur um das abzuschließen und dann sind die Enkel im Ausland und das ist natürlich noch dramatischer. Die einen sind in Imst und die anderen sind in Donaustadt und das ist Ausland. Ja. Das ist über der Donau und das ist Ausland und das ist sehr schwierig hinzukommen.
0: Ja.
2: Und wenn man nicht mobil ist, ist es noch schwieriger. Gut, aber das nur so.
0: Danke, dass du angerufen hast und dich involviert hast. Ich finde das toll.
1: Vielleicht
2: ich hoffe, dass der Very Grandpa zu Mary Grandpa wird.
1: Vielleicht kann ja Very Grandpa ein bisschen Trost auch spenden dahingehend, weil das ist schon so ein Ding, dass ich mit meinen Liedern auch ein bisschen Hoffnung machen möchte. Also auch dieses Positive, dieses positive Element ein bisschen rauskratzen will, trotz allem.
2: Okay, ich werde mich entsprechend belehren lassen oder wie auch immer.
0: Du wirst wirst in einer halben Stunde ein veränderter Mensch sein.
2: Einstimmen lassen, genau, so ist es.
0: Okay. Super, danke, tschüss.
2: Ciao, Papa.
0: So, mein lieber Very Grandpa,
1: ja.
0: Jetzt wollen wir es wissen. Ja, also die Großväter waren eine Sackgasse. Ich habe mir die Fotos auch angeschaut. Nur ganz kurz, da war der Christoph damals noch ein ganz kleines Kind und die Großväter da tatsächlich gar nicht so alt auf den Fotos, glatt rasiert. Also hat nichts mit diesem Vollbart zu tun, der mir gerade gegenüber sitzt.
1: Ja.
0: Und ja, die Frage kommt jetzt.
1: Ja. Ja. Warte mal, darf ich kurz einmal probieren? Warte, ja. Sekunde, ob das noch funktioniert. Ich mache die Intervention hier im Radio. Geht noch.
0: Ja, hat es okay, mir jetzt gegolten, ja.
1: Warte.
0: Also, so. Ich will jetzt wissen, who the hell, muss man sagen eigentlich in dem Fall, nachdem es in der höllische Wurm ist, is Very Grandpa inspired by?
1: Ich habe einen Urgroßonkel, der war Komponist, der hat 400 Lieder komponiert, die angeblich sehr populär waren.
0: Mhm.
1: Und der hat gelebt unter anderem in Polen, ist, glaube ich, gebürtiger Warschauer, hat in Wien allerdings am Konservatorium sich ausbilden lassen und war danach eben Komponist, Chorleiter, Musiker und ist, glaube ich, in Lemberg begraben, ist 1912 gestorben.
0: Mhm.
1: Und das Witzige ist, er hat so einen Opa-Bart gehabt, den ich jetzt als Very Grandpa trage. Also ich finde.
0: Wusstest du über den schon Bescheid als junger Mensch, weil du ja gesagt hast, du willst Großvater sein?
1: Wenig, sehr, sehr wenig.
0: Aber du wusstest über seine Existenz oder nicht?
1: Jein, also sagen wir so, ich habe zumindest gewusst von der Oma, dass es da einen Vorfahren gegeben hat, der Komponist war.
0: Hm.
1: Ich habe überhaupt nicht gewusst, wie er ausgeschaut hat. Nicht gewusst, dass der irgendwie großväterlich mit wildem Bart da ausgeschaut hat. Also es gibt so Fotos von ihm im Internet.
0: Ich schaue ihn mir jetzt an.
1: Ja, da hat er eben wirklich so Stock, einen ganz üppigen, wilden Großvaterbart, sitzt da vorm Klavier. Und es gibt auch Musiken von ihm, Lieder von ihm, die auf YouTube zu finden sind.
0: Aber hat er getextet oder hat er eher...
1: Ehrlich gesagt, offen gestanden, weiß ich zu wenig von ihm, ob er seine Lieder auch selbst getextet hat. Er hat nämlich Musik geschrieben auch, also Lieder quasi mit deutschem Text. Ich glaube, es gibt Wanderlieder.
0: Mhm.
1: Da habe ich auch ein Lied heute mitgebracht zum Reinhören.
0: Ja, es geht schon.
1: Hören wir uns einmal was an.
0: Ja, weil ich habe gerade Probleme, da ins Internet zu kommen.
1: Und zwar, das hat jemand auf YouTube eingespielt. Sekunde. Und zwar... ein Musiker namens Philip Sear, ich hoffe, man spricht ihn richtig so aus, oder Philip Sear, ein Pianist, und der hat von ihm einen kleinen Walzer eingespielt, Opus 30 Nummer 1 aus den sogenannten Wanderliedern von Jan Gall. Es kommt gleich. Jan Gall hat sich auch ein bisschen Zeit lassen immer.

0: Und wenn ich mir das anhöre, dann habe ich irgendwie so das Gefühl, ich bin in der Sendung Seniorenclub gelandet. Weißt du, was ich meine?
1: Ja, ich weiß, was du meinst. Und ich habe ihn jetzt auch gefunden online. Jan Karol Gall heißt der Mann. Und es ist da auch so eine Zeichnung von ihm. Und er schaut wirklich so aus. Er hat diesen grauen, langen Wuschelbart und gewelltes, weißes Haar. Und was ich interessant finde, er ist tatsächlich sehr beleibt. Also nicht sehr, aber schon. Naja, ja, schon. Und das war das, was ich zu dir gesagt habe, wie du das aufgesetzt hast. Du schaust jetzt dicker aus. Ich habe es netter formuliert. Aber so, interessant, oder? Das heißt, also denkst du, dass der Geist von Jan Karol Gall dich inspiriert hat, das zu machen?
0: Nein, denke ich nicht.
1: Na geh. Okay.
0: Also das ist nur ein Marketing-Trick.
1: Okay, schade.
0: Naja, also jein, sagen wir so, ich nehme ihn einfach als Inspiration oder er beflügelt mich, er inspiriert mich. Ich kenne, ehrlich gesagt, die meisten seiner Lieder kenne ich gar nicht. Mhm. Ich weiß auch gar nicht, ob so mein Stil ist. Ich finde jetzt diesen kleinen Walzer, den wir da gehört haben, okay. Ich könnte mir zum Beispiel gut vorstellen, denn irgendwann einmal, wenn ich einen guten Produzenten habe, der mir hilft, oder Produzentin, dass ich diesen kleinen Walzer bearbeite und vertexte, vertone, vielleicht auf meine Art bearbeite und ein Crossover-Experiment mache mit meiner Musik.
1: Cool, das wäre doch gut.
0: Das ist so ein bisschen das Ding. Also ich möchte schon irgendwie sein Musikertum nehme ich mir her, um seinen Weg auf meine Art weiterzugehen.
1: Schön, das gefällt mir. Vor allem, man muss sagen, der gute Mann ist am 18. August 1856 geboren, also wirklich schon eine Zeit lang her, und war Komponist und Musiklehrer.
0: Ja.
1: Ich weiß jetzt, okay, schön. Ich finde das eine sehr schöne Inspiration. Und jetzt habe ich aber eine Frage. Wenn du zu Very Grandpa wirst mit dem Bart und so weiter, also stimmlich oder so, wenn ich mit dir rede, habe ich immer noch das Gefühl, ich rede mit Christoph. Ja. Aber oft machen solche Verwandlungen ja auch so eine alter Persona. Also so quasi, ich weiß nicht, Falco fällt mir ein. Ne? Also verändert dich Very Grandpa, wenn du im Outfit bist?
0: Also vielleicht im persönlichen Gespräch und im Interview nicht, weil ich da doch ziemlich noch der Christoph bin dahinter und das ist mir auch wichtig. Ich möchte auch gerne authentisch sein, aber ich merke schon, dass wenn ich auftrete als Very Grandpa, also dann gehe ich ja auch in Zivil auf die Bühne und ziehe mich erst vor dem ersten Lied an. Ich erzähle den Leuten halt meine Geschichte. Ich erzähle auch, dass ich halt als knapp 50-Jähriger eben jetzt schauen will, in der Musikwelt Fuß zu fassen und irgendwie was zu reißen. Deswegen auch, da sehe ich mich schon als Very Grandpa unter den vielen NewcomerInnen, die mit 20 vielleicht beginnen, Musik zu machen. Also da bin ich ein bisschen ein Very Grandpa. Aber da merke ich schon, dass ich, wie kann ich sagen, ich glaube, dass der Very Grandpa ein bisschen die gelassenere und coolere Seite aus mir herauskitzelt. Also da lebe ich ein bisschen auf der Bühne schon das ein bisschen souveränere, coolere, gelassenere.
1: Ah, das ist spannend. Aber jetzt interessiert mich noch was. Wer schreibt eigentlich die Lieder, der Christoph oder Very Grandpa?
0: Naja, das ist auch so eine Geschichte, weil witzigerweise, ich habe euch mit Mundart und mit Wiener Lied eigentlich so gut wie nichts am Hut. Und als Very Grandpa mache ich halt Musik nur in Mundart.
1: Ja, voll spannend.
0: Ja, ja, die halt auch so eben neues Wiener Lied anmuten.
1: Ja, für mich war das auch am Anfang, als ich das gehört habe, die ersten Lieder, die du mir geschickt hast, total interessant, dich im Dialekt singen zu hören.
0: Ja. Es ist eine Fremdsprache eigentlich.
1: Ja, und weil Christoph überhaupt kein Dialektmensch, also kein Wiener Dialektmensch ist, Very Grandpa kann das ziemlich gut. Ich finde es interessant.
0: Ja, wobei überhaupt nicht ist, jetzt stimmt auch nicht ganz, weil ich ja dadurch, dass ich in Wien aufgewachsen bin, im Wienerischen ein bisschen oder so.
1: Ja, okay, so Kleinigkeiten. Aber man hat wenn es dann länger geworden wäre, dann hat man bei manchen Worten einfach gehört, jetzt ist es aufgesetzt.
0: Wobei, dann möchte ich.
1: Dann möchte er widersprechen. Aber er hat sich kritische Fragen gewünscht.
0: Ja, aber nicht widersprechen, sondern. Zum Beispiel habe ich mir sagen lassen, das wusste ich nämlich nicht, Ernst Molden zum Beispiel, der ja jetzt identifiziert wird mit Wiener Lied, mit Mundart, Gesang, glaube ich.
1: Ja, kann man schon sagen.
0: Da habe ich mir sagen lassen, dass er seine ersten beiden Alben auf Hochdeutsch herausgebracht hat.
1: Ach so, witzigerweise. Kennst du da was davon?
0: Ich habe es mir noch nicht angehört, nein, aber ich bin neugierig. Witzigerweise, also auch wenn ich jetzt in diese Richtung Musik mache, ich bin null inspiriert von Ernst Molden, weil ich kannte ihn ehrlich gesagt gar nicht. Ich habe ihn nicht aktiv gehört. Ich bin eigentlich eher beeinflusst von Grunge, Indie, Alternative, Nirvana, Pixies, Pavement. Das ist so meine Richtung.
1: Das hört man ja direkt durch, nicht? bei der Musik von Barry Grant.
0: Und auch eben Beatles und Helge Schneider. Mhm. Und vielleicht, also das Einzige, was so ein bisschen in diese Richtung Wiener Lied war, was ich auch zum Teil mich auseinandergesetzt habe, war Hermann Leopoldi. Mhm. Das ist schon ein Musiker, der ist, glaube ich, in den späten 50er Jahren gestorben. Mhm. Der hat schon die Musik sehr geprägt seiner Zeit in Wien mit vielen witzigen Liedern. Und einer, der noch lebt, den ich auch gern gehört habe vor Jahren, ist Richard Weiss. Ich weiß nicht, ob...
1: Nein, kenne ich nicht.
0: Ist auch ein Oberösterreicher, den es nach Wien verschlagen hat und der in Wien sich auch der Wortkunst gewidmet hat und der sehr viele witzige Lieder gemacht hat und ich glaube auch Gedichtchen und Veranstaltungen gemacht hat.
1: Also ich muss sagen, Wortkunst ist ja schon etwas, was Very Grandpa hat. Also so banale Dinge... einfach auszudrücken, zu reimen und eigentlich steckt schon teilweise um einiges mehr dahinter, als man so meinen möchte, wenn man da so rein hört und liest, weil ich habe die Texte von dir bekommen, hat Very Grandpa so ein bisschen eine Superpower?
0: Du meinst so, der Bart ist so ein
1: ja, wenn man den drauf tut, so wie Spider-Man oder so, oder,
0: ja,
1: oder Superman.
0: Dass ich dann so fliegen kann oder so. Und
1: mit Dialekt sprechen auf jeden Fall dann, ne?
0: mit Röntgenaugen Kaffee trinken oder so.
1: Nein, aber vielleicht dann besonders gut reimen kann.
0: Ach so, so meinst du es?
1: Ja.
0: Ja, warte mal.
1: Bezogen auf die Worte.
0: Das ist eine gute Frage. Also, ich bin auf jeden Fall sehr, sehr offen und sehr empfänglich für gewitzte Reime und auch für Schüttelreime. Also ich war auch einmal in Zivil, allerdings nicht als Very Grandpa, war ich bei den Freunden des Schüttelreims. Ich weiß nicht genau, wie sie sich nennen. Die haben auch einen witzigen Namen, irgendwas mit Sitz in Vaduz, aber es ist, glaube ich, auch wegen einem Schüttelreim. Mhm. Und die haben einen quasi öffentlichen Vereinsabend gegeben in einem kleinen Theater, wo ich mir 1,5 Stunden lang, glaube ich, Schüttelreime angehört habe.
1: Super.
0: Das ist was mich inspiriert hat. Zum Beispiel habe ich gelernt, den Schüttelreim, du kennst die Raumschiffe Enterprise, Mr. Spock, der Vulkanier. Der Spock, der sieht ein Shuttle blinken und isst dazu ein Plattel Schinken.
1: Sehr gut.
0: Oder? Ja. Das ist doch nett. Und das ist nichts, aber es ist irgendwie was...
1: Es ist was, genau.
0: Es ist was Kleines, was einfach die Welt ein bisschen fröhlicher macht.
1: Mhm. Weißt du? Und das bringt mich jetzt auf ein Lied von Very Grandpa, weil... Philosoph heißt das.
0: Ja.
1: Bevor wir nämlich dann eine Live-Einspielung kriegen von Very Grandpa, könnten wir uns den Philosophen anhören?
0: Können wir uns vielleicht den schon live anhören? Weil ich habe ihn jetzt auf die Schnelle nicht.
1: Weil ich habe nicht gewusst, ob der jetzt schon live geht oder nicht.
0: Ja? Wechseln wir mal?
1: Ja, wir wechseln jetzt. Und ich werde jetzt zum Mixerin.
0: Ja. Dann schlage ich aber vor, hören wir vielleicht noch kurz rein in ein anderes Lied von Very Grandpa, und zwar von einem Wohnzimmerkonzert. Mhm. Ist das okay, dass wir besser wechseln können?
1: Ja, dass es nicht leise ist dann oder nur Geräusche vom Wechsel.
0: Und zwar, das ist ja auch ein Lied, das quasi meinen Musikstil auch ein bisschen herleitet, dass ich auch von Nirvana und Co. inspiriert bin. Das heißt Club 27, benannt nach diesem legendären Club von MusikerInnen, die alle mit 27 tragisch verstorben sind. Ja. Mhm. Hier ist es live im Wohnzimmer, beim Wohnzimmerkonzert. Okay, Club 27.
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0: an Club 87. 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
1: So, also ich würde sagen, Club 87, das könnte jetzt so ein bisschen die Überleitung sein. Club 87, Very Grandpa. Wir machen jetzt einen Live-Soundcheck. Das ist einmal, ich gebe euch mal die Stimme vom Very Grandpa. Sag uns mal was.
2: Guten Tag, wie man auf Wienerisch so schön sagt, guten Tag.
1: Genau, gib mir noch einen guten Tag, bitte.
2: Hey, hey, hier spreche ich.
1: Ja, genau, singen Sie mal, Herr Very Grandpa.
2: Nockert sein, das ist meins, gewohnt brauche ich keins.
1: Ja, und jetzt bitte mit Gitarre.
2: Ja.
1: Gott sei Dank ist er nicht nockert, sage ich nur.
2: Nockert sein, das ist meins, gewohnt brauche ich keins. Nockert sein, das ist meins, Schamgefühl hab ich da keins.
1: Ja, das klingt schon sehr gut, bisschen weniger vielleicht. Also
2: schon mein Vater gesagt hat er, Bua, hör gut zu, schön ist, wann die Sonne scheint am Penis.
1: Ah. Schau an.
2: 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Also, gefällt es dir, Mona? Bist du dabei?
1: Gefällt mir sehr. Gefällt mir sehr. Ich bin dabei. Ich hoffe, ich habe das gut eingestellt jetzt und man hört alles gut. Dann kriegen wir jetzt als Ohrenschmaus den Philosophen.
2: Genau. Zumindest eine kleine Hörprobe, ja?
1: Mhm.

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1: Du hast mich jetzt überrascht. Ich muss mein Mikrofon rauffahren. Ich bin so im Mixen hier. Ich hoffe, dass das so gut zu hören war, wie ich das jetzt hier gehört habe. Es war wunderbar. Applaus. Haben wir nicht irgendwo einen Applaus?
2: Wir haben irgendwo einen Applaus.
1: Aber den suche ich jetzt nicht. Very Grandpa. Applaus, wunderbar. Ich fand das ganz toll und ich will jetzt über den Offen reden.
2: Ja.
1: Aber dazu brauche ich dich wieder hier im Studio. Das heißt, wir haben jetzt so eine kurze Übergabe wieder.
2: Dann wechsle ich zu dir.
1: Ich werde für diesen Moment etwas spielen für uns. Und zwar wieder von Very Grandpa. Schauen wir mal, ob ich das zusammenbringe.

0: Ich habe es ja schon gesagt. Very Grandpa singt gerne über Wien. Er singt gerne über die Hölle und über den Teufel. Da gibt es ein Lied, wo er mit dem Teufel telefoniert. Was ist denn ein Lied, was Very Grandpa im Moment in der Pipeline hat? Worüber wird er schreiben? Das kann schon in Arbeit sein oder vielleicht nur eine Idee oder ein Wunsch?
1: Mhm. Ja, das sind viele Lieder. Ich habe ganz viele Ideen, ganz viele Sachen, die ich mir aufschreibe, wo ich mir denke, das möchte ich noch gerne zu einem Lied machen. Eins, an dem ich gerade arbeite, ist, da beginnt das Lied so, das Leben ist, wird nie fad, der Tod kommt mein Rat.
0: Okay.
1: Also das ist...
0: Da sind wir wieder so an der positiven Seite, ja, von Very Grandpa.
1: Ja, aber ja, es ist ein Lied, wo ich schon noch schmunzeln muss, vielleicht ist es ein bisschen makaber, aber wo ich mir eben vorgestellt habe, gemeinsam mit einem Arbeitskollegen, wo wir gerade eben unterwegs waren, in Wien auf der Straße, wo, glaube ich, hat der Arbeitskollege gesagt, der Tod kommt mit dem Rad, weil irgendwie...
0: Wenn man Radfahrt, sterben genau. Viele oder wie?
1: Ja, und da haben wir uns irgendwie vorgestellt in dem Moment, dass wirklich dieser Klischee-Tod, dieser Gevatter-Tod, mit dem schwarzen Umhang und dem Skelettkopf und der Sense, dass der auf dem Radl umeinanderfährt, der Tod kommt mit dem Rad. Mhm. Und das aber, wie soll ich sagen, kein geübter Radlfahrer ist. Und
0: also der baut Unfälle, oder wie?
1: Ja, oder hat so seine Probleme auch vielleicht mit der Luft bei den Reifen, okay, oder ihm springt die Kette vielleicht raus. Und aufbauend auf dieser witzigen Situationskomik, Tod auf dem Rad, habe ich mir gedacht, möchte ich gerne ein Lied schreiben.
0: Das finde ich gut, aber das gibt es noch nicht.
1: Das ist noch nicht fertig.
0: Es gibt Ansätze.
1: Genau, es gibt Ansätze. Okay, es gibt schon ein
0: bisschen Text. Wie viele Lieder gibt es eigentlich schon?
1: Also ich habe begonnen, vor 2 Jahren, glaube ich, bald 2 Jahren, wieder zum Liederschreiben nach einer langen, langen Musikpause. Ich schreibe schon seit 30 Jahren Lieder. Und habe vor 2 Jahren wieder begonnen und habe als Very Grandpa jetzt geschaut. Ich habe, glaube ich, so 30 Lieder,
0: wow,
1: schon gemacht.
0: Ja. Ja. Da gehen sich vielleicht die 400 noch aus, die der Herr Gall geschrieben hat.
1: Ja, wobei ich habe eben schon vor Very Grandpa auch schon musiziert und war auch in 2 Bands unterwegs, eben auch als Liedermacher und Frontman. Und ich habe sicher schon... Also ich schätze einmal, dass ich schon rund 200 Lieder schon gemacht habe.
0: Tatsächlich?
1: Ja.
0: Beeindruckend. Hm. Aber du, wenn man sich diesen Liederschreibeprozess von dir vorstellt, du hast mir mal gesagt, das geht so flüssig und so ganz schnell. Ist das tatsächlich so? Du setzt dich hin, hast eine Idee und schreibst das runter?
1: Ich kann mich erinnern, bei In der Hölle war es so, dass das Lied In der Hölle ist schön warm, das ist eigentlich ein Nebenprodukt eines Liedermachprozesses. Da habe ich, glaube ich, ein paar Tage davor habe ich mir gedacht, da habe ich mir angehört zum allerersten Mal Eric Clapton, wie er das allererste Mal sein Lied Tears in Heaven vorgespielt hat. Ein irrsinnig berührendes Lied, auch sehr, sehr traurig. Ja. Also da hat er ja geschrieben,
0: für seinen Sohn,
1: der aus dem, glaube ich, 30. Stock oder irgendwo von hoch runtergefallen ist oder so. Und verstorben ist. Und dann habe ich so inspiriert, habe ich mir gedacht, ich möchte gerne ein Lied schreiben, das auch so berührend ist, wie das Tears in Heaven. Und habe das Lied gemacht vorm Himmelstürl. Mhm. Wo ich mir eben vorstelle, wie es ist, wenn ich einmal...
0: Du glaubst, du bist vorm Himmelstürl.
1: Ich habe halt gedacht, ich habe halt vorgestellt, wie es ist, wenn ich einmal in den Himmel komme, wie es dann dort ist. Und habe das Lied dann auch aufgenommen in einer langen Home-Recording-Session zu Hause. Und da war es schon, weiß nicht, 10 oder so in der Nacht. Ich habe das Lied auch geschickt, meiner Partnerin, noch jemand anderen zum Anhören. Die war gerade woanders. Und habe ein ganz berührendes Feedback bekommen, wie sehr das gefällt. Und war so beflügelt durch dieses Feedback und durch das Musizieren. Und habe dann noch mein Handy aufgemacht und da habe ich noch irgendwo stehen gehabt, glaube ich, in der Hölle ist es schön warm. Und habe mich hingesetzt und habe, ich glaube, innerhalb von 10 Minuten dieses Lied gehabt. In der Hölle, in der Hölle ist schön warm. Mhm. Und das ist einfach so rausgeflutscht. Das wollte einfach raus.
0: Vom Teufel inspiriert.
1: Keine Ahnung von wem, aber stimmt, ich schlüpfe bei diesem Lied eigentlich in eine andere Rolle. Das bin ja nicht ich. Mhm. Ich singe da aus der Sicht eines Menschen, der die Hölle schön findet.
0: Mhm. Hast du was gelernt von Very Grandpa schon mittlerweile? 2 Jahre in den letzten 2 Jahren?
1: Ja, so lange gibt es Very Grandpa noch nicht.
0: Also ach so, seit wann gibt es Very Grandpa dann?
1: Ich würde sagen, die Geburtsstunde ist letztes Jahr, ob vielleicht offiziell mit dem Release der ersten Single, eben In der Hölle. Aha. Die ist im August 2024 rausgekommen. Also das heißt, im August 2025 feiert Very Grandpa ein Jahr Jubiläum. Ah. Und habe ich was gelernt? Ja, ich habe einiges gelernt, glaube ich, über das österreichische Musikbusiness habe ich ein bisschen was gelernt, über das Newcomertum, auch über, wenn du eine Single herausbringst und auch wenn du ganz viele Menschen, Medienmenschen anschreibst, dass es da irrsinnig schwierig ist,
0: oh Mann,
1: auch
0: ist fast unmöglich, gell?
1: Aufmerksamkeit zu generieren. Und ich habe das Gefühl, dass dieser Operbart und die Sonnenbrille und dieses Kostüm, das ich anhabe, dass das zumindest einmal visuell der richtige Weg ist, weil mich das ein bisschen herausstechen lässt aus diesem Brei an Newcomern, NewcomerInnen.
0: Es ist ja auch lustig, ich bin so ein bisschen fasziniert, wenn ich dich anschaue beim Reden jetzt als Very Grandpa. Oder wenn ich Very Grandpa anschaue beim Reden, dieser Bart, ja, der verändert ja deinen Mund so stark. Und nachdem du eine Sonnenbrille aufhast, schaue ich auf deinen Mund. Mhm. Und das macht einen, ich habe das Gefühl, ich rede mit einem völlig anderen Menschen, weil das schaut so anders aus.
1: Du redest mit einem Mund.
0: Ich rede mit einem Bart eigentlich.
1: Du redest mit einem Bart, das ist auch schön.
0: Du, wenn du dir jetzt sowas wünschen könntest?
1: Ein Lied?
0: Nein. Nicht ein. Was wäre? Welches Lied würde sich denn Very Grandpa wünschen? Jetzt so ganz, ohne dass wir es hören, aber ja. was wäre das für eine Musik?
1: Ich habe mir überlegt, wenn ich irgendein anderes Lied heute spielen müsste, das eben nichts mit Very Grandpa jetzt per se zu tun hat, dann würde ich Hermann Leopoldi spielen, die schöne kleine Überlandpartie.
0: Aber das hören wir jetzt
1: nein,
0: nicht.
1: Nein, hören wir nicht.
0: Nein, das war nur ein Spaß. Nein, ich würde gerne wissen, was für eine Vorstellung hast du von Very Grandpa noch? Also wo kann das hinführen oder wo soll das hinführen?
1: Ich habe schon einen ganz konkreten Plan. Aha. Also ich will, das wollen ja, glaube ich, viele NewcomerInnen, die wollen, glaube ich zumindest, sie wollen berühmt werden. Mhm. Sie wollen geliebt werden, anerkannt werden, Stars werden. Geliebt werden, anerkannt werden ist eh schön. Also das finde ich auch prinzipiell
0: magst
1: schön.
0: Magst du das schon auch, gell?
1: Also prinzipiell habe ich jetzt nichts dagegen, aber ich möchte kein Star werden und ich möchte auch nicht berühmt werden. Also das ist überhaupt kein Karriereziel, dass ich mit Very Grandpa jetzt so die Weltherrschaft erlange. Ich möchte mir eigentlich gern nebenbei was dazu verdienen. Das ist es eigentlich.
0: Ja. Dann hören wir uns doch noch was an. Vielleicht kriegst du dann so Radio AKM.
1: Da habe ich mich schon beraten lassen. Nein, das geht nicht. auf Orange
0: 40.0.
1: Nein. Also ich bin AKM-Mitglied, aber es gibt bestimmte Radiostationen und auch kleinere Fernsehstationen, die zahlen nur eine AKM-Pauschale.
0: Ah, ja.
1: Und da werden nur Stichproben gemacht.
0: Ah ja, das habe ich schon gehört.
1: Und da kann man eigentlich mit seiner...
0: Da ist die Chance recht gering, ne?
1: Ja, da kann man mit seiner eigenen Musik, glaube ich, nur Geld verdienen, wenn zum Beispiel ein Lied jeden Tag dauernd gespielt wird.
0: Macht euch auf was gefasst, Mittwoch früh.
1: Vielleicht das allererste Very Grandpa-Lied, das ich gemacht habe, um meine Liebe zu zeigen für einen Ort, den ich wirklich genial finde.
0: Einen Ort?
1: Ja, einen Ort.
0: Es muss aber in Wien sein, oder?
1: Muss es in Wien sein?
0: Ich weiß es nicht.
1: Es kann auch in Wien sein, ich merke nur gerade... So, Sekunde. Es ist eigentlich ein doppeldeutiges Liebeslied an einen Ort und an einen Menschen.
0: Schön.
1: Wir hören mal rein.
2: Grüß euch, ich bin die Einmann-Band Very Grandpa aus Wien und ich spiele das Lied My Void. Das ist eine Liebeserklärung an den wahrscheinlich schönsten Ort der Welt.

0: also davon einem bestimmten Void, oder? Oder ist der Void die Frau? Er sagt ja, er nickt. Er nickt. Es ist die Frau.
1: Es ist beides. Ich glaube, ich lasse es mir selbst auch gerne offen. Mhm. Es ist beides. Es ist ein Mensch und es ist ein Wald. Und es ist jetzt nicht ein ganz bestimmter Wald, sondern ich finde oft im Wald, in Wäldern irgendwie so eine Art Seelenfrieden. Also ich liebe den Wald. Ich bin jemand, der gerne Wald badet.
0: Ein Wurzelmännchen.
1: Bin ich ein Wurzelmännchen?
0: Das passt jetzt zum Baden.
1: Das passt zu Vera Grandpa?
0: Nein, nicht wirklich.
1: Wurzelmännchen bin ich nicht. Ich bin auch kein Förster oder so. Oder dass ich im Wald schnitzen gehe. Aber ich habe zum Beispiel unlängst im Wald Bärlauch gesammelt und eine Bärlauchcremesuppe gekocht.
0: Weißt du, was auch schön ist im Wald? Manchmal, wenn man so ganz still ist, und es gibt gar nicht so wenig Mäuse im Wald, und wenn man ganz still ist, dann hört man die im Laub und sieht sie dann auch.
1: Okay.
0: Wie du hast gelernt, gell? Ja. Also, was anderes, Themenwechsel.
1: Wir haben übrigens nur noch ganz wenig Zeit.
0: Ja, wir haben nur noch ganz kurz Zeit. Deswegen, eine Frage habe ich jetzt mal noch. Wenn Very Grandpa eine Zeitreisemaschine besteigen könnte, wohin würde er fahren und wen würde er da treffen?
1: Also ich würde auf jeden Fall zurückfahren in die Zeit, als John Lennon noch gelebt hat. Und ich würde... Ja, ich glaube, ich würde mir gerne ein
0: Beatles. Was ist das für eine 60er Jahre?
1: Ja, 60er Jahre, vielleicht sogar die frühen 60er Jahre, dass ich die Beatles noch irgendwo hören kann mit John Lennon, wo sie noch nicht so Weltstars waren, vielleicht in irgendeinem kleinen Club in Hamburg oder in Liverpool, noch bevor sie wirklich den Durchbruch gehabt haben. Ich hoffe, das geht sich auch aus. Und ich würde gern John Lennon einmal treffen, zum Gespräch treffen.
0: Als Very Grandpa. Das wäre doch interessant. Ein kleines Duett.
1: Das wäre super.
0: John Lennon und Very Grandpa.
1: Ich habe auch ein Lied gemacht. Johann und I.
0: Kannst du das so nur ansingen, ohne dass wir da jetzt einen großen Tausch machen, oder ist das zu viel verlangt?
1: Warte mal. Nein, ich habe es im Moment überhaupt nicht präsent.
0: Ja, macht ja nichts. Du, aber dann will ich jetzt noch hören, wenn wir es jetzt schon nicht hören können, wann und wo und wie kann man Very Grandpa hören?
1: Also auf jeden Fall kann man Sachen von mir hören auf meiner Website verygrandpa.com. Ich spiele auch kommenden Freitag. Zu Lebzeiten komme ich ins Museum.
0: Kommet zahlreich ins Museum?
1: Im Bezirksmuseum Rudolfsheim 5 Haus, im 15. in der Rosiner Gasse Nummer 4.

0: Very Grandpa, genau.
1: Dann such noch schnell das Leasinglied. Ich sage an dieser Stelle schon mal Danke. Wir haben noch gut 20 Sekunden und die werden wir verbringen, diese letzten Sekunden werden wir verbringen mit Wenn's. Ich sage jetzt, wenn es der Christoph schafft, er schafft es nicht. Er findet das Lied nicht. Es heißt, wie heißt es?
0: Daheim in Leasing.
1: Daheim in Leasing kann man auf YouTube finden von Very Grandpa. Da gibt es überhaupt ein paar Songs nachzuhören, die wir heute auch gespielt haben.
0: Dann sage ich danke für diese Sendung, Mona. Ja?
1: Danke.
0: Also, Baba. Ciao.
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Herzlich willkommen bei News and Information in Between, der Sendung, die dazwischen funkt und dich mit Neuigkeiten und Informationen rund um Diversität, Integration und Verständigung versorgt. Hier spricht Isabel und im heutigen Beitrag geht es um das ägyptische Pantheon, nachzulesen in der Zeitschrift Höhepunkte der Geschichte, Ägyptens größte Mysterien, Nummer 6, 2025. Teil 1.

Das ägyptische Pantheon. Die Gottheiten des alten Ägyptens waren ebenso vielfältig wie seltsam. Katzen, Käfer und schwangere Nilpferde wurden mit kostbaren Gaben verehrt, um Gesundheit, eine reiche Ernte oder den Sieg über Feinde zu sichern. Es entstand ein mythisches Pantheon mit täglicher Anbetung und prächtigen Festen.

Der Hohepriester des Karnak-Tempels ist früh aufgestanden. In der Morgendämmerung bricht er vorsichtig das Tonsiegel und öffnet die Tür zum inneren Heiligtum des Tempels. Im Schein der mitgebrachten Fackel zündet er Öllampen und Räuchergefäße an. Dann öffnet er den Schrein, der die Mitte des Raumes einnimmt. Darin befindet sich ein Abbild des Sonnengottes Amun-Re, des mächtigsten aller Götter Ägyptens. Beim Anblick der Gottheit beugt sich der Priester nach vorne und küsst in Ehrfurcht den Boden. Dann folgt er sorgfältig einem festgelegten Ritual, den die Gottheiten Ägyptens verlangten, unbedingten Gehorsam. Ob es darum ging, Feinde zu besiegen, Diebe fernzuhalten, Ernten einzufahren oder Kinder zu bekommen. Die ägyptischen Menschen glaubten, nichts ohne göttliche Hilfe zu erreichen. Mit ausgestreckten Händen beginnt er das Lied zu singen, mit dem er den Gott jeden Tag ehrt. Der Priester stellt Speisen und Getränke bereit, bevor er die Statue vorsichtig wäscht. Dann kleidet er den Gott mit 4 Leintüchern ein und bemalt das Bild mit grüner und schwarzer Augenschminke. Bevor er den Schrein wieder schließt, betupft der Priester das Gesicht des Gottes mit duftendem Öl, stellt Wasser bereit und legt schließlich Natron und duftendes Harz vor den Schrein. Er verlässt den Raum rückwärts. Diese Rituale sind auf dem Papyrus 3055 aus dem Ägyptischen Museum in Berlin detailliert beschrieben. Ähnliche Rituale sind in anderen Texten und auf Wandmalereien und Stelen in und um Tempeln in ganz Ägypten aufgezeichnet.

Ein Gott für jeden Zweck. Papyri und andere Funde zeigen, dass die Ägypter Götter für jede Gelegenheit hatten. Himmelsgötter, Mondgötter, Fruchtbarkeitsgötter, Getreidegötter und viele andere. Die heiligen Wesen, die oft in Tierform dargestellt wurden, haben Fachleute vor ein Rätsel gestellt. Tempel wurden ab dem 19. Jahrhundert erforscht und Hieroglyphen von Inschriften entziffert. Es wird vermutet, dass die Verbindung der Menschen zu den Gottheiten darauf zurückzuführen ist, dass sie vollständig von den Kräften der Natur abhängig waren. Für den Zugang zu Nahrungsmitteln und damit für das Überleben war es erforderlich, dass der Nil über die Ufer trat. Die Sonne schien und Katastrophen wie Dürre, Schädlingsbefall und Brände vermieden wurden. Da die Menschen nicht in der Lage waren, die Kräfte der Natur zu kontrollieren oder zu verstehen, verließen sie sich auf die Götterwelt. Wenn die Menschen ihren Gottheiten Opfergaben darbrachten, wurden sie von den höheren Mächten mit Fruchtbarkeit und Reichtum belohnt. Wurden die Götter jedoch vernachlässigt, waren sie beleidigt und verursachten Chaos, was zu Hunger, Krankheit und Tod führte. Die Ägypter mussten daher dafür sorgen, dass die Gottheiten immer glücklich und zufrieden waren. Ihre Verehrung fand in Tempeln wie dem Amun-Re-Tempel in Karnak statt. Hier dienten ausgewählte Männer und Frauen als Priester und Priesterinnen. Von dem griechischen Historiker Herodot, der um 450 vor Christus durch Ägypten reiste, wissen wir, dass die Priester sich peinlich sauber halten mussten. Kein Schmutz durfte die Gottheiten erreichen. Sie baden zweimal am Tag und zweimal in der Nacht in kaltem Wasser, berichtet er. Sie rasierten sich mindestens jeden zweiten Tag überall am Körper, um sich vor Läusen und anderen ähnlichen unangenehmen Dingen zu schützen. Einblick: Anbetung des Amun-Re. Regelmäßige Speisung. Die 4 Quadratkilometer große Karnak-Tempelanlage in Theben wurde um 2000 v. Chr. Von Sesostris I. gegründet, als Theben die Hauptstadt Ägyptens wurde. Das größte Gebäude des Heiligtums war der riesige Tempel des Sonnengottes Amun-Re, der fast rund um die Uhr verehrt und gespeist wurde. Vor Tagesanbruch. Ein paar Stunden vor Sonnenaufgang wurden die Priester geweckt. Mit Rasierzeug und Handtüchern gingen sie zum heiligen See der Tempelanlage, um sich zu waschen. Nach Sonnenaufgang. Beim ersten Morgengrauen versammelten sich die Priester in einer Prozession. Sie brachten Speisen und Getränke aus den Bäckereien und Brauereien des Tempels mit. Die Prozession ging durch das Haupttor in den Tempel des Amun-Re. Hier betrat der Hohepriester den Raum mit der Statue des Gottes, die er wusch, kleidete und speiste. Vormittag. Kurz vor Mittag nahmen die Priester ein weiteres Bad im Heiligen See, bevor sie sich mit Speisen und Getränken wieder auf den Weg zur Residenz von Amun-Re machten. Wenn die Sonne am höchsten stand, begann der Hohepriester dem Gott Speisen anzubieten, darunter Brot- und Fleischgerichte wie gebratene Tauben oder Gänse. Nachmittag und Abend. Der Alltag der Priester war mit praktischen Aufgaben ausgefüllt. Neben Amun-Re mussten auch die anderen Gottheiten in der Tempelanlage ernährt werden. Die Priester sorgten auch dafür, dass die Getreidespeicher wieder aufgefüllt wurden, dass die Opfergaben des Volkes der richtigen Gottheit gebracht wurden und dass Handwerker die Tempelgebäude instand hielten. Sonnenuntergang. Bei Sonnenuntergang nach einem weiteren Bad war es Zeit für Amun-Res Abendmahl. Neben Essen und Trinken sorgte der Hohepriester dafür, dass beruhigende Arten von Weihrauch verbrannt wurden, damit Amun-Re gut schlafen konnte. Nacht. Nach der letzten Mahlzeit nahmen die Priester ein Bad, bevor sie zu Bett gingen. Danach gingen alle schlafen, bis auf einen Priester, der die Sterne am Himmel beobachtete, um die Jahreszeiten zu verfolgen. Religiöse Rituale. Harz. Exklusives Produkt. Die Ägypter verbrannten Myrrhe, eine Art Harz, während der Verehrung der Gottheiten. Die Myrrhe wurde unter anderem aus dem damaligen Ort Punt südlich von Ägypten importiert. Duft. Harz war ein zentraler Bestandteil eines Rituals, zu dem sowohl das Waschen der Statuen als auch das Verbrennen von duftendem Weihrauch gehörte. Religiöse Rituale. Natron. Ägyptisches Salz. Natron wurde an den Seeufern des Königreichs gewonnen und bei Zeremonien zum Waschen der Götterstatuen verwendet. Alltag. Die Ägypter verwendeten Natron auch als Zahnpasta und gemischt mit Öl und Seife. Die Anbetung war nicht nur den Priestern vorbehalten.
Auch die einfachen Menschen verehrten die großen Tempelgötter, allen voran den Sonnengott Amun-Re, der dafür sorgte, dass die Sonne jeden Tag aufging und das Chaos in Schach gehalten wurde. Hathor, die Göttin der Liebe und der Fruchtbarkeit, war ebenfalls sehr beliebt. Es wurden ihr zu Ehren in der Nähe der Tempel einige kleine Gebäude errichtet, die wie Schreine geformt waren. Vor allem Frauen strömten hierher, um Opfergaben in Form von Halsketten, Perlen und Phallus-Symbolen aus Stein zu bringen. Die Opfergaben wurden entweder in der Hoffnung auf eine Schwangerschaft oder als Dank für die bereits geborenen Kinder dargebracht. Viele Gottheiten teilen sich die Macht. Osiris herrscht über die Unterwelt. Er wird als Mumie dargestellt und trägt als Zeichen seiner Würde den Krummstab und die Geißel des Pharaos. Auf Abbildungen hat Osiris oft grüne oder schwarze Haut wie der Boden des Nils. Zuerst schwarz von Schlamm und dann grün von Pflanzen. Isis ist die Schwester und Frau von Osiris. Sie ist eine typische Muttergöttin und steht für Schutz, Heilung und Ernährung. Isis war besonders bei Frauen beliebt, die die Göttin oft anriefen, wenn sie Hilfe bei Krankheit und Geburt benötigten. Hathor ist die Tochter des Sonnengottes Amun-Re und Göttin der Liebe, Fruchtbarkeit und Schönheit. Auf Abbildungen erscheint Hathor als Frau mit Kuhhörnern auf dem Kopf oder Kuhohren. Manchmal wird Hathor auch als Kuh abgebildet. Amun-Re ist der Gott der Sonne und der Schöpfer und Herrscher der Welt. Er sorgt für Ordnung, Licht und Wärme. Tagsüber reist Amun-Re in seinem Boot über den Himmel und nachts durch die Unterwelt, wo er gegen die Schlange Apophis kämpft.

Nilpferde schützten das Heim. Unzählige Funde kleiner Statuen zeigen, dass die Ägypter auch in den eigenen vier Wänden Gottheiten verehrten. Bes zum Beispiel war ein Gegenstück zur Göttin Hathor. Während Hathor als schlank und rank mit einer Sonnenscheibe auf dem Kopf dargestellt wurde, war Bes klein und dick mit krummen Beinen und nach außen gerichteten Füßen. Außerdem hatte der Gott einen Kopf wie ein Löwe und einen langen Schwanz. Sein schreckliches Aussehen soll geholfen haben, Frauen und Kinder zu beschützen. Wenn sich Diebe, Räuber, Skorpione und Schlangen davon nicht abhalten ließen, machte Bes einen furchtbaren Lärm, bis alle bösen Kräfte in Angst und Panik flohen. Statuen von Bes wurden auf Betten, Schminkgefäßen, Spiegeln und anderen weiblichen Gegenständen aufgestellt. Und während der Geburt riefen die Frauen den kleinen dicken Gott an, dessen Hilfe für leichte und unkomplizierte Wehen sorgen sollte. Wenn der Beistand von Bes nicht ausreichte, beteten die Gebärenden und ihre Helferinnen zur Nilpferdgöttin Taweret, die Schutzgöttin der Schwangeren. Figuren zeigen sie auf zwei Beinen stehend mit einem vorspringenden schwangeren Bauch und großen hängenden Brüsten. Gelehrte wissen nicht, warum die einfachen Menschen diese Gottheiten so tröstlich fanden. Eine gängige Theorie besagt jedoch, dass sich die breite Bevölkerung mit den erdigen Figuren leichter identifizieren konnte als mit den vergoldeten Götzenbildern der Tempel. Die Gottheiten waren nicht nur in Ägypten attraktiv. Sowohl Taweret als auch Bes wurden später zu beliebten Figuren bei den Griechen und Phöniziern und Gerüchte über die Fähigkeit von Bes, Schlangen und andere gefährliche Kleintiere zu vertreiben, verbreiteten sich weithin.

Käfer erschaffen die Erde neu. Tawered war nicht die einzige Göttin, die in nichtmenschlicher Form erschien. Hunde, Raben und viele andere Tiere bevölkerten das ägyptische Pantheon. Zu den heiligsten gehörte der Skarabäus, eine Art Mistkäfer. Das Tier legte seine Eier in Dung und rollte diesen zu einer Kugel zusammen, die es dann in der Erde vergräbt. Die Ägypter beobachteten, wie die winzigen Skarabäuskäfer Kugeln zermalmten, die viel größer waren als sie selbst. Sie verglichen diesen Vorgang mit der Schöpfung und nannten das Tier Khepre, der, der entsteht. Es wurde angenommen, dass der Sonnengott die gleiche Form annahm, als er am Anfang von allem aus dem chaotischen Urmeer auftauchte. Die Ägypter fanden, dass das Rollen der kleinen Mistkugel der Reise der Sonne über den Himmel ähnelte und der Skarabäus wurde weithin als Siegel und Amulett verwendet. Göttliche Bilder. Darstellungen der Gottheiten waren im alten Ägypten allgegenwärtig, von einfachen Schnitzereien bis hin zu bunten Papyri. So sind heute viele Details über die Götterwelt bekannt. Funde zeigen beispielsweise, dass man an den Außenwänden des Tempels sein Herz ausschütten oder sich durch Opfergaben ein Haus sichern konnte. Götter hören zu. In die Außenwände einiger Tempel wurden Ohren eingraviert. Sie stellen Gottheiten dar, sodass die Menschen ihnen ihre Sorgen zuflüstern konnten. Hinter der Wand mit den Zeichnungen befand sich ursprünglich ein Hohlraum, in dem sich ein Priester aufhalten konnte. Er beantwortete die Gebete, sodass die Menschen glaubten, dass sie mit den heiligen Wesen selbst kommunizieren würden. Leitfaden für das Leben nach dem Tod. Der Papyrus Ani im British Museum ist ein Beispiel dafür, wie die Götter überall abgebildet werden. Die Schrift zeigt, wie Anubis, zu erkennen an seinem schakalartigen Kopf, das Herz des Schreibers Ani wiegt. Wenn das Herz leicht ist, erhält Ani Zugang zum Jenseits. Ist das Herz zu schwer, ist die Seele verloren. Opfer für starkes Fundament. Deir el-Medina war die Siedlung der Arbeiter, die die Gräber im Tal der Könige bauten. Sie verehrten den Gott Ptah, der sich besonders um das Handwerk und den Bau kümmerte. Wenn der Gott nicht genügend gute Opfergaben erhielt, riskierten die Arbeiter den Einsturz ihrer Gebäude. Der Bauleiter Nacht-em-Mut ließ sogar eine Stele zu Ehren des Gottes im Stadttempel aufstellen.

Kein göttliches Tier war jedoch so beliebt wie die Katze. Archäologische Funde von Katzenbildern und Figuren zeigen, wie hoch geschätzt das Tier um 2000 vor Christus war. Sowohl reiche als auch einfache Leute begannen in dieser Zeit, Katzen mit den Gottheiten in Verbindung zu bringen, insbesondere mit Bastet. Sie war die Tochter von Amon-Re selbst und für den Schutz des Hauses, der Mütter, der Kinder und natürlich der Katzen zuständig. Die Göttin hatte ihren Sitz in der Stadt Bubastis im Norden Ägyptens und hier entstand ein spezieller Kult zu ihrer Verehrung. Bubastis und der Katzenkult blühten auf, nachdem Pharao Sheshonq I. die Stadt im 9. Jahrhundert vor Christus zu seiner Hauptstadt machte. Der Kult wuchs schnell zu einem der größten und bedeutendsten Ägyptens heran. Die Stadt beherbergte einen wunderschönen Tempel, der zu Ehren der Katzengöttin errichtet wurde. Er bestand aus rotem Granit und stand im Zentrum der Stadt auf einem Hügel, sodass er von allen Seiten zu sehen war. In der Mitte des begrünten Innenhofs thronte eine Statue der Göttin selbst. Der Tempel war jedes Jahr Schauplatz eines großen Festes zu Ehren der Katzengöttin. Aus allen Teilen Ägyptens, so berichtete Herodot, strömten die Menschen über den Nil dorthin. Männer und Frauen segeln zusammen und es sind viele in jedem Boot. Viele der Frauen haben Kastagnetten dabei. Einige der Männer spielen Flöte. Während der ganzen Fahrt singen die Männer und Frauen und klatschen in die Hände. In Bubastis wurde Bastet mit Gesang, Tanz und Opfergaben von Tieren, Milch, Parfüm, Gold und Edelsteinen gefeiert. Bei den Opferungen wurde auch viel getrunken. Es wurde mehr Wein getrunken als das ganze restliche Jahr über, schrieb Herodot, der schätzte, dass bis zu 700.000 Personen gemeinsam feierten. Vom Sommer bis zum Frühling. Religiöse Zeremonien im ganzen Jahr. Das ägyptische Jahr begann mit einem Neujahrsfest im Juni, als der Nil über die Ufer trat und fruchtbaren Schlamm mitbrachte. Es folgte eine lange Reihe von Festen mit Tanz, Poesie und viel Alkohol. Wepet Renpet, Neujahr. Feier des Todes und der Wiedergeburt des Gottes Osiris, der die Fruchtbarkeit des Nils symbolisiert. Das Fest findet im Sommer statt, wenn der Nil über die Ufer tritt und wird mit Gedichtlesungen gefeiert. Waagfest. Das Fest folgt auf das Wepet Renpet im August. Hier wird den Toten gedacht, indem unter anderem Bootsmodelle auf die Gräber gestellt wurden, ein Symbol für die Reise ins Jenseits. Waag und Tod. Am 18. Tag des neuen Jahres wird die Reise der Seele in die Unterwelt und die Geburt des Gottes Tod gefeiert. Tod hilft den Seelen, nach dem Tod in die Unterwelt zu gelangen und wird daher sowohl mit dem Tod als auch mit der Wiedergeburt in Verbindung gebracht. Hathor-Fest. Die Menschen feiern Hathor, die Göttin der Liebe, der Schönheit, der Musik und der Kunst, am 20. Tag des Jahres. Dabei wird viel Bier getrunken, oft bis zur Besinnungslosigkeit. Opet-Fest. Während eines 20-tägigen Festes bringen Priester eine Statue des Gottes Amun-Re von Theben nach Luxor. Hier, im Allerheiligsten des Tempels, trifft der Pharao auf den Gott, der ihm seine Sünden vergibt und ihm neue Kraft für die Herrschaft über Ägypten gibt. Das Volk kann dann vor der Statue um den Rat des Gottes bitten. Hathor-Fest. Diese kleinere Version des vorher im Jahr stattfindenden Rausches findet in Dendera im Süden Ägyptens statt. Der Tempel ist besonders mit dem Kult der Hathor verbunden. Koyak. Das Fest findet im 4. und letzten Monat der Nilschwemme statt, wenn sich das Wasser zurückzieht und fruchtbares Ackerland hinterlässt. Zu dieser Zeit findet auch die Aussaat statt. Bastet. Die Göttin der Fruchtbarkeit von Haus und Heim, Frauen und Kindern wird mit Alkohol, Tanz und Musik gefeiert. Die Frauen verhalten sich besonders ausschweifend. Zum Beispiel ziehen sie ihre Röcke hoch. Nehepkau. Das Fest dient dem Gedenken an den Schlangengott Nehepkau. Es wird auf ähnliche Weise gefeiert wie das Neujahrsfest Wepet Renpet. Min. Während der Erntezeit tragen Priester eine Statue des Fruchtbarkeitsgottes Min durch die Straßen zum Pharao. Dieser schneidet symbolisch das erste Getreide und bringt es dem Gott als Opfergabe dar. Wadi. Bei dem Fest, das zwischen der Ernte und der Nilflut stattfindet, gedenken die Menschen erneut ihrer Toten. Die Statue des Gottes Amun wird in einer langen Prozession vom Karnak-Tempel zu den Gräbern am Westufer des Nils getragen. Die Gräber werden mit Blumen geschmückt. Epagomena.
Jedes Jahr werden von den ägyptischen Astronomen 5 zusätzliche Tage hinzugefügt, um den traditionellen ägyptischen 360-Tage-Kalender mit den 365 Tagen des Sonnenjahres in Einklang zu bringen. Fachleute glauben, dass das Fest eher bescheiden ist und hauptsächlich mit den Ritualen in den Tempeln begangen wird.

Herzlich willkommen bei News and Information in Between, der Sendung, die dazwischen funkt und dich mit Neuigkeiten und Informationen rund um Diversität, Integration und Verständigung versorgt. Hier spricht Isabel und im heutigen Beitrag geht es um das ägyptische Pantheon, nachzulesen in der Zeitschrift Höhepunkte der Geschichte, Ägyptens größte Mysterien, Nummer 6 2025. Teil 2.

Kein göttliches Tier war jedoch so beliebt wie die Katze. Archäologische Funde von Katzenbildern und Figuren zeigen, wie hochgeschätzt das Tier um 2000 vor Christus war. Sowohl reiche als auch einfache Leute begannen in dieser Zeit, Katzen mit den Gottheiten in Verbindung zu bringen, insbesondere mit Bastet. Sie war die Tochter von Amon-Re selbst und für den Schutz des Hauses, der Mütter, der Kinder und natürlich der Katzen zuständig. Die Göttin hatte ihren Sitz in der Stadt Bubastis im Norden Ägyptens und hier entstand ein spezieller Kult zu ihrer Verehrung. Bubastis und der Katzenkult blühten auf, nachdem Pharao Sheshonq I. die Stadt im 9. Jahrhundert vor Christus zu seiner Hauptstadt machte. Der Kult wuchs schnell zu einem der größten und bedeutendsten Ägyptens heran. Die Stadt beherbergte einen wunderschönen Tempel, der zu Ehren der Katzengöttin errichtet wurde. Er bestand aus rotem Granit und stand im Zentrum der Stadt auf einem Hügel, sodass er von allen Seiten zu sehen war. In der Mitte des begrünten Innenhofs thronte eine Statue der Göttin selbst. Der Tempel war jedes Jahr Schauplatz eines großen Festes zu Ehren der Katzengöttin. Aus allen Teilen Ägyptens, so berichtete Herodot, strömten die Menschen über den Nil dorthin. Männer und Frauen segeln zusammen und es sind viele in jedem Boot. Viele der Frauen haben Kastagnetten dabei. Einige der Männer spielen Flöte. Während der ganzen Fahrt singen die Männer und Frauen und klatschen in die Hände. In Bubastis wurde Bastet mit Gesang, Tanz und Opfergaben von Tieren, Milch, Parfüm, Gold und Edelsteinen gefeiert. Bei den Opferungen wurde auch viel getrunken. Es wurde mehr Wein getrunken als das ganze restliche Jahr über, schrieb Herodot, der schätzte, dass bis zu 700.000 Personen gemeinsam feierten. Vom Sommer bis zum Frühling. Religiöse Zeremonien im ganzen Jahr. Das ägyptische Jahr begann mit einem Neujahrsfest im Juni, als der Nil über die Ufer trat und fruchtbaren Schlamm mitbrachte. Es folgte eine lange Reihe von Festen mit Tanz, Poesie und viel Alkohol. Wepet Renpet, Neujahr. Feier des Todes und der Wiedergeburt des Gottes Osiris, der die Fruchtbarkeit des Nils symbolisiert. Das Fest findet im Sommer statt, wenn der Nil über die Ufer tritt und wird mit Gedichtlesungen gefeiert. Waagfest. Das Fest folgt auf das Wepet Renpet im August. Hier wird den Toten gedacht, indem unter anderem Bootsmodelle auf die Gräber gestellt wurden. Ein Symbol für die Reise ins Jenseits. Waag und Tod. Am 18. Tag des neuen Jahres wird die Reise der Seele in die Unterwelt und die Geburt des Gottes Tod gefeiert. Tod hilft den Seelen, nach dem Tod in die Unterwelt zu gelangen und wird daher sowohl mit dem Tod als auch mit der Wiedergeburt in Verbindung gebracht. Hathor-Fest. Die Menschen feiern Hathor, die Göttin der Liebe, der Schönheit, der Musik und der Kunst, am 20. Tag des Jahres. Dabei wird viel Bier getrunken, oft bis zur Besinnungslosigkeit. Opet-Fest. Während eines 20-tägigen Festes bringen Priester eine Statue des Gottes Amun-Re von Theben nach Luxor. Hier, im Allerheiligsten des Tempels, trifft der Pharao auf den Gott, der ihm seine Sünden vergibt und ihm neue Kraft für die Herrschaft über Ägypten gibt. Das Volk kann dann vor der Statue um den Rat des Gottes bitten. Hathor-Fest. Diese kleinere Version des vorher im Jahr stattfindenden Rausches findet in Dendera im Süden Ägyptens statt. Der Tempel ist besonders mit dem Kult der Hathor verbunden. Koyak. Das Fest findet im 4. und letzten Monat der Nilschwemme statt, wenn sich das Wasser zurückzieht und fruchtbares Ackerland hinterlässt. Zu dieser Zeit findet auch die Aussaat statt. Bastet. Die Göttin der Fruchtbarkeit von Haus und Heim, Frauen und Kindern wird mit Alkohol, Tanz und Musik gefeiert. Die Frauen verhalten sich besonders ausschweifend. Zum Beispiel ziehen sie ihre Röcke hoch. Nehebkau. Das Fest dient dem Gedenken an den Schlangengott Nehebkau. Es wird auf ähnliche Weise gefeiert wie das Neujahrsfest Wepet Renpet. Min. Während der Erntezeit tragen Priester eine Statue des Fruchtbarkeitsgottes Min durch die Straßen zum Pharao. Dieser schneidet symbolisch das erste Getreide und bringt es dem Gott als Opfergabe dar. Wadi. Bei dem Fest, das zwischen der Ernte und der Nilflut stattfindet, gedenken die Menschen erneut ihrer Toten. Die Statue des Gottes Amun wird in einer langen Prozession vom Karnak-Tempel zu den Gräbern am Westufer des Nils getragen. Die Gräber werden mit Blumen geschmückt. Epagomena.
Jedes Jahr werden von den ägyptischen Astronomen 5 zusätzliche Tage hinzugefügt, um den traditionellen ägyptischen 360-Tage-Kalender mit den 365 Tagen des Sonnenjahres in Einklang zu bringen. Fachleute glauben, dass das Fest eher bescheiden ist und hauptsächlich mit den Ritualen in den Tempeln begangen wird.

miauender Sonnengott. Auch der Sonnengott selbst, Amun-Re, wurde mit der geliebten Katze assoziiert. In einem Buch, das die 75 Namen des Sonnengottes auflistet, erscheint der größte Gott Ägyptens zweimal als Katze. Einmal als Miuti und einmal als Miu-Oa, der große Kater. Den Spitznamen erhielt er, weil er miaute, und so entstand laut einer Inschrift das Wort für Katze, Miu. Die Schreie des Katers klangen laut der Inschrift wie die Stimmen der Toten im Jenseits. Katzen standen direkt unter dem Schutz des Pharaos. Wer eine Katze tötete, musste nach dem Gesetz mit dem Leben bezahlen. Das strenge Gesetz fand offenbar großen Anklang in der Bevölkerung. So berichtete der griechische Schreiber Diodorus Siculus, wie ein römischer Diplomat 59 vor Christus von einer wütenden Menge getötet wurde, nachdem er versehentlich mit seinem Wagen eine Katze überfahren hatte. Die Wut war tief verwurzelt, da die Menschen volles Vertrauen in die Hilfe der Katzengottheiten hatten. So wurde beispielsweise geglaubt, dass Frauen leichter schwanger werden konnten, wenn sie ein Amulett mit einem Bild von Bastet bei sich trugen. Und eine Katzenfigur am Fußende des Bettes sollte die Fruchtbarkeit fördern. Die Menschen glaubten auch, dass verschiedene Teile der Katze heilende Eigenschaften besaßen. So konnte beispielsweise die Plazenta einer Katze das Ergrauen der Haare verhindern, während eine Mischung aus Katzenmilch und menschlicher Milch angeblich gegen Verbrennungen helfen sollte. Obwohl viele heute sicher sagen würden, dass die Liebe zu Katzen damals etwas zu weit ging, hatte die Verehrung praktische Gründe. Die Beziehung zwischen Mensch und Katze war eng mit der Entstehung Ägyptens als Nation verbunden. Es wurden Überreste einer Katze gefunden, die zusammen mit einem Mann in Mostageda in Mittelägypten begraben wurde. Die Bestattung fand bereits um 4000 vor Christus statt und Fachleute schätzen, dass die Katze das Haustier des Mannes war und innig geliebt wurde. Dass Katze und Mensch vor etwa 6000 Jahren zusammenfanden, ist kein Zufall. Zu dieser Zeit hörten die ägyptischen Menschen auf, nomadisch zu leben und begannen stattdessen das Land zu kultivieren. Zu den wichtigsten Feldfrüchten gehörten Getreide wie Gerste und Weizen. Die Bauersleute lagerten die Ernte in Getreidespeichern und Silos, aber die große Konzentration von Feldfrüchten war verwundbar. Mäuse und Ratten drangen ein, fraßen das Getreide und verunreinigten es mit ihren Fäkalien. Der Mensch war gegen die kleinen Nagetiere, die leicht einen Weg durch den kleinsten Spalt fanden, machtlos. An dieser Stelle waren Katzen äußerst nützlich. Sie fingen geschickt sowohl Mäuse als auch Ratten und schützten so die Getreidevorräte. Die Bauern bedankten sich, indem sie Futter wie Brotstücke und Fischköpfe auslegten, damit die Katzen immer genug zu fressen hatten und auch in ratten- und mäusearmen Zeiten in der Gegend blieben. Bald zogen die Katzen in die Häuser ein, wo sie ihre Besitzer vor tödlichen Schlangen schützten. Neben den Katzen hielten die Ägypter auch Hunde und kleine Affen als Haustiere. Doch die Anmut der Katze und ihre Fähigkeit, die Rolle eines effizienten und gnadenlosen Mäusekillers mit der eines liebevollen Spielgefährten zu verbinden, machte sie zum Lieblingstier der Ägypter. Von da an war es nur noch ein kleiner Schritt, den Tieren einen göttlichen Status zu verleihen.

Rausch im Namen der Götter. Obwohl sowohl die Katzengöttin als auch die anderen heiligen Geschöpfe des Hauses nach höchsten Standards versorgt und gepflegt wurden, konnten sich die Menschen nie sicher sein, dass die Gottheiten sanftmütig und gut gelaunt waren. Sie waren für ihre Launen bekannt. Zu den unberechenbarsten gehörte Sachmet. Aus Inschriften und dem sogenannten Totenbuch ist bekannt, dass Sachmet eine mächtige Göttin war. Sie schuf den Mythen zufolge die Wüste mit ihrem heißen Atem. Auf Wandmalereien und als Statue wird sie mit einem Löwenkopf dargestellt und trägt Spitznamen wie die Mächtige und die Zerstörerin. Der letztgenannte Beiname bezieht sich auf die Rolle der Göttin als Beschützerin des Pharaos selbst, den sie auch auf seinen Kriegszügen begleitete. Sachmet war mächtig, konnte aber von ihrem feurigen Temperament überwältigt werden. Eines Tages ging dann alles schief. Der Legende nach war Amon-Re so wütend auf die Menschen, dass er Sachmet in Form einer Löwin schickte, um sie zu bestrafen. Amon-Re befahl der Löwin, alle Menschen zu töten, denen sie in den Städten entlang des Nils begegnete. Sachmet machte sich mit großem Eifer an die Arbeit und bald hatte sie so viele Menschen getötet, dass Amon-Re ihr Einhalt gebot. Doch die Göttin war auf den Geschmack von Menschenblut gekommen und weigerte sich, ihrem Vater zu gehorchen. In seiner Verzweiflung färbte dieser eine große Menge Bier mit Ocker und schüttete es auf den Boden. Sachmet schluckte die rötliche Flüssigkeit begierig hinunter, weil sie dachte, es sei Blut. Als sie wieder aufwachte, verwandelte sie sich in die sanfte Hathor, eine andere Form der Göttin, und die Menschheit war gerettet. Laut Herodot wurden die Rettung und Hathor mit einem jährlichen Fest gefeiert. Während der 5 Tage des Festes betranken sich die Anwesenden bis zur Besinnungslosigkeit. Bis 2005 wussten wir nur wenig über die Einzelheiten. Dann wurde bei Ausgrabungen im Mut-Tempel in der Karnak-Tempelanlage ein bisher unerforschter Teil entdeckt. Der Bereich, den die amerikanische Archäologin Betsy Bryan von der Johns Hopkins University als Vorhalle der Trunkenheit bezeichnet, wurde unter der Pharaonin Hatschepsut erbaut, die 1479 vor Christus an die Macht kam. Die Inschriften berichten vom reichlichen Alkoholkonsum und ausgelassenen Tänzen. Eine ausgewählte Gruppe musste nüchtern bleiben, wahrscheinlich um in einer ansonsten betrunkenen Menge für Ordnung zu sorgen. Am nächsten Tag gingen Musiker herum und schlugen auf Trommeln, um die Leute zu wecken. Wir sprechen hier von einer Party, bei der die Leute zusammenkamen, um sich zu betrinken. Nicht um sich zu amüsieren, sondern um so betrunken zu sein, dass sie auf allen Vieren auf den Boden krochen. So Brian. Einige der Inschriften im Tempel fordern die Menschen auf, durch die Sümpfe zu reisen. Brian interpretiert dies als Hinweis auf sexuelle Praktiken. Diese Theorie wird durch Bilder von Menschen in eindeutigen Positionen unterstützt. Da das Fest während der Nilschwemme stattfand, könnte dies Teil eines Fruchtbarkeitsrituals gewesen sein. Die Entdeckung der Vorhalle der Trunkenheit veranlasste Fachkreise zu neuen Fragen. Da die berauschenden Feierlichkeiten der Hathor vor allem aus den Berichten Herodots bekannt sind, gingen viele davon aus, dass das Fest erst in der Zeit des griechischen Historikers im 5. Jahrhundert vor Christus entstanden war, als Ägypten unter griechischem Einfluss stand. Die Funde im Tempel der Mut aus dem Jahr 2005 zeigen allerdings deutlich, dass das Ritual viel älter ist und auf die Zeit der Hatschepsut um 1500 vor Christus zurückgeht. Warum es auftauchte und dann abrupt aus den Quellen verschwand, bis Herodot es über 1000 Jahre später erneut beschrieb, ist unbekannt. Einige Gelehrte glauben, dass Hatschepsut das Fest absichtlich populär machte, damit die Menschen ihren Namen mit der beliebten Göttin und dem damit verbundenen Bier und den Ausschweifungen in Verbindung brachten. Es wird vermutet, dass das Fest dann zusammen mit Hatschepsut in Vergessenheit geriet. Die Pharaonin fiel nach ihrem Tod in Ungnade und unter den nachfolgenden Pharaonen wurden ihr Name und ihre Bilder von Gebäuden und Stelen entfernt. Erst viel später, als die Griechen, die nie vor einer guten Orgie zurückschreckten, in Ägypten an Einfluss gewannen, kam das Fest wieder in Mode, wie manche behaupten. Kaiserliches Verbot. Die griechische Herrschaft begann ernsthaft, als der griechisch-mazedonische Alexander der Große 332 vor Christus in Ägypten einmarschierte. Nach der Eroberung setzte er Ptolemäus als lokalen Herrscher des Landes ein. Nach Alexanders Tod wurde er das Oberhaupt und gründete seine eigene Dynastie, die Ptolemäer. Unter seiner Herrschaft durften die Ägypter ihre alten Gottheiten weiter verehren. Im Jahr 30 vor Christus stürzten die Römer jedoch die Ptolemäer und übernahmen die Herrschaft über das Land.
Bald verbreitete sich eine neue und mächtige Religion von Palästina bis nach Rom und schließlich auch Ägypten. Im Jahr 384 nach Christus ordnete der christliche römische Kaiser Theodosius I. 347 bis 395 nach Christus an, alle ägyptischen Tempel zu schließen und die heidnische Religion zu verbieten. Doch weder der Kaiser noch das Christentum konnten die alten Götter vollständig verdrängen. Unter den Ptolemäern und später den Römern verbreiteten sich das Wissen und der Glaube an die ägyptischen Götter, wie zum Beispiel Bes, über das Mittelmeer nach Griechenland und Rom. Kurz nach der römischen Eroberung fühlte sich der Kaiser von den neuen Göttern so überwältigt, dass er sich gezwungen sah, ägyptische Götterstatuen in Rom und anderen Städten unter der Kontrolle des Reiches zu verbieten. Doch die Götter blieben und einige von ihnen wurden in leicht abgewandelter Form bald neben den einheimischen Gottheiten voll akzeptiert. Auch das Christentum war betroffen. Unter dem Einfluss von Rom und Griechenland übernahm die Kirche einige der ägyptischen Göttersymbole. Der Skarabäus zum Beispiel ist auch in der christlichen Kirche ein Symbol für Wiedergeburt und Auferstehung. Einigen Gelehrten zufolge reicht der Einfluss der ägyptischen Götter bis in die Neuzeit hinein. Religiöse Bauten wie Tempel mit Kolonnaden und streng symmetrischen Formen gelangten über die griechischen Herrscher des Reiches nach Europa und inspirierten die Kirchen. Im alten Ägypten symbolisierten der Obelisk den Hügel, hinter dem die Sonne am Anfang der Welt aufging. Im Westen wird der Obelisk noch immer als Denkmal für gefallene Soldaten verwendet. Eine Form der Unterwelt, wie sie in Ägypten dem Glauben nach existierte, gibt es heute in allen monotheistischen Religionen in verschiedenen Formen. Manche glauben sogar, dass die besondere Stellung des Sonnengottes Amun-Re ein frühes Beispiel für den Monotheismus ist, der später den jüdischen Glauben inspirierte. Der ägyptische Glaube beeinflusste auch die griechische Philosophie. Viele der Texte gerieten im Mittelalter in Vergessenheit, wurden aber in der Renaissance wiederentdeckt. So ließen sich beispielsweise der dänische Astronom Tycho Brahe und der italienische Philosoph Giordano Bruno von den griechisch-ägyptischen Texten inspirieren. Bruno wurde 1600 als Ketzer auf dem Scheiterhaufen verbrannt, weil er behauptet hatte, die Sonne sei das Zentrum des Universums. Was wir sicher wissen: gut organisierte Religion. Die Ägypter übergaben den Göttern alle Macht und handelten entsprechend. Das Land verfügte über ein großes Netzwerk von gut organisierten Tempeln. Der Priesterstand war mächtig und ebenfalls gut organisiert. Die Menschen verehrten verschiedene Arten von Gottheiten für unterschiedliche Zwecke und ließen sich dabei besonders von Tieren inspirieren. Die Religion der Ägypter übte Einfluss auf die ganze Welt aus. 2000 Gottheiten gehören zum ägyptischen Pantheon. Das ist aus Inschriften, Funden und Schriften bekannt, die im Laufe der Zeit entdeckt wurden. Worauf wir Antworten suchen. Ist Hathors Fest in Vergessenheit geraten? Das rauschende Hathor-Fest hatte seine Blütezeit unter Pharaonin Hatschepsut um 1470 vor Christus. Damals strömten die Feiernden zum Tempel der Mut, um die Göttin zu feiern, die dem Mythos nach die Menschen vor der gefährlichen Sachmet gerettet hat. Etwa 100 Jahre später verschwanden alle Informationen über dieses Fest aus den Quellen. Erst um 450 vor Christus tauchten die Berichte des griechischen Historikers Herodot über das Fest wieder auf. Einige Gelehrte glauben, dass das Fest aufhörte, als Hatschepsut, welche die Feste um 1400 vor Christus ausrichten ließ, in Ungnade fiel. Andere glauben, dass Hathor weiterhin gefeiert wurde, aber dass für einige Zeit keine Quellen darüber berichtet haben. Die Frage ist ungelöst. Das war der zweite Teil eines Beitrags über das ägyptische Pantheon. Sehr gerne dabei, wenn es wieder heißt News and Information in Between, die Sendung, die dazwischen funkt. Alles Liebe, eine schöne Zeit und vielen Dank fürs Zuhören. Deine Isabel.

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1: You win. Hallo und herzlich willkommen zur 105. Ausgabe von Highscore. Heute beschäftige ich mich mit einem Spiel, das uns sowohl mit seinem Aussehen als auch mit seiner Musik fast 100 Jahre zurück in die Vergangenheit reisen lässt. Die Rede ist nämlich von Cuphead, einem Indie-Game aus dem Jahr 2017, das sich bei seinem Look an den Cartoons der 1930er Jahre orientiert. In den Rollen des titelgebenden Helden Cuphead und seinem Bruder Mugman bereist ihr die fiktive Welt Inkwell Isle, wo ihr nach einer vielgeschlagenen Wette mit dem Teufel für diesen arbeiten müsst. Auch bei der Musik versetzt uns das Spiel in die 1920er und 30er Jahre. Die Levels sind allesamt mit Jazzmusik untermalt, die unter der Leitung des Komponisten Christopher Madigan von einer Big Band aufgenommen wurden. In diesen Soundtrack hüpfen wir jetzt auch direkt hinein. Zum Anfang gibt's für euch jetzt einmal die Musik aus dem Intro des Spiels. Viel Spaß damit!

Das ist Highscore mit dem Soundtrack von Cuphead. Gerade gab es für euch die Musik aus dem Intro. Wir machen direkt mit mehr Musik weiter und gehen dafür gleich zum ersten Bosskampf des Spiels. Hier ist Botanic Panic.

Aus dem Soundtrack von Cuphead gab es gerade Botanic Panic in der neuesten Ausgabe von Highscore. Jetzt möchte ich einmal ein wenig mehr in das Spiel eintauchen. Wie zuvor bereits erwähnt, übernehmt ihr die Rollen von Cuphead und Mugman, die ihr euch als kleine Cartoon-Männchen mit tassenförmigen Köpfen vorstellen könnt. Entgegen der Warnungen ihres Vaters gehen sie zu Beginn des Spiels in ein Casino, das vom Teufel höchstpersönlich geleitet wird. Nach einer Siegessträhne bietet ihnen der Besitzer einen Deal an. Wenn die beiden noch eine weitere Runde gewinnen, bekommen sie das Casino. Verlieren sie, müssen sie dem Teufel ihre Seelen überlassen. Wie ihr wahrscheinlich bereits denken könnt, geht diese Runde an den Teufel, woraufhin euer großes Abenteuer beginnt. Um eure Seelen nicht zu verlieren, müsst ihr stattdessen die ganze Welt bereisen und die Seelen aller Leute, die dem Teufel Geld schulden, stehlen. Nach diesem Einblick in die Story geht's jetzt wieder zur Musik zurück. Als nächstes gibt's Floral Fury.

Bei Asgore dreht sich heute alles um Cuphead, das war Floral Fury. Nach der Story möchte ich jetzt ein paar Worte zum Gameplay verlieren. Cuphead lässt sich am besten als klassisches Shoot'em-up bezeichnen. Das bedeutet, dass ihr euch in jedem Level in einem 2D-Feld befindet, wo verschiedene Bossgegner auf euch warten. Dank magischer Kräfte können Cuphead und Mugman aus ihren Fingern Kugeln schießen, mit denen ihr eure Gegner bezwingen müsst. Die Kämpfe sind dadurch gekennzeichnet, dass sie stets in mehreren Phasen stattfinden. Meistens beginnen die Fights eher simpel und mit nur recht wenig Gegenwehr. Gegen Ende eines Duells müsst ihr dann meistens mehreren Projektilen gleichzeitig ausweichen. Es ist also definitiv Geduld gefragt, da ihr in jedem dieser Kämpfe immer nur mit 3 Lebenspunkten startet, die euch die Gegner in kürzester Zeit abknüpfen können. Damit geht's jetzt auch wieder zur Musik aus einem dieser Duelle. Als nächstes gibt's Carnival Kerfuffle.

Das war Carnival Kerfuffle aus dem Soundtrack von Cuphead, nur hier bei Highscore. Vorher habe ich euch bereits von den Bosskämpfen erzählt, diese sind aber nicht alles, was das Spiel zu bieten hat. Neben diesen gibt es nämlich auch Jump'n'Run-artige Level, bei denen ihr in Anführungszeichen einfach nur das Ende des Levels erreichen müsst. Doch auch diese sind gespickt voll mit kleinen Schergen und verschiedensten Fallen, denen es auszuweichen gilt. Als wäre das nicht alles schon schwierig genug, sind in den Levels auch noch mehrere Münzen versteckt. Diese sind zwar nicht notwendig, um das Spiel und die Levels zu absolvieren, sorgen aber noch für eine extra Prise an Schwierigkeit für Leute, die danach suchen. Neben diesen Levels sorgt das Game auch mit einigen Fluglevels für Abwechslung, bei denen ihr in ein kleines Flugzeug verwandelt werdet und dann so Bosse bekämpfen müsst. Der nächste Track namens Aviary Action stammt aus genau so einem Kampf, damit wünsche ich euch viel Vergnügen.

Für euch gab es gerade Avia Reaction aus dem Game Cuphead in der neuesten Folge von Highscore. Um das Spiel auf die unterschiedlichsten Vorlieben der Spielerinnen und Spieler anzupassen, findet ihr verschiedene Anwendungsmöglichkeiten für die Fingerpistolen der Charaktere. So gibt es beispielsweise eine Variante, bei der die Reichweite äußerst eingeschränkt ist, dafür aber höheren Schaden anrichtet. Das Gegenteil davon wäre der sogenannte Chaser, der eure Gegner automatisch verfolgt, dafür aber nur die Hälfte des Schadens verursacht. Neben den unterschiedlichen Fingerpistolen könnt ihr euer Loadout auch mit einem frei auswählbaren Ausrüstungsgegenstand weiter anpassen. Ein Beispiel dafür wäre das Herz, das eure Lebenspunkte von 3 auf 4 erhöht, dafür aber euren angerichteten Schaden leicht reduziert. Beim Soundtrack geht's jetzt zum vorletzten Track des Tages, das ist das Die House.

Endspurt hier bei Highscore, das war das Die House aus Cuphead. Leider sind wir damit auch schon wieder am Ende einer weiteren Episode angekommen. Wie immer gibt's gleich noch meine persönlichen Favoriten. Cuphead ist ein Spiel, das in meinen Augen genau die richtige Balance zwischen Schwierigkeitsgrad und Spaß findet. Die Kämpfe sind anspruchsvoll, aber nicht unfair gestaltet. Nach und nach einen Bosskampf besser zu verstehen und diesen dann letztendlich zu schaffen, ist jedes Mal aufs Neue ein tolles Gefühl und regt stets zum Weiterspielen an. Für den letzten Track des heutigen Tages geht es zum Grande Finale des Spiels, bei dem ihr, wie könnte es auch anders sein, auf den Teufel höchstpersönlich trifft. Die Musik mit dem Titel One Hell of a Time gibt's gleich noch für euch zu hören. Ich hoffe, ihr hattet wie immer genauso viel Spaß wie ich und ich hoffe, dass wir uns auch beim nächsten Mal am 1. Juli wieder hören werden. Bis dann!

Hallo und herzlich willkommen in der Sendung Monikas musikalische Reise auf Orange 94.0, sagt Monika Heller. Die heutige Reise startet geografisch gesehen in Frankreich, in Paris. Musikalisch wiederum ist es eher in Amerika anzusiedeln. Es erklingt eine Komposition von George Gershwin, zumindest der Anfang, denn sie dauert immerhin 18 Minuten, ein Amerikaner in Paris.

Ein Auszug aus George Gershwins »Ein Amerikaner in Paris«. Und heute geht es um eine Amerikanerin in Paris. Es geht um die am 3. Juni 1906 in St. Louis, Missouri, geborene und am 12. April 1975 in Paris verstorbene Sängerin, Tänzerin, Schauspielerin Josephine Baker. Josephine Baker, mit bürgerlichem Namen sozusagen Frieda Josephine McDonald. Sie hatte, ihr zweiter Ehemann hieß Baker und diesen Namen hat sie dann behalten. Josephine Baker, eine, ja, wir kennen auch alle die Fotos von ihr und auch die wurde auch gemalt, gezeichnet. Eine wunderschöne Frau, sehr gewagt, angezogen, ziemlich hüllenreduziert auf den Bühnen des Théâtre des Champs-Élysées, in den Folies Bergères, auf der ganzen Welt. Und das berühmteste Lied, denn sie begann als Tänzerin und hat dann noch einige Jahre dann später auch gesungen. Und das erste Lied, mit dem sie auf der Bühne stand in Paris, und das sicherlich bekannteste Lied, J'ai deux amours, ich habe zwei Lieben, Mon pays et Paris, mein Land und Paris.

Die Stimme von Josephine Baker in der musikalischen Reise heute am 3. Juni. Ja, Josephine Baker, das war wirklich ihr Land und ihre Stadt, Paris, Frankreich. Sie sagte immer wieder, Frankreich verdanke ich so viel, denn hier habe ich Respekt erfahren. Es ist doch nicht so, dass es in Frankreich keinen Rassismus gäbe und die koloniale Vergangenheit ist ja auch nicht so ohne. Trotzdem war das für sie viel, viel, viel, viel besser als eben in den USA, wo sie den Kuckucksklan erlebte und also jedenfalls war kein schönes Leben. Ihre Kindheit, ihre frühe Jugend, ihre Mutter, sie lebte mit ihrer Mutter und ihren Geschwistern zusammen. Ihren leiblichen Vater hat sie nie kennengelernt. Sie wusste gar nicht genau, wer das ist. Vielleicht war er ein Spanier. Und sie meinte auch mal, ich bin weder weiß noch schwarz. Und sie verließ aber ihre Familie sehr früh, denn sie erkannte künstlerisches Talent und trat schon mit 14 Jahren das erste Mal, bekam mit 14 Jahren das erste Mal eine Gage bezahlt für einen Auftritt und tingelte so zwischen 14 und 18 Jahren zwischen Chicago und New York durch die Gegend. Und da fiel sie schon auf durch ihre wirklich ganz besonderen Bewegungen, Verrenkungen, auch ihre Grimassen, die sie auf der Bühne schnitt und das Rollen der Augäpfel. Das muss man gesehen haben, das ist nicht leicht zu beschreiben. Es gibt auch viele Filme, Videos und eben auch gezeichnet und gemalt wurde sie viel und fotografiert natürlich Josephine Baker. Und wie kam es, dass sie nach Frankreich kam? Da wurde sie mal in New York von einer französischen Produzentin, Revue-Produzentin gesehen, entdeckt und die fragte, wolltest du nicht mit mir nach Frankreich kommen, um dort in einer Revue, meiner Revue aufzutreten? Ja, und das geschah dann auch so. Und Josephine Baker bestieg ein Schiff in Richtung Cherbourg. Und da wird erzählt, dass sie einmal einen Tag lang ihre Kabine nicht verließ vor lauter Angst. Angst vor dem Meer, Angst vor Frankreich, Angst vor dem Unbekannten. Und die Produzentin beruhigte sie immer, ja, sie werden Erfolg haben. Und dann, natürlich war sie auch in Sorge, wie wird es sein in Bezug auf ihre Hautfarbe in Frankreich. Und zufälligerweise, oder wie das Schicksal so möchte, war auf diesem selben Schiff auch der ebenfalls schwarze Musiker, Trompeter, Komponist Sidney Bechet, der sie beruhigte. Du wirst sehen, sie werden gar nicht bemerken, dass du schwarz bist. Ganz so war es nicht, aber trotzdem ein paar auch schöne, ruhige Klänge dieses in dem Fall beruhigenden Sidney Bechet.

Also kam Josephine Baker nach Paris. Sie kam, sah und siegte. Sie kam, sah und schockierte natürlich auch. Denn gut, es war eine Revue, in der sie tanzte, am Anfang im Théâtre des Champs-Élysées, in der, das hieß halt damals so, Revue Nègre, sehr, sehr spärlich bekleidet und eben mit diesem wilden Tanzen von Charleston und diese Verrenkungen, und sich auch eine Art von Persiflage, ein bisschen Burlesque war es auch, sich auch eine Art von sich lustig machen über wiederum die Kolonialherren. Da steckte so viel drinnen. Und dieser exotische Touch, und gleich wurde sie auch Venus genannt, von wegen Hautfarbe schon, die schwarze Venus, la Venus noire. Und manche verließen gleich mal das Theater, andere waren voller Begeisterung. Also sie faszinierte das Pariser Publikum und sie war von Paris, von der Stadt fasziniert, lernte dann die französische Sprache durch das Lesen von Zeitungen. Und dann, so ein Jahr später, trat sie dann in den Folies Bergères auf. Und diese Revue nannte sich La Folie du Jour, die Verrücktheit des Tages. Und zwar schon ziemlich, ziemlich verrückt und gewagt. Ihr Kostüm, dann so rosafarbene Federn und das dann später berühmt gewordene, oder da halt berühmt gewordene Bananen, Chiquita-Bananen-Kostüm, dieser Bananengürtel, so wie ein Tutu im Ballett, im klassischen Ballett eben, einfach nur Bananen. Und Chiquita Banana ist ja auch ein sehr, sehr berühmtes Lied.

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1: Ja, ob das mit dieser Bananenbekleidung eine sehr, sehr gute Idee war, das heutzutage können wir sagen, vielleicht nicht optimal. Und es kann auch gesagt werden, dass schon, also ihm, es ist vieles, vieles hinterfragbar und es kann vielleicht auch eine gewisse Naivität ihr zugesprochen werden oder unterstellt werden, wie auch immer. Ein Riesenerfolg und es häuften sich so Engagements und Engagements und Josephine Baker unternahm, also bereiste mehrere Länder. Sie kam auch nach Österreich, also da war es natürlich sofort, wurde gleich mal ganz, ganz viel gegen sie gewettert in Wien, München. In München wurde der Auftritt sogar verboten und jedenfalls ist es so, dass sie durch diesen großen Erfolg, der sich nach und nach einstellte, da war es dann auch so, dass sie das auch natürlich das Geld in die richtige Richtung floss. Sie ließ es aber auch in eine andere Richtung fließen. Sie unterstützte karitative Institutionen, Spitäler in Paris. Später dann kauft sie dieses Schloss in Südfrankreich, in Südwestfrankreich, in der Dordogne, das Château de Milande. Und dort dann lebte sie mit ihrem, das muss ich zählen, das sage ich, ihr fünfter Ehemann mit dem Jean Bouillon. Und da adoptierten sie 12 Kinder aus unterschiedlicher Hautfarben, Herkünfte, Religionen. Das war ihre Regenbogenfamilie, ihre Tribu Arc-en-Ciel, ihr Regenbogenstamm. Und ja, aber das war alles eben da, wo als das Geld noch eben gut, ganz viel reinkam. Es wurde aber schon sehr viel übersprungen. Aber weil eben schon der fünfte Ehemann erwähnt wurde, also wie war das denn? Immer wieder so die Überlegung, ja, oder die Frage, wie war denn so das Privatleben der Künstlerin? Wichtige Begegnungen, wichtige Menschen, wichtige Männer in ihrem Leben, die wichtigen Begegnungen eben diese Produzentin oder Sidney Bechet. Und aber wer, die waren die Männer. Also der erste Mann, da habe ich das, der erste Mann, mit dem war sie nur einige Wochen verheiratet. Das war auch eine Heirat, die ihre Mutter auferlegt und auferzwungen hatte. Das war der Willie Wells. Dann kam Willie Baker. Das dauerte auch nicht lange, aber den Namen behielt sie. Und dann in Frankreich heiratete sie einen Herrn namens Giuseppe Pepito Abatino. Der wiederum nannte sich Graf de Albertini oder Abatini oder Albertini und somit waren sie auf einmal auch Aristokratin, sozusagen. Er war ihr Manager, also er managte sie und dann später, das haben wir schon 1, 2, 3, dann, ja, und dann lernte sie oder heiratete sie, also lernte sie kennen und heiratete sie einen jüdischen Franzosen, dem sie dann auch ihre Staatsbürgerschaft, ihre französische Staatsbürgerschaft verdankte. 1937 erhielt sie die französische Staatsbürgerschaft und das war der Ehemann, da muss ich jetzt den Namen vorübergehend schuldig bleiben, aber jedenfalls war es so, ja, 1937, wenn wir überlegen, das war dann schon für ihn eine gefährliche Zeit, denn auch in Frankreich war der Nationalsozialismus letztendlich oder der Antisemitismus natürlich auch vorhanden und es gelang ihr noch, ihm zu helfen, dass er mit seiner Familie, also Familienmitgliedern in die USA emigriert. Sie blieb in Frankreich und engagierte sich für die französische Armee in der Résistance. Engagierte sie sich und sie wurde sogar als Spionin eingesetzt. Durch ihre Tourneen kam sie nach Ägypten, in den Libanon, nach Spanien und infolge ihres Auftritts eben augenrollend und Verrenkungen und burlesque und tati und tata und exotisch wirkte sie sehr, sehr harmlos. Sie spitzte aber bei den Empfängern, zu denen sie eingeladen wurde, auch die Ohren und bekam einiges mit. Inwiefern diese Aktivität wirklich maßgeblich oder sehr, sehr entscheidend für Frankreich war, ist nicht ganz so sicher. Wichtig war auf jeden Fall, dass ihr Sekretär, der sie begleitete, eigentlich ein Spion war und er natürlich, also konnte dadurch unter dem höhlenreduzierten Deckmantel der Shows, konnte er wiederum als Sekretär gut agieren und als Spion, also als Spion agieren. Jedenfalls nicht, war es nicht so, dass Josephine Baker Frankreich viel verdankte, wie sie immer wieder sagte, sondern Frankreich verdankte ihr sehr viel. Sie erhielt auch Auszeichnungen und dann 1975 verstarb sie und 2021 dann wurde sie in den berühmten, begehrten, können wir sagen, Pantheon aufgenommen als erste schwarze Frau. Und damals hielt Emmanuel Macron natürlich eine große Rede und er betonte auch, dass ja, eben ihre Bedeutung für Frankreich. Da würde ich ein bisschen später noch eingehen. Ich wollte noch gerne zurück zur Liebe kommen. Auch wenn die fünf Ehemänner vielleicht nicht immer, dass da nicht immer gerade die große Liebe im Spiel war, aber trotzdem nochmal die Liebe und deswegen auch gleich ein Liebeslied. Und zwar Les Mots d'amour, denn auch das war Josephine Baker.

Ja, ein sehr romantisches Liebeslied, Les Mots d'amour, dargeboten von Josephine Baker, der die heutige musikalische Reise gewidmet ist. Also die Liebe mit ihrem fünften Ehemann Jo Bouillon kaufte sie mehr oder weniger auf dem Höhepunkt ihrer Karriere ein Schloss in Südwestfrankreich, in der Dordogne, Le Château de Milande. Und dort lebten sie dann mit den 12 Adoptivkindern. Es gab doch einen Zoo und so, da sehr viel für das Dorf gemacht. Überhaupt war das dann für sie wie eine Oase der Brüderlichkeit, eine Oase der Freiheit, eine Oase eben, also eine Regenbogenoase. Ja, und apropos Freiheit, wenn wir überlegen, sie kam also von den USA nach Paris und hat dann auch gesagt, also bei der Überfahrt, ab dem Moment, wo ich die amerikanische oder die New Yorker Freiheitsstatue nicht mehr sah, in dem Moment, wo sie verschwand, habe ich gewusst, ich bin frei. Also für sie wirklich eben der Rassismus in Amerika das Allerschlimmste. Und es führte dann dazu, also wie gesagt, das ist ein großes, großes Thema. Aber es führte auch dazu, wieder mit ein bisschen was übersprungen, chronologisch. Es führte dazu, dass sie 1963 bei dem Marsch auf Washington Seite an Seite mit Martin Luther King schritt. Und sie war da auch die einzige Frau, die bei dieser Veranstaltung, bei dieser Demonstration auch das Mikrofon, also das Wort ergriff. Und in diesem Zusammenhang auch ein Lied von ihr mit dem Titel Si j'étais blanche, wenn ich weiß wäre. Ich wäre gerne weiß, das wäre für mich so ein Glück. Es ist also so ein Glück, wenn mein Busen und meine Hüften ihre Farbe verändern könnten. Ja, um weiß zu sein, um weiß zu werden, sie war ja auch auf dem Mont Blanc, oder singt das zumindest, also ich, um weiß zu sein, rollte mich in den Lawinen auf den Höhen des Mont Blanc. Aber diese Strategie hatte null Erfolg. Ich wirkte wie eine Pflaume in einer Creme. Also in einer, wirklich eine Pflaume ist nicht unbedingt, aber gut, so singt sie das eben. Und étant petite avec chagrin, j'admirais dans les magasins le teint pâle de poupée blonde. Also als ich ein kleines Mädchen war, bewunderte ich voller Kummer in den Auslagen der Geschäfte den bleichen Teint der blonden Puppen. Und ich habe so gewünscht, ihnen zu ähneln, ihnen ähnlich zu schauen. Und ich sagte, oder ich dachte mir, ich bin die einzige dunkelhaarige und einzige dunkle La toute seule brune auf der Welt. Und in der Sonne ist es ja so, dass man von außen her eben vergoldet wird. Aber bei mir ist es auch so, also au soleil, c'est par l'extérieur que l'on se dore. Moi, c'est la flamme de mon cœur qui me colore. Und dann sagt sie eben, oder sagen sie eben, dass sie halt durch die Flamme in ihrem Herzen Farbe bekommt. Und in der Sonne ist es so, dass man eben durch die Sonnenbestrahlung eben outdoor eben die goldene Farbe bekommt. Und der letzte Satz dann, muss ich weiß sein, um euch besser zu gefallen, oder würde ich euch besser gefallen, wenn ich weiß wäre? Und im Zusammenhang noch, bevor das Lied erklingt, die blonde Puppe. Als blonde Puppe kann sicherlich die damals junge Brigitte Bardot gesehen werden. Brigitte Bardot, in dem Zusammenhang, das könnte man sich denken, ja, Brigitte Bardot hat zwar die Tiere beschützt, was hier auch Josephine Baker tat, aber für die Menschen hatte sie oft sehr harte Worte. Und gerade diese Brigitte Bardot war eine Freundin von Josephine Baker, und als Josephine Baker durch
ein ungeschicktes Verwalten ihres Vermögens letztendlich im Ruin landete und quasi auf der Straße landete oder von Armut gefährdet war, da hat Brigitte Bardot im Fernsehen einen Aufruf gestartet, eben einen Hilfsaufruf, einen Spendenaufruf für ihre Freundin Josephine Baker. Und auch Grace Kelly war da sehr, sehr tätig. Sollte nur zusätzlich gesagt werden, die Welt ist wirklich, hat viele Farben, viele Facetten, so wie auch die Menschen.

Klingt ja recht harmlos, aber doch mit einem ernsten Hintergrund, wenn ich weiß, wäre Cité de Blanche, Josephine Baker. Sehr harmlos, finde ich, klingt ja auch das Chanson La Tocquinoise, das auch gespielt wurde im Rahmen der Zeremonie, als Josephine Baker in den Pantheon aufgenommen wurde. Das war ja 2021, am 30. November 2021, wobei es so war, sie ein bisschen mit herumgesprungen, aber sie verstarb ja in Paris, aber ihr Grab befindet sich in Monaco, eben auch ihre Freundschaft mit Grace Kelly oder Gracia von Monaco. Und es ist auch so, dass die im Pantheon, da wurde ein wie heißt das, Ketophag, muss man nachschauen, oder Sino, dieses Wort. Jedenfalls, es wurden nicht ihre sterblichen Überreste in den Pantheon gelegt, sondern das ist so eine Art von Scheingrab. Und da war aber schon Erde drinnen, Erde von ihrer ersten Heimat, eben St. Louis in Missouri. Erde von Paris, also Erde nicht von Paris, sondern Erde von ihrem Sitz, eben dem Château de Milan in der Dordogne, und auch Erde von Monaco. Und bei dieser Zeremonie, also sprach also Emmanuel Macron, es war ein freudscher Versprecher, ich wollte ihn überhaupt nicht erwähnen, Eric Zemmour, ein Rechtsextremer, damals also auch Präsidentschaftskandidat, der hat gar nichts Nettes über sie gesagt, verständlicherweise. Also weg von dem, wieder weg mit ihm. Und kommen wir zu der Zeremonie. Da war es eben so, dass auch La Tocquinoise gespielt wurde. Dieses Lied wurde von demselben Komponisten komponiert, der auch J'ai deux amours komponierte. Mal nachschauen. Jedenfalls ist es ein auch nicht ganz unverfängliches Lied. Es ist so Polka-mäßig und Tango und Militärmarsch ähnlich. Und es ist dann schon auch, gibt einen Zusammenhang mit eben den Kolonien Frankreichs, mit Indochina. Also kann auch kritisch gesehen werden. Und dieses Lied La Tocquinoise könnte mindestens eine halbe Sendung füllen, aber jetzt geht es immer noch darum, Josephine Baker zu ehren.

Ja, La Dauphinoise. La Dauphinoise, die Melodie stammt von Vincent Scotto, der auch die Melodie für J'ai deux amours geschrieben hatte. Diese Chanson, La Dauphinoise, das hat Josephine Baker nicht das erste gesungen. Vorher waren schon andere da, unter anderem die berühmte Miss Tanguette, auch eine Sängerin, Tänzerin, die durch Josephine Baker regelrecht entthront wurde. So groß war der Erfolg. Josephine Baker in Paris und überhaupt auf der ganzen Welt. Und heute eine Ehrung dieser Grande Dame, dieser Amerikanerin in Paris, die sich für Kinder einsetzte, ja, gegen Diskriminierung, gegen Rassismus verständlicherweise. Und die dann so, also ein hartes Schicksal hatte. Es war dann mit dem Geld eben irgendwann einmal, ging das gar nicht mehr gut, legte sie auf zu großem Fuß. Sie war dann auch so zu sehen, wie sie, das war noch in Pariser Zeit, noch nicht in der Dordogne, aber wie sie halt mit ihrem Geparden über die Champs-Élysées spazierte. Also Luxus, aber warum denn nicht? Und dann eben in dem Château de Mélande mit den vielen Kindern und den vielen Festen und der Jacques Brel kam mal und Dalida ist dort aufgetreten. Und es wurde halt nicht wirklich mit dem Geld gut richtig umgegangen und dann war sie von Konkurs bedroht und von Delogierung oder es wurde dann verkauft auf ganz, ganz wenig Geld. Und dann war es aber so, dass sie dann so 1900, ich will nicht sagen, 1970 in etwa jedenfalls so mit 65, 66 oder 67 Jahren hatte sie noch ein Comeback. Sie ist dann noch einmal auf die Bühne gegangen. Sie ist aufgetreten, um eben auch Geld zu verdienen. Aber dann war sie krank und dann kam sie ins Spital und dann eben mit 68 Jahren verstarb sie am 12. April 1975. Und wenn jetzt zwischendurch Alain Bachung erklingt, die Stimme des Sängers Alain Bachung mit Osez Joséphine, dann ist das eigentlich nur eine Art von Assoziationskette oder Assoziationskreis, denn es gab dann einen Verein, das haben sich Menschen zusammengeschlossen unter dem Motto Osez Joséphine und die haben dann die Aufnahme von Josephine Baker in den Pantheon initiiert und vorangetrieben. Ob Alain Bachung mit seinem Osez Joséphine, so hieß dann eben auch dieser Verein, daran dachte, das ist eine der vielen Fragen, die eines Tages, eines schönen Tages, vielleicht beantwortet werden.

Alain, Bachung, Osé, Joséphine. Ja, und dann wurde es eben gewagt, dass eben Joséphine Baker in den Pantheon aufgenommen wurde. Als, glaube ich, sechste Frau überhaupt und erste schwarze Frau eben in der Geschichte. Damals, zumindest bis 2021. Und es könnte so viel noch natürlich erzählt werden über sie. Vielleicht ergibt sich auch mal eine Besichtigung, ein Besuch des Château de Milan. Da ist viel zu sehen, Bilder und auch Gegenstände. Und ja, dann könnte auch gesagt werden, zum Beispiel, als sie als Agentin in der Résistance arbeitete, schrieb sie mit unsichtbarer Tinte, was ja viele tun, und das heißt auf Französisch, mit einer sympathischen Tinte, mit einer encre sympathique, so heißt das. Oder als sie mit Martin Luther King beim Marsch auf Washington dabei war, meinte sie, das ist der schönste Tag meines Lebens. Und eben Frankreich war sie sehr verbunden. Und jetzt noch einmal zu dem berühmten Lied J'ai deux amours. Und jetzt erklingt aber die Stimme einer Brasilianerin in Paris, Ana Torres. Auch um zu zeigen, wie sich die Musik, das Musikalische von Joséphine Baker weiterentwickelt hat oder wie es auch von anderen aufgenommen wurde. J'ai deux amours wurde so oft gecovert. Und auch der Tanz sehr interessant, der Charleston-ähnliche Tanz als Burlesque. Also das hat sich schon sehr viel bewirkt. Aber jetzt zu dem Text. Der Text ist eigentlich, so 1930 circa geschrieben, da sang sie es auch. Der Text, da geht es eigentlich um die Sehnsucht nach einem fernen Land, ausgehend von Amerika. Und da geht es darum, man sagt, das ist die erste... dem Nachschauen. Wo ist das denn? Das ist noch nicht der Anfang. Wo sie die Hände ausstreckt nach dem sich entfernenden Flussdampfer. J'ai deux amours, j'ai deux amours. Ja. Also, es beginnt damit, man sagt, dass jenseits des Meeres oder der Meere, dass dort der Himmel sehr hell ist und dass dort eine Stadt existiert, dass es dort eine Stadt gibt, wo eine Stadt existiert, deren Besuch große Freude bereitet. Au séjour enchanté, also wenn man dort ist, freut man sich sehr. Und unter den großen schwarzen Bäumen jeden Abend, also wo ich mich gerade befinde, aber dorthin richte ich meine Hoffnung. Und dann, ich habe zwei Lieben, mein Land und Paris, und für beide erfreuen sie mein Herz. Und dann, meine Savanne ist schön, aber wozu es leugnen? Was mich verzaubert, was mich verhext, das ist Paris, ganz Paris. Und Paris zu sehen, das ist mein schöner Traum. J'ai des amours, mon pays et Paris. Und wenn auf dem Fluss manchmal, wenn ich da sehe, wie ein Schiff langsam entfernt, dann strecke ich meine Arme nach ihm entgegen oder nach ihm aus und mit klopfendem Herzen, vor Aufregung und Gefühl klopfendem Herzen, sage ich leise, nimm mich mit. J'ai deux amours, Montpellier et Paris. Und jetzt Ana Torres.

Anna Torres mit ihrer Interpretation des berühmten Je deux amours von Josephine Baker, also dargeboten immer von Josephine Baker, zu finden ist dieses Stück auf diese Interpretation, diese Version, diese Coverversion auf dem Album Anna Torres, voilà Paris. Ja, mon pays c'est Paris. Non, mon pays c'est Paris. Was dann am Ende? Also anfangs hieß es immer, ich habe zwei Lieben, mein Land und Paris, und dann mein J'ai deux amours und dann eben mein Land, das ist Paris. Und dementsprechend dann auch die Rede von Emmanuel Macron. Du sagtest, ton pays c'est Paris, et nous on dit ma France c'est Joséphine. Also wirklich eine große, große Ehrung. Und dieses wirklich schon legendäre Chanson, kann man ja sagen, und dieses ihr beliebte Chanson, wurde auch von Didi Bridgewater gesungen. Und mit ihrer Stimme klingt diese musikalische Reise aus, also eine Ehrung, zuerst in Musik von George Gershwin, dann sehr viel Josephine Baker, zwischendurch Alain Bashung. Die Comedian Harmonies hätten auch noch gut gepasst, die auch mit ihr gemeinsam gesungen haben und auch viele andere natürlich. Und Monika Heller wünscht einen wunderbaren Nachmittag mit Orange 94.0, dem Freien Radio in Wien.

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0: Ja, das war David Bowie mit Speed of Life von seinem großartigen Album Low. Und Themen wie Geschwindigkeit, Beschleunigung in der Produktion, in der Konsumption, in der Verbreitung von Emissionen in unserem Erdsystem werden uns heute durch die ganze Sendung begleiten. Ich darf Sie willkommen heißen in der Sendung Dialektos.
1: Eine Sendung auf Radio Orange 94.0, eine Sendung rund um Philosophisches, Wissenschaftliches, Gesellschaftliches, Politisches oder was sonst so ansteht. Und wie mein Kollege eben schon erwähnt hat, geht es in dieser heutigen Sendung um den Begriff der großen Beschleunigung oder wir versuchen uns diesem Thema oder was dahinten damit gemeint ist, ein bisschen anzunähern, das einfach nur kurz erklären oder genauer gesagt. Große Beschleunigung ist ein Paper, das 2004 erschienen ist, ein soziologisches Paper, ein sozioökonomisches. Und das hat eben sehr viel Medienecho oder halt auch sehr viel wissenschaftliches Echo produziert, weil das auch wirklich sehr spannend ist. Und wir werden einfach aus diesem Artikel ein bisschen vorlesen, aus diesem Paper eben, damit man das mal also quasi im Original hört. Was ist aber das Interessante an dieser großen Beschleunigung oder was ist damit ein bisschen so gemeint? Also das ist eigentlich das Spannende. In diesem Paper waren 2x12, also 24 Kurvendiagramme, die man im Radio leider eben jetzt nicht zeigen kann. Und das Interessante daran waren, dass alle Kurvendiagramme eben gleich ausschauen. Denn was waren das für Kurvendiagramme? Das waren eben 24.

0: Indikatoren eben die Gesellschaft und das Erdsystem betreffen, also Sachen wie Gesamtbevölkerungsanzahl, Wachstum, Abholzung, Überfischung, Gase in den Atmosphären, Gesamtwirtschaftswachstum, also Übersäuerung der Ozeane, also alle möglichen solchen Indikatoren hat man sich angeschaut, wie sich die entwickeln im Zeitlauf von 1750 bis 2010. Und das Interessante ist, die steigen natürlich alle an wegen der Industrialisierung, aber ab 1950 schauen die alle so aus, wie wir das zurzeit eben so mit exponentiellem Wachstum aus den Corona-Kurven im Fernsehen kennen. Das schießt um 1950 schießt das alles relativ steil nach oben. Und dieses nach oben Schießen wird eben als große Beschleunigung bezeichnet oder wurde dann daraufhin in den Jahren des Wiederverbrauchs, Wiedergebrauchs in der Community, in der wissenschaftlichen, als eben große Beschleunigung der Produktionsweisen oder eben der menschlichen Gesellschaft. Und das Interessante in weiteren Hinsicht, warum wir uns damit beschäftigen, ist, weil das vielleicht sowas wie ein bisschen eine Alternative oder ein Parallelidee oder Parallelbegriff zum Begriff des Klimawandels ermöglicht, ohne den Klimawandel in irgendeiner Form jetzt relativieren zu wollen oder halt dem negativ gegenüberzustehen, aber der hat vielleicht sozusagen, manchmal ist es sowas wie ein bisschen eine diffuse Sache, dann gibt es immer die Frage, ist das menschengemacht oder nicht, diese unleidige. Und wenn man da eine parallele Erzählung, die auf das Gleiche hinaus will, aber sozusagen nicht den Klimawandel darüber reden will, aber auf etwas Artverwandtes, kann man eben über diese große Beschleunigung reden, weil die mehr oder weniger das Gleiche zeigt und dort geht es aber direkt. Das ist kein abstrakter Begriff, die große Beschleunigung, wenn auch eine Metapher, aber es ist ganz klar, sind Zahlen in Kurvendiagrammen der menschlichen Population, der Entwicklung, die eben, da geht es genau darum, dass sich die Gesellschaft so entwickelt und immer mehr Ressourcen verbraucht und das hat natürlich die gleichen Konsequenzen, wie auch ein Klimawandel oder die gleichen Problemlagen. Und bevor wir da aber jetzt zu viel,
1: Ja,
0: herumerzählen.
1: ich glaube, es ist auch verständlich einfacher, wenn wir da jetzt mal kurz tatsächlich den Text für sich sprechen lassen und uns den einzelnen Textblöcken widmen. Aber davor noch ein Song von The Creatures mit dem Titel Speeding.

Wir lesen heute einen Artikel aus 2010 im Original The Trajectory of the Anthropocene, The Great Acceleration von Will Steffen, Wendy Broadgate, Lisa Deutsch, Owen Gaffney und Cornelia Ludwig. Wir lesen eine Übersetzung mit dem Titel Zum Entwicklungsverlauf des Anthropozäns, die große Beschleunigung. Die Kurvendiagramme, die große Beschleunigung, wurden 2004 erstmals veröffentlicht und veranschaulichen sozioökonomische Trends und Erdsystemtrends von 1750 bis 2000. Sie wurden 2010 aktualisiert. Die inzwischen unter dem Titel Die große Beschleunigung bekannt gewordenen Kurvendiagramme wurden ursprünglich im Rahmen des Syntheseprojekts des International Geosphere Biosphere Program IGBP konzipiert und aufgebaut, das im Zeitraum von 1999 bis 2003 durchgeführt wurde. Ziel der Synthese war es, ein Jahrzehnt der Forschung an den Kernprojekten des IGBP zusammenzuführen und, noch wichtiger, die Struktur und Funktionsweise des Erdsystems als Ganzes besser zu verstehen, statt lediglich die verschiedenen Teile des Erdsystems zu beschreiben, um die Kernprojekte des IGBP aufgebaut waren. Die zunehmende Belastung des Erdsystems durch den Menschen war ein wesentlicher Bestandteil dieser Synthese. Das Team wollte sich im Rahmen des Syntheseprojekts ein systematischeres Bild von den vom Menschen verursachten Veränderungen am Erdsystem verschaffen, indem es sich hauptsächlich, aber nicht nur auf die Arbeit im Rahmen der Kernprojekte des IGBP stützt. Die Idee bestand darin, den zeitlichen Entwicklungsverlauf des menschlichen Schaffens anhand einer Reihe von Indikatoren zu erfassen und über den gleichen Zeitraum den Entwicklungsverlauf der Schlüsselindikatoren für die Struktur und Funktionsweise des Erdsystems nachzuverfolgen. Angeregt durch Crutzens Vorschlag für das Anthropozän wählten wir 1750 als Anfangsdatum unserer Verlaufsmessung, um zu gewährleisten, dass wir den Beginn der industriellen Revolution und die dadurch bewirkten Veränderungen erfassen. Wir erstellten hier Diagramme für den Zeitraum 1750 bis 2000, denn dies war das letzte Jahr, für das uns für viele der Daten zu den Indikatoren vorlagen. Die Diagramme, die erstmals im Synthesebuch des IGBP veröffentlicht wurden, beinhalten 12 Indikatoren für das menschliche Schaffen und 12 Indikatoren für die Merkmale des Erdsystems. Wir gingen davon aus, dass das Erdsystem ab dem Beginn der industriellen Revolution zunehmend durch das menschliche Schaffen geprägt wird. Womit wir jedoch nicht gerechnet haben, waren die drastischen Veränderungen im Ausmaß und im Tempo, die etwa ab 1950 durch den menschlichen Abdruck zu verzeichnen waren. Historikern wie John McNeill war dieses Phänomen bereits bekannt, nicht jedoch den Erdsystemwissenschaftlern. Das Merkmal sticht besonders hervor. Die zweite Hälfte des 20. Jahrhunderts ist einzigartig in der gesamten Geschichte des menschlichen Daseins auf dieser Erde. Etliche menschliche Aktivitäten setzen irgendwann im 20. Jahrhundert ein und erfuhren gegen Ende des Jahrhunderts eine drastische Beschleunigung. Die vergangenen 50 Jahre haben in der Geschichte der Menschheit zweifellos die schnellste Transformation in der Beziehung des Menschen zur natürlichen Welt erlebt. Der Begriff große Beschleunigung wurde zum ersten Mal in einer Arbeitsgruppe auf einer Dahlem-Konferenz im Jahr 2005 für die Geschichte der Beziehung zwischen Mensch und Umwelt verwendet. Der Begriff war angelehnt an die Formulierung der großen Transformation von Karl Polanyi, der in seinem gleichnamigen Buch von einem holistischen Verständnis der Natur moderner Gesellschaften ausgeht und unter anderem Mentalität, Verhalten und Strukturen einbezieht. In ähnlicher Weise sollte mit dem Begriff große Beschleunigung die holistischen, umfassenden und miteinander verknüpften Veränderungen nach 1950 erfasst werden, die in den sozioökonomischen und biophysikalischen Sphären des Erdsystems gleichzeitig spürbar waren und bei weitem über den Klimawandel hinausgingen.

0: Ja, das war Khan und Kid Konga Powers mit dem Track High Speed. Und nach der Einleitung kommen wir auch schon zum argumentatorischen Hauptteil, wo sich das Forschungsteam die Indikatoren und die entsprechenden Diagramme dazu genauer ansehen und analysieren.
1: Ausweitung der großen Beschleunigung bis 2010. Da die aggregierten sozioökonomischen und Erdsystemtrends multidekadisch sind, ist der Effekt, der durch Einbindung des letzten Jahrzehnts von 2001 bis 2010 auf die langfristigen Trends entsteht, mit Vorsicht zu betrachten. Ein Jahrzehnt ist zu kurz, um langfristige Veränderungen in den Trends zu definieren. Dennoch weist das letzte Jahrzehnt neben einer Fortsetzung der meisten Trends, die in der Mitte des 20. Jahrhunderts eingesetzt haben, in einigen Bereichen erste nennenswerte Veränderungen auf. Das vorherrschende Merkmal der sozioökonomischen Trends besteht darin, dass die wirtschaftliche Aktivität des Menschen weiterhin rasant zunimmt. Die globale Finanzkrise von 2008 bis 2009 ist am Ende der globalen BIP-Kurve gerade noch zu erkennen, aber in den ausländischen Direktinvestitionen im letzten Jahrzehnt ist das kräftige Abschwung deutlich sichtbar. Eine Erholung hat jedoch schnell eingesetzt. Zudem zeichnet sich möglicherweise eine Verlangsamung bei der Errichtung neuer Staudämme ab. Die übrigen globalen Indikatoren weisen im letzten Jahrzehnt allerdings keine Verlangsamung auf. Der Primärenergieverbrauch zeigt die für den Entwicklungsverlauf der großen Beschleunigung typische Form, doch die Auswirkungen der globalen Finanzkrise sind nicht oder kaum nachweisbar. Die Bevölkerung ist im Zeitraum von 2001 bis 2010 weiterhin stark angewachsen und es gibt nur geringe Anzeichen für eine Verlangsamung. Allerdings zeichnet sich durch die veränderten Fertilitätsraten ab, dass das exponentielle Bevölkerungswachstum bald zu einem Ende kommt. Die globale durchschnittliche Fertilitätsrate ist auf 2,5 Kinder pro Frau abgesunken. Die Menschheit hat Peak Child überschritten und man rechnet damit, dass die Bevölkerungszahl bis Ende dieses Jahrhunderts auf 10 bis 11 Milliarden Menschen ansteigt, obwohl diesbezüglich noch eine gewisse Unsicherheit bleibt. Gerald und andere haben vorausberechnet, dass die Bevölkerungszahl bis zum 22. Jahrhundert zwischen 9,6 und 12,3 Milliarden Menschen liegen wird. Der Ressourcenverbrauch ist im letzten Jahrzehnt weiterhin angestiegen. Der Verbrauch von Düngemitteln, Papier und Wasser nimmt weltweit zu. Dagegen hat sich bei der Anzahl der Staudämme in den vergangenen 10 bis 15 Jahren eine starke Nivellierung abgezeichnet. Dies wird wahrscheinlich zu einem langfristigen Trend führen, da die Anzahl an Staudämmen, die gebaut werden können, durch die endliche Anzahl an großen Flüssen beschränkt wird. Wir nähern uns voraussichtlich dieser Grenze, sodass der weiterhin zunehmende Wasserverbrauch wohl eher auf eine zunehmende Gewinnung von Grundwasser zurückzuführen ist. Der Transport, gemessen an der Anzahl an Kraftfahrzeugen und der internationale Tourismus, werden ihr explosives Wachstum, das seit 1950 zu verzeichnen ist, weiterhin fortsetzen. Die Telekommunikation verzeichnet ein noch explosiveres Wachstum. Der Startschuss für diesen Trend ertönte jedoch um das Jahr 1990 und ist überwiegend auf die Mobiltelefonindustrie zurückzuführen. Einer der wichtigsten Trends von allen ist die rasante Urbanisierung. Der Umzug aus ländlichen Lebensräumen in städtischen Gebieten am Ende des 19. Jahrhunderts seinen aktuellen Lauf und ist seitdem kontinuierlich angestiegen. Diese Bewegung hat um 1950 noch einmal stark zugenommen und setzt sich bis heute fort. Um 2008 hat die Menschheit einen historischen Meilenstein hinter sich gelassen. Über 50% der Weltbevölkerung lebt heute in städtischen Gebieten. Was die heutigen Entwicklungsverläufe betrifft, werden in den ersten drei Jahrzehnten des 21. Jahrhunderts mehr Städte entstehen als in der gesamten Geschichte davor. Auch bei den Erdsystemindikatoren ist generell weiterhin ein langfristiger postindustrieller Anstieg zu verzeichnen, obgleich es gewisse interessante Abweichungen gibt. Die Konzentrationen der drei langlebigen Treibhausgase Kohlendioxid, Stickstoffoxid und Methan in der Atmosphäre sind während des Jahrzehnts allesamt angestiegen, wobei die Methankonzentration langsamer anstieg, als es bei den anderen beiden Gasen der Fall war. Der Anstieg der Kohlendioxidkonzentration entspricht nahezu dem Anstieg des Primärenergieverbrauchs und des BIP und lässt noch keine signifikante Entkopplung der Emissionen vom Energieverbrauch oder vom Wirtschaftswachstum erkennen. Ende der 1990er Jahre hat sich die atmosphärische Methankonzentration egalisiert, was darauf hindeutet, dass die Emissionen, durch natürliche Feuchtgebiete und anthropogene Abfälle, Landwirtschaft und Verbrennung von Biomasse mit den Senken im Gleichgewicht waren. Das war so viel wie die Reaktion in der Atmosphäre und die Absorption durch Böden dargestellt hat. Und ab 2007 stieg die Konzentration wieder an. Die genauen Gründe für die Stabilisierung und den nachfolgenden Anstieg sind umstritten, aber die IPCC AR5 berichtet, dass der jüngste Anstieg wahrscheinlich auf hohe Temperaturen in der Arktis und zunehmenden Niederschlag in den Tropen zurückzuführen ist. Die Beziehung zwischen den ansteigenden Konzentrationen von Treibhausgasen in der Atmosphäre und der Erwärmung des Klimasystems ist heute ausreichend dokumentiert, hinlänglich bekannt und unwiderlegbar. In dieser Veröffentlichung verwenden wir die globale mittlere Lufttemperatur in Bodennähe als Indikator für den Zustand des Klimasystems und daran lässt sich eindeutig eine Klimaerwärmung mit einem starken Anstieg von ca. 1970 bis 2000 und der Unterbrechung ab etwa 2000 bis zum Ende der Kurve erkennen. Der Ozean absorbiert zurzeit ein Viertel des Kohlendioxids, das jedes Jahr durch menschliche Aktivität in die Atmosphäre gelangt. Dies führt zur Ozeanversauerung, die der Kohlendioxidkurve nahezu entspricht. Während die Kohlendioxidaufnahme im Ozean die Auswirkung des Kohlendioxid auf das Klima signifikant reduziert, führt es zu Veränderungen der marinen Ökosysteme und der Biodiversität. So wird beispielsweise für Korallen und Schalentiere zunehmend schwierigere Gehäuse zu bilden. Es gibt einige Trends, die Anzeichen einer Verlangsamung oder Stabilisierung zeigen, aber die Gründe für diese Entwicklungen sind vermutlich andere. Einer dieser Trends besteht darin, dass sich das antarktische Ozonloch seit etwa 1990 bis heute stabilisiert hat. Die offensichtliche Stabilisierung der stratosphärischen Ozonschicht über den südlichen hohen Breitengraden ist ein oft zitiertes Beispiel für eine effektive politische Antwort des Menschen auf ein globales Umweltproblem. Ein ähnlicher Trend ist die Stagnation des marinen Fischfangs seit Ende der 1980er Jahre. Hier ist die Kurvenkrümmung nicht auf nachhaltige Fischerei zurückzuführen, sondern auf die Dezimierung mariner Fischbestände durch zunehmenden Befischungsdruck, der seit Beginn des Datenbestandes offensichtlich ist. Diese Begründung wird für die Beobachtung untermauert, dass die Menge gefangener Fische pro Aufwandseinheit drastisch abnimmt. Das heißt, um die gleiche Menge an Fisch zu fangen, muss ein zunehmend höherer Aufwand betrieben werden. Daten über den Fang von Raubfischern pro 100 Haken weisen im Verlauf der Zeit eine ähnliche Form auf, jedoch in entgegengesetzter Richtung zu den Abbildungen der großen Beschleunigung und kennzeichnen die Überfischung von im Wesentlichen 90% der großen Raubfische in allen Weltmeeren und den grundlegenden Niedergang einiger Arten, zum Beispiel des Kabeljaus von Neufundland. Die Abflachung des marinen Fischfangs ist nicht mit einem nachlassenden Verzehr von Meeresfischen durch den Menschen gleichzusetzen. Die explosive Zunahme an Aquakulturen hat trotz der Ausschöpfung der marinen Fischereiwirtschaft dazu beigetragen, dass eine stetig steigende Anzahl an Meeresfischen weiterhin für den menschlichen Verzehr zur Verfügung steht. Im Wesentlichen ist der Anstieg der Aquakultur ein Versuch, diesen Rückgang durch Fischarten zu ersetzen, die wir verzehren möchten, aber nicht mehr fangen können. Technologie und Handel können den rauen Meeren nicht noch mehr Fische entziehen, haben uns jedoch ermöglicht, Tierbestände im Ozean aufzuziehen. Aquakultur ist heute einer der Lebensmittelsektoren mit der größten Wachstumsrate. 50% des globalen Fischkonsums beruhen auf Aquakultur. Der Umstieg auf Aquakultur bringt jedoch seine eigenen Umweltprobleme mit sich. Eines der wichtigsten Probleme besteht in der Tatsache, dass Wildfische am unteren Ende der Futterkette gefangen werden müssen, um damit fleischfressende Fische zu füttern, die in Aquakulturen gezüchtet werden, wodurch die Belastbarkeit des globalen Nahrungskreislaufs geschwächt werden würde, wenn es nicht mit Bedacht gehandhabt wird. Die Menge der kultivierten Landschaften ist ein dritter Trend, der eine signifikante Verlangsamung aufweist, die um 1950 begangen und sich bis ins letzte Jahrzehnt fortsetzt. Der Begriff kultivierte Landschaften bezieht sich auf ehemals natürliche Biome wie Wälder, Savannen und Graslandschaften, die in vom Menschen beherrschten Landschaftsräume umgewandelt wurden. Zum Beispiel Städte, Ackerland, intensiv genutzte Weideflächen. Der langsamere Trend spiegelt im Wesentlichen eine Intensivierung der Landwirtschaft wider, da die Menge an verfügbarem und urbanem Land schwindet, so wie es bei der ausgeschöpften marinen Fischereiwirtschaft weltweit der Fall ist. Die vergangenen Jahrzehnte, in denen Landräume kultiviert wurden, gingen hauptsächlich zu Lasten tropischer Wälder, wie die zunehmende Waldfläche zeigt, die verloren gegangen ist. Ein Trend, der sich fast im gesamten letzten Jahrzehnt fortgesetzt hat.

0: Wir hörten gerade Primal Scream mit dem Lied Accelerator und wir gehen jetzt zum nächsten Kapitel der großen Beschleunigung, wo es um die Frage der sozialen Gerechtigkeit in Bezug auf die Unterschiede zwischen den OECD-Ländern und den Nicht-OECD-Ländern in den letzten Jahren der Untersuchung 2000 bis 2010 der Kurvendiagramme, was jetzt auch schon wieder ein Jahrzehnt zurückliegt. Und hier das Kapitel.
1: Dekonstruktion der sozioökonomischen Trends. Die Gerechtigkeitsfrage. In den ursprünglichen Diagrammen zur großen Beschleunigung wurde die Menschheit als aggregiertes Ganzes angesehen und es wurde nicht versucht, die sozioökonomischen Diagramme in Länder oder Ländergruppen zu zerlegen. Dieser Ansatz und die Tatsache, dass die Menschheit im Diskurs über das Anthropozän üblicherweise als Ganzes betrachtet wurde, ist bei Sozial- und Geisteswissenschaftlern zum Teil auf scharfe Kritik gestoßen, da durch solch eine Betrachtung wichtige Gerechtigkeitsfragen verborgen bleiben. In dieser aktualisierten Veröffentlichung können die sozioökonomischen Diagramme mit ihren Unterteilungen dazu beitragen, diese Bedenken auszuräumen. Die auffälligste Erkenntnis besteht darin, dass das größte Bevölkerungswachstum in Nicht-OECD-Ländern verzeichnet wurde, obwohl die Weltwirtschaft, BIP, noch immer stark von der OECD-Welt dominiert wird. Trotz der Verschiebung der globalen Produktion, die traditionell in OECD-Ländern angesiedelt ist, hin zu den BRICS-Ländern, konzentriert sich der größte Teil der Wirtschaftsaktivität und damit der Löwenanteil am Verbrauch weiterhin größtenteils auf die OECD-Länder. 2010 betrug der Anteil der OECD-Länder im globalen BIP 74%, ihr Anteil an der Weltbevölkerung lag jedoch nur bei 18%. Soweit der Abdruck auf das Erdsystem am Konsum gemessen wird, ist der Abdruck, den der Mensch im Erdsystem hinterlässt, zum größten Teil auf die OECD-Welt zurückzuführen. Dies zeigt das tiefgreifende Ausmaß an globaler Ungleichheit, die die Verteilung der Vorteile der großen Beschleunigung verzerrt und Bemühungen vereitelt, die Folgen für das Erdsystem zu bewältigen. Die Diagramme zur großen Beschleunigung selbst und ihre Unterteilungen ziehen eine allgemein vertretene Ansicht über die Frage, was neu ist am Anthropozän, in Zweifel. Dahinter steht der Gedanke, dass Menschen schon immer ihre Umwelt verändert haben. Auch wenn es sicher wahr ist, dass Menschen ihre Umwelt immer schon verändert haben, manchmal auch im großen Maßstab, ist das, was wir seit Mitte des 20. Jahrhunderts feststellen, in einem solchen Tempo und Ausmaß noch nie dagewesen. Darüber hinaus wird bei einer Betrachtung des Menschen als einziges, monolithisches Ganzes die Tatsache ignoriert, dass die große Beschleunigung noch bis vor kurzem nahezu vollständig von einem kleinen Teil der Bevölkerung angetrieben wurde, nämlich von den Industrieländern. Mit einem wachsenden Mittelstand in den BRICS-Ländern beginnt sich dies jedoch zu ändern. Die Verschiebung zeigt sich bereits in den Entwicklungsverläufen mehrerer Indikatoren. So wurde nach dem Jahr 2000 der größte Anstieg im Papierverbrauch bei Telekommunikationsgeräten und in der Anzahl an Kraftfahrzeugen in den Nicht-OECD-Ländern verzeichnet. Tatsächlich gibt es eine Nivellierung im Entwicklungsverlauf des Wasser-, Düngemittel- und Papierverbrauchs in OECD-Ländern. Ungefähr seit 1970 erleben die BRICS-Länder den größten Anstieg im Düngemittelverbrauch. Obwohl es aus den Abbildungen nicht hervorgeht, gab es eine drastische Verschiebung bei den Quellen für Treibhausgasemissionen. Etwa 2006 löste China die USA als größter Emittent von Kohlendioxid ab. Seit 2013 übertreffen die Pro-Kopf-Emissionen in China die Pro-Kopf-Emissionen in Europa. Doch trotz der Auswirkungen dieser und anderer Entwicklungen, die dazu beitragen, viele Menschen in den Nicht-OECD-Ländern aus der absoluten Armut herauszuführen, bleiben Ungleichheiten bei der Verteilung von Einkommen und Wohlstand sowohl in den Ländern als auch zwischen den Ländern untereinander weiterhin ein signifikantes Problem mit Folgen für den Einzelnen und für das Wohlergehen der Gesellschaft. Da sich darüber hinaus die Auswirkungen der großen Beschleunigung auf die Funktionsweise des Erdsystems im Laufe der Zeit anhäufen, was am deutlichsten am Klimawandel zu spüren ist, erschweren die in den Ursprüngen und im Entwicklungsverlauf der großen Beschleunigung verwurzelten historischen Ungleichheiten die Verhandlungen über den Umgang mit ihren Folgen. Die Unterteilungen lassen andere signifikante Veränderungen in den sozioökonomischen Trends unter Gruppen von Nationen erkennen. So wird sich die Urbanisierung vornehmlich in Asien und Afrika rapide ausweiten. Zwischen 1978 und 2012 wuchs die städtische Bevölkerung in China von 17,9% auf 52,6%. Das Land ist auf dem Weg, innerhalb von 2 Jahrzehnten städtische Bevölkerungszahlen von über 1 Milliarde Menschen zu erreichen. In der Praxis könnte der zukünftige Entwicklungsverlauf des Anthropozäns durchaus davon abhängen, in welche Richtung sich die Urbanisierung in den kommenden Jahrzehnten entwickelt, insbesondere in Asien und Afrika. Auch gibt es Hinweise auf ein mögliches Überspringen technologischer Entwicklungsstufen, was Anlass zur Hoffnung gibt, dass die Entwicklung, die von den OECD-Ländern eingeschlagen wurde und die große Beschleunigung vorangetrieben haben, nicht notwendigerweise von anderen Nationen eingeschlagen werden muss. So hat die sehr schnelle Zunahme der abgeschlossenen Telefonverträge seit 2000 fast ausschließlich in den Nicht-OECD-Ländern stattgefunden, und zwar überwiegend für Mobilgeräte, sodass dadurch die Notwendigkeit umgangen wurde, eine Festnetzinfrastruktur über ganze Länder hinweg zu errichten und instand zu halten. Es bleibt abzuwarten, ob ein ähnliches Überspringen im Bereich der Stromerzeugung möglich ist, das heißt, ob dezentralisierte Systeme auf der Grundlage von Technologien für erneuerbare Energien entwickelt werden, statt zentralisierte Verbundnetze mit großen fossilen Kraftwerken. Darüber hinaus haben Entwicklungsländer die Chance, die im Westen getroffenen planerischen Fehlentscheidungen zu vermeiden, die zum Beispiel zu einer hohen Luftverschmutzung geführt haben und eine kostspielige Sanierung nach sich ziehen. Zurzeit scheinen sich die Urbanisierungstrends in Asien jedoch nach dem nordamerikanischen Modell zu richten.

0: Ja, das war Bouncer, Sea Bouncer von Scott Walker. Und nun kommen wir auch schon zum Schlusskapitel.
1: Die Zukunft der großen Beschleunigung. Kann sich die große Beschleunigung in ihrer jetzigen Form unbegrenzt fortsetzen? Dies scheint in der Zeit nach dem Zweiten Weltkrieg, in der dauerhaftes Wirtschaftswachstum gemessen an der Steigerung des BIP und fortschreitende technologische Weiterentwicklung als Norm angesehen werden, das dominante Narrativ zu sein. Betrachtet man jedoch die Entwicklung des Menschen, wird deutlich, dass die Menschheitsgeschichte geprägt ist von Krisen, Regimewechseln, Katastrophen und sich ständig ändernden Anpassungsmustern an Beschränkungen und Grenzen. Dies sticht nun in der Tat als neues historisches Metanarrativ hervor. Wachstumsphasen mit anschließendem Zusammenbruch und darauf folgender Neuausrichtung sind in der Vergangenheit des Menschen bekannte Muster. Es gibt Hoffnungsschimmer, dass das Muster Wachstum und Zusammenbruch vermieden werden kann. Wie im Abschnitt Ausweitung der großen Beschleunigung bis 2010 erwähnt, ist das exponentielle Bevölkerungswachstum vorbei. Die Weltbevölkerung scheint sich in diesem Jahrhundert eher zu stabilisieren. Die Regulierung der Fluorchlorkohlenwasserstoffe, der FCKWs, durch das Montrealer Protokoll haben dazu geführt, dass erste Anzeichen einer Erholung der stratosphärischen Ozonschicht über der Antarktis zu erkennen sind. Richtlinien in den OECD-Ländern zur Regulierung des übermäßigen Einsatzes von Düngern haben in diesen Ländern zu einer Stabilisierung des Düngemittelverbrauchs geführt. Und die Menge der kultivierten Landschaften steigt in dem Maße langsamer an, wie die landwirtschaftliche Intensivierung überhand nimmt. Die rapide Zunahme mobiler Telekommunikationsgeräte in den Entwicklungsländern ist ein ausgezeichnetes Beispiel für das Überspringen technologischer Entwicklungsstufen. Wenn solche Technologiesprünge auf Energiesysteme ausgeweitet werden können, könnten die Entwicklungsländer den Weg dafür ebnen, Weiterentwicklung und Umweltauswirkungen zu entkoppeln. Auf der anderen Seite steigt die Treibhausgaskonzentration weiterhin rasant an und stellt eine Bedrohung für die Stabilität des Klimasystems dar. Die Zerstörung tropischer Wälder und Waldflächen bleibt nach wie vor auf einem hohen Niveau. Das Wachstumsstreben der Weltwirtschaft hält weiterhin an. Doch die Verantwortungen für die Auswirkungen auf das Erdsystem wird nicht übernommen. Das Verantwortungsbewusstsein für den Planeten hat sich noch nicht etabliert. Werden wir also in den nächsten Jahren die große Entkopplung oder den großen Zusammenbruch erleben? Die letzten 10 Jahre der großen Beschleunigung lassen in den Diagrammen Anzeichen für beide Szenarios erkennen. Nur ist es nicht möglich, diese oder andere mögliche Szenarios voneinander zu unterscheiden. 2050. 100 Jahre nach dem Beginn der großen Beschleunigung werden wir die Antwort mit ziemlich Sicherheit kennen.
0: Ja, das Spiel scheint noch nicht aus, das Spiel scheint noch nicht entschieden. Wir werden sehen, wohin uns das Ganze noch führt, ob wir uns von diesem Wahnsinn entkoppeln können oder ob unsere Menschheit dann doch irgendwann zugrunde geht. Und deswegen beenden wir diese Sendung hier mit dieser Frage und mit der japanischen All-Female Black Metal Band Galhammer und ihrem Song Speed of Blood. Schalten Sie wieder ein in einem Monat zu Dialektus. Gesagt, gedacht. Es hat uns gefreut.

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Miriam E. Dickow. 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
7: 19 Uhr.

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1: Hallo und herzlich willkommen zu einer neuen Ausgabe von Pur und ungesüßt, der Künstlerinnen-Talk. Schauspiel kann Welten öffnen. Es kann Menschen sichtbar machen und Geschichten erzählen, die sonst zu wenig Platz bekommen. Mein heutiger Gast bewegt sich seit vielen Jahren zwischen Film, Fernsehen und Bühne. Man kennt ihn aus den Vorstadtweibern, Vienna Blatt und Schnell ermittelt. Heute bei mir zu Gast Schauspieler und Regisseur Florian Jung. Schön, dass du da bist.
2: Hallo, danke für die Einladung.
1: Man kennt dich aus Serien wie Schnell ermittelt, eine Krimiserie mit der großartigen Ursula Strauß. Und dort hast du eine Figur gespielt, die so gar nicht den Klischees entsprechend nett und lieb war, sondern ganz im Gegenteil. Wie war das?
2: Das war sehr spannend.

0: haben. Und das ist das, das ist mir eben auch bei der Rolle so entgegengekommen, dass der halt einfach ein Mensch aus dem Leben war und eben nicht automatisch, nur weil er behindert ist, brav erzählen muss.
1: Es werden ja inzwischen immer mehr Geschichten über Menschen mit Behinderung in Film und Fernsehen erzählt. Gleichzeitig wirken manche Figuren immer noch sehr klischeehaft oder so ein bisschen mit dem Zeigefinger sehr pädagogisch erzählt. Du bist seit rund 25 Jahren in der Branche. Was würdest du sagen, was hat sich in diesen 25 Jahren verändert? Oder hat sich überhaupt was verändert?
0: Es hat sich schon mal insofern viel verändert, als jetzt die Geschichten erzählt werden. Und als jetzt schon auch immer mehr Schauspieler mit Behinderung besetzt werden. Als ich angefangen habe, habe ich viele Rollen nicht bekommen, weil es aufwendig war, weil ich halt aus irgendwelchen Gründen, die nicht nachvollziehbar waren, damals nicht nachvollziehbar waren, heute noch weniger nachvollziehbar wären, nicht gepasst hat. Und heute sieht man einfach die Notwendigkeit, dass es glaubhafter ist, wenn das ein Mensch im Rollstuhl spielt. Die paar Menschen im Rollstuhl, die paar Schauspieler im Rollstuhl, die es damals gegeben hat, da einfach auch schon uns quasi die Türen auftreten haben müssen, im wahrsten Sinne des Wortes, sage ich immer. Weil wenn es uns damals nicht gegeben hätte und gesagt hätte, ich kann das auch spielen, dann wäre auch die Notwendigkeit nicht da und würde es auch die Bücher nicht geben. Ich kann mich erinnern, ich habe am Anfang auch immer wieder mit jungen Filmemachern gedreht, in Salzburg mit einem jungen Filmemacher, der mir eine unglaublich geile Geschichte angeboten hat. Aber ich habe mir auch viel gemacht, wo ich nichts verdient habe oder wenig verdient habe, einfach auch damit ich den zukünftigen Regisseuren zeige, dass es du findest Leute, wenn du Geschichten zu dem Thema schreibst. Weil ich immer schon weitergedacht habe und mal gedacht habe, wenn ich jetzt sage, ich spiele das nicht, weil ich nichts dran verdiene, dann schneide ich mir damit quasi selber ins Fleisch, weil irgendwann hören die dann auf zu schreiben, Geschichten zu schreiben, wo Behinderte vorkommen, weil sie sagen, ja, warum soll ich was schreiben, wenn ich eh weiß, dass ich niemand finde, der das besetzt.
1: Ich kann das spielen, hast du gerade gesagt, und das ist jetzt auch schon mein Stichwort für die nächste Frage. Was sind denn so deine Lieblingsrollen oder was spielst du am liebsten?
0: Meine Lieblingsrollen sind Rollen mit einer hohen Fallhöhe, sag ich mal. Also jemand, dem's zuerst schlecht geht, der sich im Zuge der Vorstellung oder im Zuge des Films halt dann freikämpft oder eben in die andere Richtung. Jemand, der behindert ist, wo aber die Behinderung Teil der Geschichte war. Der Mensch, den ich in meiner ersten Kinohauptrolle gespielt habe, der von einem Linzer Regisseur gedreht worden ist, der ist im Rollstuhl gesessen, aber nicht, weil er behindert war, sondern weil er sich Frauen gegenüber nicht besonders nett verhalten hat und weil ihm seine Ex-Frau dann quasi einen Autounfall verschuldet hat und der dann quasi nicht mehr gesund aus dem Auto ausgestiegen ist. Und sowas finde ich spannend, wo man eben nicht von vornherein vermutet, okay, klar, natürlich, klar spürt er das, weil er im Rollstuhl sitzt, sondern dass es über die Geschichte begründet ist und damit dann begründet, warum ich das spiele und nicht umgekehrt.
1: Und ich glaube auch die menschlichen Abgründe sind ja spannend und interessant zu spielen, oder? Du hast ja mal einen Drogendealer auch gespielt?
0: Ja, das war überhaupt sehr spannend. Das konnte ich mir nämlich auch nicht vorstellen, ne? Das war auch so ein so unsichtbares Theater mit einem australischen Regisseur im Zuge eines integrativen Festivals in Linz. Da habe ich den Anruf bekommen, wir holen uns einen australischen Regisseur, macht doch das Casting. Und nach dem Casting hat er gesagt, ja, du spielst einen Drogendealer. Und ich so, ja, genau, ich. Ich und ein Drogendealer. Und er so, ja, genau deswegen. Genau, weil man es eben nicht vermutet. Es hat dann voll funktioniert und macht einfach unglaublich viel Spaß, weil du da dann länger arbeiten musst. Also ich spiele natürlich jede Rolle gern, aber die Rolle, wo ich nicht viel Arbeit habe, weil ich drauf liege quasi, das spiele ich innerhalb von zwei, drei Tagen auch, wenn es sein muss. Aber die Rollen, wo ich suchen muss, wo ich den bösen Anteil oder den Anteil, der weggeht von mir,

0: suchen muss, das sind die spannenderen, weil ich davon dann aus diesen Figuren dann auch was lernen kann.
1: Mhm. Unsichtbares Theater hast du jetzt gerade angesprochen. Ich könnte mir vorstellen, nicht alle, die uns jetzt zuhören, wissen, was unsichtbares Theater ist.
0: Unsichtbares Theater ist, das hat der brasilianische Theatermacher Augusto Ball begründet und heißt deswegen unsichtbares Theater, weil es dort gespielt wird, wo es passieren kann. Das heißt, wenn man jetzt, wie wir es gehabt haben, einen Drogendealer im Park vorfindet, dann spielt man die Szene im Park. Es muss natürlich dann gut gearbeitet sein und von der Regie her gut abgefedert werden. Falls da irgendwer was vermutet oder so, dann ist es die Verantwortung dass der Regie, das zu klären. Wir hatten da, wenn du schon so nachfragst, dann haben wir da dann auch wirklich, kam die Polizei, weil sie es ernst genommen haben.
1: Das heißt, die Grenzen zwischen Fiktion und Realität verschwimmen da komplett.
0: Verschwimmen bei dieser Art des Theaters. Verschwimmen sie meistens, sollen sie verschwimmen. Und das war eben dann die Aufgabe des Regisseurs, dass der Regisseur dann gesagt hat, den Polizisten klar gemacht hat, da passiert nichts, das ist nur sozusagen Theater. Und das ist dann halt spannend, ja, wenn man so weit geht, dass das dann passiert, weil ich gespielt habe sozusagen. Das ist das, was unglaublich spannend ist.
1: Ist auch ein schönes Gefühl, oder?
0: Und natürlich ist es super, wenn es beim Publikum so glaubhaft ankommt, dass die Polizei rufen müssen. Aber wenn ich dann als Schauspieler die Sicherheit habe, dass mir nichts passieren kann, weil das jemand anderer für mich klärt, das ist super.
1: Ich würde vorschlagen, wir starten mit deinem ersten Musikwunsch in die Sendung. Welchen Song möchtest du gerne als erstes hören?
0: Ich glaube, es passt gerade Inner Regen mit Mut im Bauch gut.
1: Was verbindest du mit dem Song?
0: Erstens mal finde ich Inner Regen unglaublich toll, weil sie eine tolle Frau ist, die einfach das macht oder versucht zu machen, was sie machen will. Und gerade mit dem Lied, das berührt mich deswegen, weil ich mir denke, wir brauchen einfach alle ein bisschen mehr Mut und ein bisschen mehr Risikobereitschaft und die Sicherheit, dass das, was passiert, passiert und man kann trotzdem einiges wagen.

0: Heute bei mir zu Gast Florian Jung. Lieber Florian, der Grund, dass du heute Schauspieler und Regisseur bist, liegt in deiner Jugend, wenn ich richtig recherchiert habe. Du warst als Jugendlicher mal in der Grazer Oper und das hat dich anscheinend so fasziniert, dass du beschlossen hast, das willst du auch machen.
1: Verkürzt gesagt passt das. Ich sag's immer dazu, weil das halt schon mit der Behinderung zusammenhängt, man wird ständig therapiert. Und ich war halt wieder mal in einer Therapieeinheit und habe mir dann immer wieder was gesucht, was mich dann am Abend zumindest rausholt. Und dann war ich irgendwann einmal in der Grazer Oper, bin in einem Kinderstück gesessen und habe mir gedacht, ja, das ist eh alles ganz lässig, was da passiert. Aber ich war binnen, weiß nicht, der ersten Viertelstunde oder was, ziemlich schnell halt, und hat mich mehr interessiert, dass ich mir nicht vorstellen konnte, dass ich die einfach treffen, ein bisschen rumspringen und das war's dann. Also mich hat von Anfang an mehr interessiert, was steht da dahinter, dass da sowas rauskommt. Und dann war jahrelang, hat mich das nicht in Ruhe gelassen, dass ich gesagt habe, ich möchte das gern machen, aber was für Chancen habe ich, kann ich das überhaupt probieren und bla bla. Dann habe ich einem Freund das erzählt und er hat gesagt, ja, wenn du das machen willst, probier's halt. Und dann habe ich ganz frech einfach mir eine Schauspielschule aus dem Telefonbuch gesucht, habe dort angerufen und gesagt, ich bin behindert, ich möchte Schauspieler werden. Die haben mich quasi eingesperrt, mehr oder weniger, weil sie gesagt haben, das geht sich nicht aus, aber jedenfalls musste ich vorsprechen. Die allererste Antwort, ja, dazu müssen sie fechten können. Können sie fechten? Sag ich, nein, kann ich nicht. Ja, aber das müssen sie ausgleichen durch ihr schauspielerisches Können. Ich sage, ja, ich rufe aber gerade an, weil ich gerade mal die Aufnahmeprüfung machen will. Was weiß ich, wie gut ich bin. Dann habe ich die Aufnahmeprüfung bestanden, habe mich durch 4 Jahre Ausbildung gekämpft, weil ich wie in so vielen Bereichen einer der ersten Behinderten war, die Schauspieler werden wollten. Deswegen war es ein bisschen anstrengend, weil ich allen, die mit mir zu tun hatten, oder vielen, die mit mir zu tun hatten, das erste Mal erklären musste, dass das geht, ohne zu wissen, ob es geht. Also ich habe einfach behauptet, dass es geht, ohne zu wissen, ob ich das überhaupt für möglich halte. Aber ich wollte es unbedingt machen, deswegen habe ich es gemacht.
0: Mut im Bauch.
1: Genau, Mut im Bauch. Und habe mich dann eben durch 4 Jahre Ausbildung gekämpft. Und dann bin ich fertig und habe 6 Jahre das erste Engagement gewartet, habe vorher schon eigene Produktionen gemacht, ein Freund von mir hat geschrieben, dann hat er für mich geschrieben, dann habe ich irgendwann angefangen, selber zu schreiben. Und dann kommt so das erste Solo-Programm, wo ich gesagt habe, das schreibe ich jetzt, weil ich auf die Bühne will. Ja.
0: Wenn du heute auf junge Menschen schaust, die Schauspielerin, Schauspieler werden wollen, was müsste sich denn deiner Meinung nach an den Schauspielschulen öffentlich und privat ändern?
1: Also wenn man jetzt speziell auf Schauspieler mit Behinderung schaut, dann müssen sie mal erstens einmal offener werden und mehr denken, genauso wie man jahrelang gebraucht hat, bis sich die Ebenen der Geschichten verändert haben. Da braucht es auch ein bisschen mehr an Möglichkeiten oder an ein bisschen mehr Schauspiellehrern, die sich vorstellen können, dass man auch mit einer Behinderung spielen kann. Generell ist es natürlich wichtig, dass die Geschichten weiterhin geschrieben werden. Was es aber schon auch braucht, ist jetzt auch von den Schülern her oder von denen, die studieren her, eine gewisse Frechheit. Also ich möchte das machen, deswegen mache ich das. Also schon auch das, was nicht behinderte Kolleginnen haben, junge Kolleginnen haben, einfach, die sind einfach da. Also es ist eigentlich eine Offenheit und Geschichten und man probiert das einfach aus, ja.
0: Also mehr Offenheit, mehr Frechheit von den Studierenden, Selbstverständlichkeit, wenn ich das richtig verstehe, und auch Lehrende, die sich auskennen. Du unterrichtest im Rahmen des ersten inklusiven Schauspiellehrgangs Yes We Act am Wiener Theater Delfin.
1: Genau.
0: 2024 ist der Lehrgang gestartet, dauert 3 Jahre.
1: Genau, wir schließen jetzt den ersten Durchgang ab gerade, sind knapp dabei, den abzuschließen. Und das ist schon sehr spannend, weil du natürlich dann sehr individuell arbeiten musst. Man muss sich natürlich auf jeden Schüler einlassen, aber es gibt natürlich Dinge, die halt dann körperlich nicht gehen. sprachlich nicht gehen, dann ist es gerade, ich bin für Phonetik zuständig. Aber das spornt mich dann erst wieder an. Wie bringe ich jemanden bei, wie man auf der Bühne sprechen könnte? Ich sage jetzt bewusst nicht, wie man auf der Bühne sprechen muss. Wie bringe ich jemanden, der nicht sprechen kann oder der sich sehr schwer tut mit dem Sprechen, bei, auf der Bühne so zu sprechen, dass er verständlich ist? Ist für mich auch eine Herausforderung. Das macht es auch spannend. Das schönste Feedback an der Unterrichtsarbeit ist, wenn ein Schüler zufrieden ist oder eine Aufnahmeprüfung besteht oder eben, wenn man jetzt die Abschlussaufführung dann sieht, das funktioniert. Das ist dann halt, da weiß ich dann, wofür ich das mache, so ungefähr. Mhm.
0: Du bist ja in vielerlei Hinsicht ein Vorreiter, du hast das vorhin auch schon selbst angesprochen, vor 25 Jahren, so Türen eintreten musstest im übertragenen und im wahrsten Sinne des Wortes.
1: Im wahrsten Sinne des Wortes war ich zu wenig mutig. Aber ich bin einfach da gestanden und gesagt, ich mache das jetzt.
0: Ein Schauspieler, ein Regisseur mit Behinderung, nervt es dich, dass du immer wieder, auch jetzt gerade von mir in diesem Gespräch, immer wieder darauf angesprochen wirst?
1: Nein, weil das ist halt das gehört zu mir, meine Behinderung gehört zu mir. Es hat eine Zeit gedauert, bis ich mein künstlerisches bis ich mein künstlerisches Selbstbewusstsein so gefestigt hatte, dass ich sage, ich bin halt Schauspieler mit Behinderung, und bis ich vor allem irgendwann dann so weit gekommen bin, das ist ein Pluspunkt. Ich biete was Zusätzliches, weil es gibt immer wieder Schauspieler, die im Rollstuhl sitzen, die das ganz gut machen, aber ich bringe halt vieles ohne Vorlaufzeit mit, was sich ein anderer Kollege mühsam erst aneignen muss. Und das ist ein Pluspunkt, aber das dauert eine Zeit, bis ich da hinkomme, an dieses Selbstbewusstsein. Das ist zum Beispiel auch was ich meinen Schülern noch beibringe. Nehmt sich die Zeit, die ihr braucht, um meine Szenen zu verstehen. Erwartet nicht zu viel von euch und steht hinter dem, was ihr macht.
0: Ich glaube, jetzt wäre wieder ein guter Zeitpunkt für ein bisschen Musik. Wonach hieß der jetzt? Was darf ich dir spielen?
1: Ich glaube, jetzt ist ein guter Zeitpunkt für Eva Marold. Die Eva erinnert mich an eine Zeit, wo wir gemeinsam gearbeitet haben. Ich bin verkappter Musical-Darsteller. Wenn ich nicht behindert gewesen wäre, wäre ich fix auf der Musical-Bühne. Ich habe 2003 eine Regieausbildung gekriegt. Also quasi der Assistent der Regieassistenz, das Mädchen für alles, sage ich immer, war ich Regieassistent bei Barbarella am Raimund Theater, wo die Eva mitgespielt hat. Und Eva Marold ist halt eine unglaublich tolle Künstlerin, die halt einfach alle Facetten, alle Register zieht, die sie hat und nicht hat. Und das erinnert mich einfach an die Zeit am Raimund Theater, die wahrscheinlich sogar die schmeidigste und schönste in meinem künstlerischen Leben war bisher.
0: Eva Maria Marold, jetzt auf Radio Orange.

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1: Heute bei mir zu Gast Schauspieler und Regisseur Florian Jung. 2011 hattest du mit Love Science deine erste Kinohauptrolle. Du hast vorher schon ganz kurz darüber erzählt. Was bedeutet dir dieser Film denn heute rückblickend?
2: Es bedeutet mir immer noch sehr viel, weil das eben ein Regisseur war, der Dinge in mir gesehen hat und aus mir rausgeholt hat, von denen ich nicht wusste, dass ich sie habe. Also das war wieder eine Rolle, wo es eben genau gegen das gegangen ist, was ich selber in mir gesehen habe. Das war eben das Spannende dran. Und das als erstes, das war der erste Film, der im Kino gelaufen ist mit mir.
1: Hat das was mit deinem Selbstvertrauen und mit deinem Selbstbewusstsein gemacht?
2: Sicher. Ja. Sicher. Also ich habe damals mich natürlich schon als Schauspieler begriffen. Aber das war eine der ersten Arbeiten, die ich mir selber abgenommen habe quasi. Also wo ich auch im Nachhinein noch gesagt habe, das ist okay, wo ich auch heute noch voll dahinter stehe, weil es ist nicht nur für mich, es ist auch für andere Kollegen nach einer gewissen Zeit sehr schwierig, sich alte Arbeiten anzuschauen, weil man ständig sagt, das könnte man halt anders machen können, das hätte man anders machen können. Ich sehe auch bei Larsen Szenen, die man anders hätte machen können. Aber im Grunde genommen denke ich mir schon, es ist schon eine ganz coole Geschichte. Und passiert selten.
1: In einer Branche, wo sehr viel auch um Bewertung geht, gerade auch bei Castings, wo man mit sehr viel Rückschlägen konfrontiert ist, mit Absagen, mit negativem Feedback. Wie gehst du damit um? Wie kommst du damit klar?
2: Es kommt darauf an, was es für eine Rolle ist. Also wenn das jetzt eine Rolle ist, die ich unbedingt haben will, weil mich die total interessiert und ich kriege die nicht, ist es natürlich schon ein bisschen ein Problem. Es ist dann schon, oft einmal ärgert sich dann schon, oft du denkst, warum kriege ich es genau nicht. Ja? Nach mehr als 20 Jahren im Geschäft habe ich dann halt schon den Außenblick, dass ich mir denke, okay, dann ich bin halt nicht der Typ oder meine Augen sind zu wenig braun oder meine Nase ist zu schief oder zu gerade oder sonst irgendwas. Es braucht immer eine gewisse Zeit, bis man kapiert, dass so äußere angebliche Nebensächlichkeiten oft ausschlaggebend sind. Aber irgendwann schafft man das dann auch von sich wegzunehmen und zu sagen, ja, dann war es halt die Rolle nicht. Wer weiß, vielleicht ist es auch für was anderes gut. Und es haben sich schon auch immer wieder Projekte deswegen ergeben. Durch Projekte, die ich gemacht habe, habe ich schon auch deswegen machen können, weil ich andere nicht bekommen habe.
1: Also wenn ich dich richtig verstehe, vielleicht auch für alle, die uns jetzt zuhören und in ähnlichen Situationen sind, du kannst uns Mut machen. Eine Absage ist nicht unbedingt eine Bewertung des eigenen Könnens. Das sind vielleicht andere Sachen, die dann den Ausschlag geben.
2: Es wirkt immer so, man liest immer als Bewertung deines eigenen Könnens, aber es gibt so viele andere Komponenten, die dann reinspielen.
1: Gibt es eigentlich auch Rollen, bei denen du jetzt im Nachhinein froh bist, dass du sie nicht bekommen hast?
2: Ja, aber die werde ich mich hüten, da jetzt anzugeben oder zu thematisieren. Na, sicher nicht. Die gibt es auf jeden Fall, aber...
1: Stattdessen machen wir jetzt wieder ein bisschen Musik. Was darf ich dir spielen, lieber Florian?
2: Ich revolutioniere die ganze Zeit oder versuche es. Deswegen lasse ich jetzt mal die Tracy Chapman ran.
1: Talking about the revolution jetzt auf Radio Orange.

0: Heute bei mir zu Gast Schauspieler und Regisseur Florian Jung. Lieber Florian, du hast etliche Soloprogramme geschrieben. Eines davon trägt den großartigen Titel Auf die Welt geschissen und geblieben. In einem Interview hast du dazu gesagt, Zitat, man kann sich nicht aussuchen, ob man auf die Welt kommt oder nicht, aber man kann sich aussuchen, hier zu bleiben und etwas daraus zu machen. Finde ich großartig. War das schon immer deine Haltung oder hat sich dieser Blick auf die Welt erst entwickeln müssen?
1: Der hat sich erst entwickeln müssen, weil am Anfang kriegst du halt hauptsächlich mit, dass du nicht dem entsprichst, was der Durchschnitt will, was deine Freunde können, was Lehrer, Eltern, sonstige Therapeuten sich erwarten. Und irgendwann, wahrscheinlich auch in dem Moment, wo ich angefangen habe zu spielen, habe ich dann erkannt, dass mir wohl nichts anderes überbleibt, als mit dem umzugehen, was ich habe, weil ich ja mein eigenes Material bin. Ich kann nur von meinem Körper ausgehen, ich kann nur von dem, von meiner Stimme ausgehen, von dem, was mich bewegt, ausgehen. Und deswegen habe ich dann versucht, es mal so zu sehen, dass ich sage, ich tausche das Leben, weil es meinen Figuren in den meisten Fällen zumindest gegen Ende besser gegangen ist als mir. Das heißt, ich hatte schon auch immer wieder Vorstellungen, wo es mir dann nach den Vorstellungen besser gegangen ist als vorher. Aber das, ja, um es verkürzt zu beantworten, ja, das hat sich erst entwickeln müssen. Ich bin nicht der Berufsoptimist gewesen und war und bin es auch jetzt noch nicht.
0: In deinem aktuellen Theatermonolog, den du gemeinsam mit einer Akkordeonspielerin machst, steht ein Mann im Zentrum, dessen Leben durch einen Schicksalsschlag komplett aus der Bahn gerät und der plötzlich gezwungen ist, innezuhalten. Hat es diesen Moment in deinem Leben auch gegeben, wo du innehalten musstest?
1: Gibt's immer wieder. Es gibt immer wieder Momente, wo, und das glaube ich ist kein Spezifikum bei mir, wo man sich überlegt, bin ich am richtigen Weg, gehe ich ungefähr dorthin, wo ich hin will, habe ich eine Möglichkeit, da was dran zu ändern, habe ich sie nicht, sehe ich sie nicht, diese Geschichten. Bei dem Text war für mich das Spannende, sich mal damit zu beschäftigen, was denn Zeit überhaupt ist. Und eben, wie viele Möglichkeiten man hat, kann ich es beeinflussen, wie viel meine Zeit vergeht, wie kann ich sie nützen, wie viel Zeit bleibt mir noch, ja. Und da hat sich dann halt einiges aufgefallen. Und das Schöne war einfach, dass ich das, wenn ich was schreibe, in den letzten Jahren schon auch, aber bei Zeit gerade besonders, war so, dass sich das im Schreiben ergeben hat.
0: Was ist denn, also wenn man es genau wissen möchte, schaut man sich das Programm natürlich an, aber vielleicht kannst du uns jetzt einen kurzen Einblick, Ausblick geben, was ist so eine deiner Erkenntnisse, die du hattest in diesem Programm?
1: Wenn man quasi sich selber die Zeit gibt, darüber nachzudenken, kommt man drauf, was man braucht. Und dann ist es von dem Moment, wo du weißt, was du brauchst, ist es nur ein kleinerer Schritt, zu versuchen, dazu zu stehen, das auch zu einzufordern und es dann zu genießen, wenn es da ist.
0: Das ist schön. Das ist ein sehr schöner Gedanke. Zeit, dein aktueller Monolog mit Musik, gemeinsam mit Akkordeon Angelina. Und ich würde vorschlagen, jetzt wäre ein guter Moment, einmal zu hören, wie das klingt. Take Me to Church in einer Version von Akkordeon Angelina, jetzt auf Radio Orange.

0: Musik war mir sehr wichtig, also dass dieses den Monolog mit Musik zu unterlegen sozusagen, hat es mir ermöglicht, andere Räume aufzumachen, die ich, wenn ich nur den Text hätte wirken lassen, wahrscheinlich nicht oder nicht so leicht aufgemacht gekriegt hätte, weil Musik dich wegtreibt und dich träumen lässt. Und gerade die Angelina ist eine, die das so behutsam macht und so auf eine Art macht, wo man einfach eben mitschwimmen kann. Und für mich als Spieler ist es sehr angenehm, mich auf dem Musikteppich da zu bewegen. Und ich glaube auch, und ich hoffe vor allem auch fürs Publikum, weil man auch vielleicht ein bisschen ausspannen kann und ja, das wirken lassen kann, was ich da von mir gebe die ganze Zeit. Vielleicht ist Musik oder hoffentlich ist Musik eine andere Ebene, die das noch ein bisschen unterstützt oder halt auf eine andere Ebene beleuchtet.
1: So wie das auch im Musiktheater, im Musical der Fall ist. Du hast vorher im Gespräch schon gesagt, du wärst gerne Musical-Darsteller geworden. Und wenn ich das richtig recherchiert habe, wäre deine absolute Traumrolle der Tod im Musical Elisabeth. Warum gerade diese Rolle? Was fasziniert dich so am Tod? Ist es die Rolle oder ist es der tatsächliche Tod?
0: Wahrscheinlich einen Kombi aus beiden, würde ich sagen. Es ist nur einfach, der hat einfach schöne Lieder, es macht einfach auf. Es macht auch Räume auf, weil wenn der Tod dann dich zum Tanzen auffordert, das musst du mal, da musst du, müsste ich mal eine Zeit nachdenken, wo ich mich darauf einlassen will. Ja? Vielleicht spielt schon auch mit, dass ich nicht tanzen kann und dann zum Tanzen aufgefordert werde und dann doch sage, ich tanze, aber wenn ich tanze, dann in meinem Tempo und so, wie ich es mir vorstelle und so. Wahrscheinlich deswegen.
1: Das
0: Das
1: ist
0: sind
1: einer der bekanntesten Songs aus dem Musical, Wenn ich tanzen will, ein Duett vom Tod und
0: und
1: von
0: Elisabeth, genau.
1: Elisabeth. Gibt es generell Rollen oder Stoffe, die du unbedingt noch spielen möchtest oder als Regisseur bearbeiten möchtest? Was brennt dir unter den Fingernägeln?
0: Aktuell bin ich gerade am Vorbereiten, Bericht für eine Akademie, Franz Kafka. Finde ich ein tolles Stück, weil das einfach eben auch was ist, wo man sich beschäftigt. Für mich, finde ich, liegt drinnen, dass ich sage, ich bin ich okay, so wie ich bin, oder sollte ich mich verändern? Wie gehe ich damit um, wenn ich merke, dass sich was verändert? Habe ich das in der Hand? Muss ich mich dem hingeben? In meiner Inszenierung ist das Spannende, dass ich es ein wenig anders mache, als es üblich ist. Nämlich, dass es jemand ist, der sich innerhalb des Käfigs bewegt. Und es ist einfach viel Bewegung, wird viel Bewegung drin sein, weil da einfach vieles drinsteht, wo ich mir denke, es ist schade, wenn der nur steht und redet. Und das sind so die Dinge. Ich sage immer, ich würde die Geschichten immer gern bedienen, und als Regisseur mache ich das auch, dass ich sage, ich würde gern das erzählen, was drin steht, und nicht auf was verzichten, weil ich mir denke, das kommt nach dem Regisseur, dem Autor näher, weil wenn es wurscht wäre, dann hätte es nicht geschrieben.
1: Kafka bereitest du gerade vor in Linz. Wann ist der Premiere?
0: Das ist Ende September. Ich glaube, 25. September ist das gerade. Und sonst spielen wir eben jetzt mein Solo. Ich unterrichte viel. Es ist jetzt gerade in Planung, vielleicht auch mal Österreich zu verlassen damit, aber das ist noch gerade, da bin ich noch gerade am Herumschauen, was es für Möglichkeiten gibt. Also eher in Richtung Deutschland mich zu orientieren. Ja.
1: Ja, und wenn man dich in Österreich einmal live sehen möchte, dann hat man dazu die Gelegenheit am 28. Juni. Da spielst du in Stockerau beim Kleinstkunstfestival. Alle Infos gibt's auf kleinstkunstfestival.at.
0: Es ist ein sehr tolles Festival. Das macht eine liebe Freundin von mir in ihrem Garten. Bietet alles auf, was es irgendwie gibt an Möglichkeiten. Sehr tolle Künstler. Und wir stehen am Ende quasi sozusagen und philosophieren über die Zeit am Sonntag am Nachmittag. Also wir freuen uns schon richtig auf die Vorstellung. Am 28. Juni um 16 Uhr bieten wir einen der Schlusspunkte, aber ich glaube, es ist das ganze Festival durchaus wert, hinzukommen. Das ist vom 25. bis 28. Juni, wenn ich es jetzt richtig im Kopf habe.
1: Alle Infos auf kleinstkunstfestival.at. Auf jeden Fall eine Reise wert. Unsere Reise in dieser Sendung geht jetzt leider schon zu Ende. Wir haben noch Zeit für einen letzten Musikwunsch. Was spielen wir als Rausschmeißer?
0: Reinhard May mit Gib mir Musik.
1: Ja, besser kann man die Sendung eigentlich nicht abschließen. Lieber Florian, vielen, vielen Dank, dass du heute da warst. Danke für das schöne Gespräch.
0: Danke dir. Es war auch für mich ein sehr schönes Gespräch.
1: Und euch vielen Dank fürs Dabeisein und bis zum nächsten Mal.
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0: Herzlich willkommen zu Qualle 19, heute an diesem sehr heißen Wienabend, heute mit mir, Katharina, und mit einem ganz besonderen Gast, Triss Genoske. Triss, du hast es jetzt gerade noch geschafft, heute zu kommen zu unserer Sendung. Das Wetter hat ja auch ein bisschen zugesetzt und ich habe schon gedacht, dass ich heute ein erstes Mal haben werde, nämlich ganz alleine im Studio zu sitzen. Aber jetzt hast du es noch hierher geschafft und ich freue mich sehr, dass du heute Abend hier bist. Heute sprechen wir ein bisschen über ganz unterschiedliche Themen, natürlich Queerness, aber in Verbindung auch mit Theologie und vielleicht wird es sogar ein bisschen churchy heute. Denn Triss, du und ich, wir haben uns eigentlich genau über diese Wege kennengelernt, nämlich über die Theologie. Also viele HörerInnen wissen vielleicht gar nicht, dass ich ja eigentlich Theologin bin, ganz genau sogar Pfarrerin. Und als queerer Mensch und in der Kirche als queerer Mensch trifft man oft genau die queeren Menschen, treffen sich zusammen sozusagen. Triss, dich habe ich eigentlich über dein Studium kennengelernt. Also du studierst evangelische Theologie und bist jetzt in Wien sozusagen für 2 Semester. Und vielleicht erzählst du mal ein bisschen, wie du nach Wien gekommen bist und wie du zum Theologiestudium gekommen bist.
1: Ja, grüß Gott all miteinander, hier bin ich. Ich habe es überlebt, keine Sorge. Ja, also zum Theologiestudium, vielleicht mache ich es chronologisch, bin ich gekommen. Ich war auf einer Klosterschule früher. Ui. Ja. I know.
0: Ist schon sehr queer, ja.
1: Genau.
0: Wir sind schon mittendrin.
1: Genau. Und da wurde ich eigentlich eher sehr, sehr antikirchlich geprägt, weil als queere Person, ich komme aus Aachen, mind you, und Aachen ist halt ungefähr genauso römisch-katholisch geprägt wie Wien und Österreich auch. Von daher, das war schon nicht so eine gute Zeit. Und da war auch mein Verhältnis zur Kirche eigentlich gar nicht so ein gutes. Mhm.
0: Da hast du viel Mist auch erlebt.
1: Ja, also vor allem eben von den Lehrenden tatsächlich, gar nicht so sehr von den SchülerInnen. Im Biologieunterricht lernt man dann Triggerwarnung, Homophobie, dass AIDS die gerechte Strafe Gottes für Homosexualität ist.
0: Sowas, genau.
1: Mhm. Also von daher, das war eigentlich so meine Prägung, dass ich halt dachte, ja, Theologie, das ist nun so ganz und gar nicht der Ort für mich. Und ich habe dann 2019 mein Abitur gemacht, also hier in Österreich heißt es Matura, und wollte Biologie studieren. Genau, und dann hat man ja immer noch so ein paar Monate Zeit und dann habe ich einen Anruf bekommen von der Pfarrerin aus meiner Gemeinde in Aachen, die gesagt hat, hör mal, unsere Küsterin hat gerade gekündigt. Für Leute, die nicht wissen, was eine Küsterin ist.
0: Genau,
1: ja. Das ist die erste Frage, die mir immer gestellt wird. Basically Hausmeisterin in einer Kirche. Also man schließt die Türen auf, man zündet das Licht an, man bereitet alles vor.
0: Man schmückt den Altar auch.
1: Genau. Man schlägt die Bibel auf der richtigen Seite auf, man bereitet Taufe vor. KüsterInnen, das sind die meistens, solltet ihr kirchlich getraut worden sein, das ist die, mit denen ihr dann irgendwie redet, die halt wissen, wo steht ihr und so. Und die hatte gekündigt und dann hatte man mich gefragt, ob ich nicht einspringen möchte, bis ich dann anfange zu studieren. Ich gesagt, klar,

0: machen. Und dann habe ich tatsächlich ein Jahr lang dort gearbeitet, weil mir die Arbeit doch so viel Spaß gemacht hat.
1: Cool.
0: Und das war halt dann auch mein erster so richtiger, da ich halt einfach mit der evangelischen Kirche in Berührung kam. Aber ich bin evangelisch getauft, aber ich hatte halt wirklich damals auch wirklich gar keine Ahnung, was sind eigentlich so die Unterschiede zwischen evangelisch und katholisch.
1: Ja, wie viele hier auch.
0: Ja,
1: Ja, genau.
0: genau. Und da habe ich halt erstmal so gelernt, dass nicht alle Kirchen so sein müssen wie die römisch-katholische Kirche. Und auch da gibt es natürlich queere Bestrebungen, so ist nicht. Aber die römisch-katholische Kirche ist leider so ein Villain in meiner eigenen Biografie. Genau, und dann habe ich halt irgendwann gedacht, so, studierst du halt Theologie, machst du das auch gut. Und dann habe
1: Cool.
0: ich in Bonn angefangen zu studieren, dann 2020. Und genau, dann habe ich Cornelia Richter kennengelernt. Eingeweihte kennen sie, die neue Bischöfin Österreichs, die
1: Genau,
0: vorher
1: die
0: Professorin.
1: designierte Bischöfin und erste weibliche Bischöfin der evangelischen Kirche in Österreich.
0: Genau, und die war zu dem Zeitpunkt Professorin in Bonn. Und die hat dann irgendwann zu mir gesagt, weil ich wollte nach meinem Zwischenexamen, also quasi dem Bachelor, aber es ist ein Examensstudiengang, heißt nicht Bachelor Master. Und dann hatte ich das, also war kurz davor. Und das ist so eine, ja, Tradition, möchte ich fast sagen, dass man danach nochmal die Uni wechselt und irgendwo anders hingeht. Und dann hatte ich ihr gesagt, ja, ich will nach Berlin. Und sie als Österreicherin hat dann gesagt, sie
1: Geh
0: einen
1: nach
0: Step hat.
1: Wien.
0: Ja, genau,
1: Ja,
0: gehen Sie auf
1: super.
0: jeden Fall nach Wien.
1: Wunderbar.
0: Ja,
1: Wir
0: und jetzt
1: sind,
0: bin ich
1: jetzt
0: hier.
1: bist du hier und wir haben uns so kennengelernt und ja, haben auch schon des Öfteren das Vergnügen miteinander gehabt, auch interviewmäßig und auch eben in kirchlichen Zusammenhängen, in theologischen, was wirklich sehr cool ist. Also wir freuen uns alle, dass du hier bist und auch ein bisschen queeren Wind, du wirst gleich noch nachher noch erzählen, wie du queer involviert bist in der Kirche in Köln, was nämlich auch sehr spannend ist. Ja, und du bringst das ja auch ein bisschen mit hierher. Wir haben, ja, du bist studierende Person, ich bin nicht mehr studierende Person, auch nicht mehr Lehrende an der Uni, aber eben. Ja, wir sind zwei unterschiedliche Generationen. So, das haben wir auch festgestellt, dass wir, was das Social-Media-Verhalten betrifft, aber auch was die Liedauswahl betrifft, doch ganz anders unterwegs sind. Und ich hatte dich, Tris, gebeten, ein paar Lieder schon mitzubringen. Wir haben vorhin auch schon Charli XCX, habe ich das jetzt
0: Richtig,
1: richtig gesagt?
0: ja.
1: Yay, gehört. Und ja, wir hören gleich noch einen Song von dir, den du mitgebracht hast. Vielleicht magst du den auch noch ganz kurz ankündigen. Da gibt es nämlich auch noch eine schöne Geschichte. Und zwar würde ich sagen, hören wir Immaterial.
0: Immaterial von Sophie. Genau, für diejenigen, das ist, glaube ich, eins so der bekannteren Hyperpop-Lieder, was so sehr meine Musikrichtung irgendwie widerspiegelt. Sophie war eine Transfrau und eben sehr, sehr, ja, hat auch dieses Genre so sehr mitentwickelt und ist leider bei einem Unfall verstorben und war gut befreundet mit Charli XCX, die durch den Brad Summer letztes Jahr wahrscheinlich auch jetzt bei einigen noch bekannter ist. Ich bin ja schon seit Jahren riesengroßer Fan. Deswegen Anthems ist auch eher nicht so bekannt, glaube ich. Ich dachte, ich suche mir jetzt mal ein etwas weniger bekanntes Lied raus. Und Immaterial von Sophie ist einfach, ja, ein richtig, richtig gutes Lied. Und Charli hat auch im Brad-Album auch noch ihr ein Lied gewidmet und die waren auch immer gut befreundet.
1: Dann hören wir da jetzt mal rein.

0: Ja, herzlich willkommen zurück zu Qualle 19, dem queeren Radio. Heute mit einem ganz coolen Gast, nämlich Triss. Und Triss und ich, wir sprechen heute über ungewöhnliche, also für Radio Orange eher ungewöhnlichere Themen, nämlich auch so ein bisschen Glaube, Religion, Theologie, Kirche und das alles eben in Verbindung mit queeren Perspektiven und auch queerem Leben. Triss, du ja, hast gerade schon erzählt, dass du eben aus Deutschland kommst und leider ja auch bald schon wieder zurückgehst für dein Studium. Und ich weiß von dir, dass du Praktikantin warst bei der Queeren Kirche Köln. Das ist so eine Bewegung, ein Projekt, kannst du auch gleich noch mehr erzählen zu, das von queeren Menschen queeres Leben in der Kirche feiert, also von Gottesdiensten über Partys, über Social-Media-Auftritte, auch bei der Parade, bei der CSD-Parade seid ihr auch immer präsent. Erzähl doch mal ein bisschen was über diese queere Kirche Köln. Was hat es damit sonst noch so auf sich?
1: Gerne. Ich habe da nicht nur, also man muss immer, wenn man Theologie studiert, ein Gemeindepraktikum machen. Das habe ich dort gemacht. Das geht einen Monat. Da habe ich Tim Lahr, bin ich dann halt einfach nachgefolgt. Der heißt auf Instagram @armen_aber_sexy. Mhm. und der ist innerhalb der evangelischen Kirche auch ein relativ bekannter Influencer. Und da ging es halt auch drum, so Social Media. Wir haben auch noch die Partys, Queer as Hell Partys in Köln, in so einem ehemaligen Kloster.
0: Sehr cool.
1: Und genau, Gottesdienste. Wir versuchen jetzt immer mehr auch Seelsorgeangebote zu machen. Wir werden finanziert von der evangelischen Kirche im Rheinland. Die evangelische Kirche in Deutschland, die ist in verschiedene Landeskirchen unterteilt, quasi wie so Bundesländer. Die finanzieren das. Und das geht über 2 Jahre und wenn das dann gut läuft, dann wird dieser Vertrag verlängert und es läuft bei uns sehr gut, deswegen haben wir den jetzt auch verlängert auf weitere 2 Jahre.
0: Wie machst du das so aus, dass es gut läuft?
1: Tim und ich sind große Fans von Dorothee Sölle, eine ganz bekannte Theologin aus Köln. Und die hat damals das politische Nachtgebet in Köln gegründet, in der Antoniterkirche. Und da ist übrigens mittlerweile auch ein schwuler Pfarrer. Sie sind überall. Da gibt es so Bilder, dass die ganze Kirche so voll war, dass die Leute überall sich einfach irgendwie versucht haben hinzusetzen, vor den Altar, dahinter, in den Gängen standen. Und bei unseren CSD-Gottesdiensten sieht es mittlerweile fast genauso aus.
0: Toll.
1: Also es ist für uns immer super berührend, weil wir dann immer sagen, wir haben es geschafft, Sölle 2.0. Und
0: toll.
1: Daran machen wir das fest, ne? Auch wir hatten jetzt unsere Karnevalsparty und da haben wir über 320 Tickets verkauft. Wir haben halt auch einfach, wie gesagt, das ist in einem alten Kloster, da haben wir auch einfach die Räumlichkeiten für so richtig große Partys. Es sind coole Partys, nicht so Kirchenpartys, die es vielleicht auch gibt, sondern wir haben coole DJs wirklich und das ist richtig, richtig cool. Und da haben wir mehr Tickets verkauft als irgendeine andere queere Karnevalsparty in Köln. Das heißt, wir waren dann wirklich das größte queere Event am Karnevalssamstag in Köln.
0: Super.
1: Und von daher, ja, auch wenn wir die Social-Media-FollowerInnen, die für kirchliche Verhältnisse halt wirklich riesengroß sind, da war das eigentlich ein leichtes zu sagen, wir verlängern das jetzt nochmal um 2 Jahre.
0: Richtig toll, ja. Das ist sowas, da bin ich auch ein bisschen neidisch, weil ich mich ja hier in Österreich so queer-kirchlich sehr engagiere und ich meine, wir haben inzwischen auch tolle Projekte hier. Entschuldigung. Aber dann schaue ich eben manchmal nach Deutschland und denke mir, wow, da geht's richtig ab, eben gerade in Köln. Richtig toll. Und ich hoffe und denke aber, dass wir das hier auch für Österreich irgendwann erreichen werden. Natürlich. In Österreich braucht alles immer ein bisschen länger und dauert, also alles kommt ein bisschen später. Wir hoffen ja dann auch, dass der Weltuntergang auch später kommt, wenn es soweit ist. Alles hat seine Vorteile. Ja, cool, Triss. Wir hören noch mal ein Lied und ich möchte jetzt mich hier mal reindrängen mit einem Song aus meiner Generation. Als wir so alt waren wie du jetzt, würde ich sagen, haben wir sehr viel Peaches gehört. Das war so die Queer-Ikone damals, die natürlich auch mit sehr sexuellen, sexualisierten, erotischen, aber auch sehr punky, rockigen Auftritten sehr viel Aufmerksamkeit gezogen hat. Und ein Song, der auch vielleicht ganz gut zu uns gepasst hat, weil wir waren die Gen X, die, ja, ich bin so in der Mitte zwischen Gen X und Millennials. Wir haben sehr viel Schmerz erlebt in unserem Leben und wir haben aber auch gewusst, wie man den gut wegkriegt auf verschiedene Weisen, und eine Möglichkeit war Fuck the Pain Away.

0: Das war Peaches mit Fuck the Pain Away. Heute Qualle 19 mit Triss und Katharina. Ja, Triss, ich habe dich gerade in der Pause gefragt, ob du Peaches aber schon kennst.
1: Nicht so, muss ich leider ehrlich gestehen. Ich habe gesagt, ich kenne das Lied von der Netflix-Serie Sex Education.
0: Auch eine sehr queere Serie.
1: Genau, ja, genau.
0: Aber puh, okay, du kennst Peaches. Oh mein Gott, ich werde dir nachher noch ganz viel vorspielen.
1: Du wusstest eben nicht, wie man XCX ausspricht. Also.
0: Ja, wir lernen voneinander, you know. Also, ja.
1: Ja.
0: Wir lernen voneinander, genau. Aber ich finde das auch so schön, wenn man sich zwischen den Generationen noch so fragt, was ist dir wichtig oder was war dir damals wichtig oder was hat dir damals geholfen? Also ich finde, das sind so Queer-Talk zwischen den Generationen sollte ganz viel eigentlich in die Richtung gehen, dass wir uns ganz viel interviewen und befragen, weil ja, das ist erstens Historie und zweitens ist es natürlich auch das, was wir voneinander lernen können und auch für unser Leben dann jeweils mitnehmen können. In der Kirche gibt es auch ganz viel generationenübergreifende Treffen und Communities. Das ist etwas, was ich an der Kirche eigentlich, muss ich sagen, sehr schätze. Und in der Queer-Community, zumindest in der Churchy-Queer-Community, die wir auch hier in Wien haben, da gibt es das dann auch. Da sind dann die jungen Transpersonen mit den älteren oder auch ganz alten schwulen Männern zusammen an einem Tisch und unterhalten sich über dies und das. Und natürlich das ganze Spektrum von Alter, aber auch LGBTIQ dazwischen ist auch mitvertreten. Also das gefällt mir irrsinnig gut. Ist das was, Triss, was du auch in der queeren Kirche Köln so erlebst oder sind das dort eher, wenn ihr eure Veranstaltungen macht, Partys, Gottesdienst und so, sind da eher nur junge Leute?
1: Da sind tatsächlich eher junge Leute. Deswegen werden wir auch manchmal kritisiert von anderen Kirchengemeinden. Es gibt zum Beispiel in Köln, eben in der Antoniterkirche, die ich eben schon angesprochen habe, da gab es zum Beispiel den ersten CSD-Gottesdienst. Und da merkt man, dass das Publikum eben ein anderes ist. Also da sind in der Regel schwule Männer, Ü 40, würde ich mal sagen.
0: Wie alt.
1: Ja, genau, genau. Und bei uns kommen halt eher so Menschen in den 20ern. Aber ich glaube, das ist auch die Art und Weise, wie wir das kommunizieren, ist eher auf ein jüngeres Publikum ausgelegt. Aber zu unseren Partys, da kommen auch mal Menschen in ihren 30ern, die sind auch eingeladen. Nein, Spaß, da darf natürlich jeder kommen, aber das hat sich so herauskristallisiert, dass das Publikum eher jünger ist.
0: Okay. Und also ich mache ja auch queere Gottesdienste hier in Wien. Bei uns sind die oft so, ja, vielleicht werden die dann für deinen Geschmack auch sogar eher traditioneller. Also nicht konservativ, weil queer und konservativ tut sich sowieso ausschließen. Aber also wir machen schon oft auch Gottesdienste, die recht einen klassischen Ablauf haben. Das hat den Grund, weil queere Menschen sich ja auch wünschen, dass sie in diese, sag ich jetzt mal, auch sehr würdevollen Gottesdienste kommen können und die auch miterleben können. Und gleichzeitig aber die Sprache, die wir verwenden, ist natürlich inklusiver, die ist moderner, wir singen Liedgut, was auch queere Menschen anspricht, die Predigt, wenn es eine gibt, natürlich auch, oder es wird irgendwie auch aufgebrochen in Aktionen, die Mitmachaktionen, interaktive Sachen. Wenn ihr jetzt Gottesdienste macht, sind die dann auch mit einem recht traditionellen Liturgie, nennen wir das. Also Liturgie, das ist so ein bisschen der gottesdienstliche Ablauf von Liedern, Predigt, Eröffnung, Segen und so weiter. Genau, oder ist das bei euch ganz aufgebrochen? Wie macht ihr das?
1: Also wir haben das schon die Liturgie auch auf eine Art und Weise, jetzt kommt ein ganz queer theoretischer Begriff, yeah, dekonstruiert.
0: Oh.
1: Oh. Genau, also das kommt so ein bisschen drauf an. Wir haben vor allem Gottesdienste zu den höheren Feiertagen, also an Weihnachten, an Ostern. Dann haben wir meistens auch noch einen zum Erntedankfest und wir haben auch immer einen zum CSD. Und das kommt dann drauf an, also der an Weihnachten, einfach weil es ja auch irgendwie zu dem Fest passt, der ist halt schon immer traditioneller schon. Also da treten bei uns trotzdem Drag Queens auf und singen Lieder.
0: Toll.
1: Aber das ist von der Liturgie her, also vom Ablauf her, muss man sich das vorstellen, eben wie ein Gottesdienst, den man auch in jeder anderen Kirche besuchen könnte. Oder in jeder anderen evangelischen Kirche besuchen könnte. Aber wenn ich jetzt so an unsere CSD-Gottesdienste denke, die sind dann schon oft sehr, sehr anders vom Ablauf her. Ne? Also da fallen einige Sachen dann weg. Zum Beispiel finden wir, dass das nicht so der Platz ist. Gerade in der lutherischen Tradition gibt es halt zum Beispiel meistens ein Sündenbekenntnis. Das ist halt immer so ein kleiner Downer, wenn man dann am Anfang des Gottesdienstes erzählt, wir sind alle Sünder und müssen das jetzt vor den Herrn bringen. Ist natürlich auch theologisch irgendwo wahr und berechtigt, aber wie gesagt, für so einen CSD-Gottesdienst glaube ich nicht so der Platz.
0: Genau, wir haben das ja auch beim Abendmahl und da mache ich das dann auch immer. Also man kann das ja schon sprechen, man kann schon queere Menschen auch ansprechen in ihrer sage ich jetzt mal, in ihrer, ich will jetzt eben nicht Sündhaftigkeit sagen, sondern in ihrer, in ihren Verfehlungen, die sie für sich so empfinden. Aber gleichzeitig ist es natürlich ganz schwierig, mit bestimmten theologischen Begriffen zu hantieren, wenn man queere Gottesdienste macht. Und übrigens, ich mache es auch in regulären Gottesdiensten alles anders.
1: Ja, ich glaube, da sind wir uns auch so ein bisschen einig, dass die Kirche bei so ein paar Sachen auch generell mal so ein bisschen aufgefrischt gehört.
0: Ja, absolut. Ja.
1: Aber wir haben, da denke ich gerade drüber nach, natürlich auch Gottesdienste, die dann wirklich ganz anders wir hatten einmal einen Gottesdienst, wo MusicalsängerInnen da waren und die haben dann, ja, Musical-Lieder gesungen, die dann so in Gebeten so ein bisschen gedeutet wurden. Da war zum Beispiel auch, bevor der Film rauskam, schon von Wicked dieses Loathing. Das singe ich, oh mein Gott. Aber das singst, war zum Beispiel, ja, deswegen schalten die Leute nicht ein, aber das zum Beispiel und ja, andere, also es gibt ja auch dieses Musical vom Glöckner von Notre Dame, das hat natürlich auch irgendwie sehr gut gepasst. Und dann waren das halt eher Musical-Nummern, die halt dargestellt wurden, als wirklich theologische Reflexion.
0: Ja, das, also ich finde ja auch Pop-Songs und Songs aus der Pop-Rock und so weiter, Techno-Szene sind ja auch einfach Lieder, die das Leben so schreibt. Also Lieder, wo es immer um Leben geht, um Liebe, um Verletzung und so weiter. Und das ist ja auch der Glaube. Also der Glaube ist auch Liebe und Überleben und Leben und Freude und all das und Sex. Also all das gehört ja auch dazu. Denn wir sind ja Menschen und erleben genau das. Ein nächster Song wird sich auch um etwas sehr Lebendiges drehen, nämlich um den Tod. Drums of Death, den Song hast du auch in deine Liste mit hineingegeben, Triss. Und ich habe den vorhin beim Jogging gehört und fand den extrem cool. Und ich finde, den spielen wir als nächstes. Möchtest du zu dem Lied noch was sagen?
1: Der ist aus dem neuen Album von FKA Twigs. Die kennen vielleicht auch Leute, die sich dafür interessieren, auch eine queere Künstlerin. Und ich dachte, bevor ich so die Lieder raussuche, die man im Radio eh immer hört, suche ich ein paar eher nischigere Lieder raus. Von daher, ich glaube, das gefällt.

0: Dolls of Gods of Violence.
1: Das war nochmal ein cooler Song aus der Gen Z. Gen Z sitzt nämlich neben mir. Triss Genoske, Theologiestudentin, derzeit in Wien und bald wieder zurück in Deutschland. Triss, du bist natürlich queer, sonst wärst du nicht hier. Und hast auch vorhin schon von deinem so queeren Leben in kirchlichen Zusammenhängen erzählt. Du lebst ja als nicht-binärer Mensch. Wie ist das für dich als nicht-binäre Person, sich zum Beispiel biblischen Texten anzunähern? Das wäre schön, wenn du unseren HörerInnen da ein bisschen erzählst, wie es so, gibt es da eine bestimmte Perspektive, die du gerne einnimmst, oder gibt es bestimmte Geschichten auch aus der Bibel, die du gerne liest, oder hast du eine bestimmte Brille? Also natürlich, wir kennen alle diese queere Brille, das Queer-Reading, aber jetzt so ganz speziell auch nochmal auf nicht-binäre Identitäten, das würde mich sehr interessieren.
2: Also ich denke, dass es schon wichtig ist, zu hinterfragen, welche Stellung die Bibel eigentlich für uns als Gesellschaft hat, weil ich glaube, dass sie nach wie vor eine höhere Stellung hat, als viele Menschen denken. Und deswegen würde ich sie nicht direkt über Bord werfen. Ich glaube aber auch, dass wir auch in der Theologie uns doch so weit entwickelt haben, dass wir uns auch wegbewegen können von biblisch-zentristischer Theologie und gerade eher, und das macht gerade die evangelische Theologie ja auch eigentlich seit der Aufklärung, ja, ne, immer mehr Philosophie in die Theologie mit hineinnehmen.
1: Ja.
2: Das ist generell mein Ansatz. Aber ich denke halt, wenn man die Bibel jetzt ganz über Bord wirft, dann sind halt die einzigen Menschen, die die Bibel lesen und benutzen, halt die erzkonservativen ChristInnen.
1: Ja, fundamentalistische ChristInnen, die auch, deren Stimmen ja auch momentan sehr stark werden, auch gerade über Social Media und so weiter.
2: Ja, und da denke ich einfach, sollte man jede Chance nutzen, da Argumente zu liefern, um solche fundamentalistischen, rechten, konservativen Argumente zu verkleinern, ne? Also, ja. Wenn man da halt einen Text so versteht oder darauf basiert, dass Levitikus hier 18,20, ne, ist ja einer der bekanntesten Texte, wenn man jetzt unbedingt haben möchte, dass es darum geht, dass zwei Männer nicht miteinander schlafen dürfen, beziehungsweise das ist ja meistens noch nicht mal das Argument, das steht zwar da, aber meistens ist ja dann Homosexualität ist Sünde. Da sind ja erstens nochmal himmelweiter Unterschied. Und zweitens würde ich ja auch eh argumentieren, dass es darum gar nicht geht. Aber genau, also das ist eh so, das ist so mein Verhältnis zur Bibel. Und dann gibt es natürlich, ne, so, ich verstehe, es glaube, es gibt so drei Möglichkeiten für einen queeren Umgang mit der Bibel. Und der erste ist halt diese Clobber-Passages, so nennt man die, also diese Bibeltexte, die man vielleicht hört oder kennt, wenn man in so fundamentalen Kreisen unterwegs ist, also die Bibeltexte, die halt angeblich gegen Homosexualität geschrieben sind, ne, Levitikus oder
1: auch von Paulus Stellen aus,
2: genau,
1: dem Neuen
2: Paulus
1: Testament.
2: Römer 1, 26.
1: Also so die Keulen, die immer herausgeholt werden, ja. Mhm.
2: Genau, und ich denke, das ist auf jeden Fall wichtig, da mal reinzuschauen, so historisch, und sich dann anzuschauen. Also ich denke, einigen ist bewusst, dass die Antike von ihren Wertevorstellungen eine ganz andere war als heute und dass wir gerade mit der queeren Theorie, die es ja seit den 1990er Jahren gibt, einfach sehr, sehr weit sind und sehr genau benennen können, was ist Homosexualität eigentlich. Und das war natürlich so Reflexion, die gab es dann damals gar nicht, ne? Damals gab es ein unglaublich patriarchales Weltbild, ne? Und gerade jetzt sage ich nochmal, ne, weil ich es eben schon genannt habe, Levitikus 18,20, du sollst nicht bei einem Manne schlafen, wie du es bei einer Frau tun oder im Bett einer Frau tun würdest, steht da. Und ich glaube, und das sagt auch eigentlich die moderne biblische Wissenschaft, wenn man sich da mal so Literatur zu anschauen möchte, dann sagt die eigentlich auch, es geht da viel eher um so einen Erhalt von Männlichkeitsbildern, ne? Also das geht darum.
1: Ja, Machtrollen, zu erhalten.
2: Genau. Und das hat nichts mit einem gleichberechtigten Liebesverhältnis zwischen zwei Menschen zu tun. Gerade so Bilder von Vergewaltigungen im Krieg, also das war so ein ganz bekanntes Mittel. Damals war ja auch einfach viel Krieg in Israel und ist noch, aber das war so eine ganz gängige Praxis. Und das ist es ja eigentlich auch noch, ne, Vergewaltigung zu nutzen als so ein psychisches Element von Krieg. Und das waren eher so die Bilder, die man halt damals hatte, wenn man daran dachte, dass zwei Männer miteinander schlafen. Mhm. Dann war da eigentlich immer klar, das muss in so einem Vergewaltigungskontext irgendwie passieren.
1: Genau, also so das, was du jetzt so beschreibst, ist so die Bibel im Kontext zu lesen. Also wir lernen ja auch an den Universitäten eben die historisch-kritische Methode, das ist so jetzt mal der Klassiker, den wir alle als aufgeklärte TheologInnen anwenden. Ist auch eine recht komplexe Methodik, die auch sehr langwierig ist, wenn man sie richtig anwendet. Das ist ja das, was wir gelernt haben. Was mich jetzt nochmal so interessieren würde, ist fernab von dieser historisch-kritischen Methode, auch die Bibel im Kontext zu lesen, zu sehen, ja klar geht es jetzt da nicht um das Konzept Homosexualität, übrigens auch Heterosexualität nicht, kommt so nicht in der Bibel vor, wie wir sie heute kennen. Was mich jetzt nochmal so interessieren würde, ist, wie gibt es so bestimmte Bibelgeschichten oder Figuren, die dich inspirieren, die du als nicht-binäre Person, als queerer Mensch, die dich irgendwie berühren oder die dich stärken oder ja.
2: Ja, also ich finde ja die Geschichte, gerade wenn es um das Thema Nichtbinarität geht, von dem Eunuchen aus der Apostelgeschichte, Kapitel 8, Vers 22, 26, irgendwie in der Größenordnung.
1: Egal, wo das steht. Das
2: genau,
1: ist,
2: genau. Also es geht darum, da ist Theotalk. Da ist ein Missionar unterwegs und der geht durch die Wüste und dann kommt so ein Wagen auf ihn zu und da sitzt eine Person drin, die muss wohl eine ganz besondere Erscheinung haben, weil diese Person wird sofort als Eunuch erkannt. Und diese Person, also sie ist schwarz. Ich glaube, das ist auch wichtig, weil wir stellen uns die meisten Personen in der Bibel ja eigentlich immer weiß vor.
1: Ja, ganz falsch.
2: Und das ist, also die Person wird auch beschrieben als schwarzhäutig und also auf jeden Fall eine Person of Color und ist er arbeitet am Hof der Kandake, also der Königin von Äthiopien. Und die Person sitzt da und die liest tatsächlich den Propheten Jesaja. Und dann kommt dieser griechische oder dieser christliche Missionar, ich glaube, es ist Stephanus, der kommt dann dahin. Nee, der ist ja dann schon tot, oder? Aber irgendeiner von denen, der kommt dann dahin und sagt dann so, ja, kann ich dir nicht helfen dabei, das besser zu verstehen? Und dann setzen die sich dann dahin. Dann fahren die eine Runde und dann erzählt dieser Missionar von Jesus. Und das findet der Eunuch dann so klasse, dass der dann getauft wird. Und das ist dann eben die erste nicht-jüdische Person, die getauft wird. Deswegen ist das auch eine recht wichtige Stelle in der Bibel. Und was ich eigentlich so interessant finde, ist halt, woher weiß dieser Missionar eigentlich, dass die Person ein Eunuch ist? Mhm. Und das Interessante ist halt, heute stellen wir uns Eunuch ja meistens so vor, dass es ein kastrierter Mann ist. Aber der Begriff wurde im antiken Griechenland, also der griechische Begriff ist Eunuchos. Und dieser Begriff wurde für ganz viele Menschen verwendet. Also das kann zum Beispiel auch für eine Person stehen, bei der man sich gar nicht richtig sicher ist, welches Geschlecht diese Person überhaupt hat. Ne? Also was man heute zum Beispiel als Intergeschlechtlichkeit benennen würde. Oder zum Beispiel auch, es gab im Griechenland ja ganz viele verschiedene Gottheiten. Und da gab es auch Gottheiten, die wo nur Frauen Priesterinnen werden durften. Und da gab es aber eben auch die Praxis, dass wenn ein Mann Priesterin werden wollte, dann konnte er sich eben auch die Geschlechtsorgane abschneiden und hat dann eben als Frau, als Priesterin gelebt. Mhm. Das heißt, dieser Begriff Eunuchos, den verbinden wir heute auch irgendwie mit so Entmännlichung.
1: Ja.
2: Das muss aber nicht so negativ sein, sondern das kann auch sowas Emanzipatorisches sein oder so ein, ja, oder halt generell für eine queere Person, eine transidente Person stehen.
1: Ja.
2: Und ja, das finde ich irgendwie, ich stelle mir auch diese Person immer ganz schön cool vor, wie sie da so kommt auf ihrem Wagen und ist, der ist irgendwie, der macht da, ich habe vergessen, irgendwie Zahlenmeister oder sowas heißt, der kümmert sich da um das Geld und sowas. Mhm. Da denke ich mir, oh, wie die Person ausgesehen haben muss, iconic.
1: Geil. Ja, und das zeigt ja auch wieder, wie viel in die Texte, nämlich auch von der patriarchalen, heteronormativen Wissenschaft und Auslegung hineingelesen wurde und wie viel wir jetzt halt auch die Arbeit haben als feministische, als queere Personen, eben das auch wieder zu, ja, ein bisschen auch wieder zu bereinigen und zu schauen, wie, was war das Konzept Eunuch zum Beispiel wirklich damals und was war es nicht? Also du hast das jetzt total schön dargelegt, wie viel halt eigentlich auch die Wirkungsgeschichte kaputt machen kann und wie wichtig das ist, dass wir als TheologInnen auch nochmal ganz zurückgehen und nochmal schauen, ist das eigentlich wirklich damit gemeint gewesen, was wir wirkungsgeschichtlich im Kopf haben. Und das ist so, also mein Ansatz ist ja auch, dass Theologie oder die Bibel an sich queer ist. Also dass wir eigentlich gewohnt sind mit Brüchen, mit Widersprüchen, mit Dekonstruktionen zu arbeiten. Also die Bibel ist ja ein Buch mit von vielen Büchern und aus vielen Jahrhunderten, Jahrtausenden zusammengestückelt sozusagen, viele unterschiedliche AutorInnen aus unterschiedlichsten Ecken der Welt. Und da kommen natürlich Widersprüche vor und viele dekonstruktive Elemente und Momente. Und das ist mir irgendwie so wichtig, dass wir nicht mit, wenn wir mit der Queer-Theorie oder der queeren Brille an die Bibel rangehen und die Bibel lesen, dann tun wir eigentlich genau das, was in der Bibel eh auch steht. Das ist so meine Herangehensweise. Und du hast am Kirchentag, also jetzt war ja der Deutsche Evangelische Kirchentag in Hannover, da sind wir uns auch begegnet, natürlich im Zentrum Regenbogen. Und sowohl ich habe dort einen Workshop gemacht zum Thema Polyamorie und Glaube und du, Triss, hast einen Workshop gemacht zum Thema queere Perspektiven, also Queer Reading, kann man sagen, Queer Reading the Bible. Und da gab es ein Moment, da hast du, du hast verschiedene Methoden vorgestellt, die auch sehr ernsthaft akademisch waren. Und dann gab es noch diesen einen Moment, wo du gesagt hast, und dann gibt es die Möglichkeit des Do It Like Beyoncé. Kannst du das unseren HörerInnen noch kurz am Ende unserer Sendung erklären?
2: Ja, gerne. Also es ist tatsächlich auch mein eigener Bruch mit so der historisch-kritischen Bibelmethode, die in der Zeit der Aufklärung entstanden ist und die ist immer noch in vielen Art und Weisen sehr patriarchal.
1: Ja.
2: Und der Anspruch ist auch immer zu sagen, wenn ich jetzt historisch-kritisch mir einen Text anschaue, dann weiß ich zu 100%, was dieser Text meint. Und das ist immer eine Schwierigkeit. Und die meisten Menschen, die sich halt oder die meisten Exegesen, so wie wir die Bibel heute verstehen, das wird uns ja auch beigebracht und eben meistens von Männern, die immer schon einen männlichen Blick an diese Sache herantragen. Und oft hinterfragen wir das gar nicht. Und ich glaube halt, es hilft uns, wenn wir als queere Person uns einfach mal diese Geschichten durchlesen und anschauen und uns dann fragen, was macht das eigentlich mit mir persönlich? Und Beyoncé, das Lied hätte ich natürlich jetzt auch mitbringen können, hat ja in ihrem letzten oder vorletzten Album ja mittlerweile Renaissance, da hatte sie ein Lied, das heißt Alien Superstar. Und da ist eben eine Stelle, wo sie singt, Everything we do in a different, unique, specific way that is personally ours. Und da geht es eben sehr um die ums Queersein. Und ich denke, dass das mit der Bibel genau das Gleiche ist. Ne? Also wenn wir uns so biblische Geschichten dann mal anhören, und dann fragen wir uns, was macht das mit mir? Also ich habe zum Beispiel, es gibt einen Text aus dem Hohelied, den habe ich als Beispiel dann genommen. Da ist eine Frau ganz verliebt in einen Mann und sie träumt dann auch von dem. Und dann klopft er an ihre Türe und kommt rein und dann haben die so ein kurzes Techtelmechtel. Dann haut er doch ab und sie läuft ihm dann hinterher. Und weil sie so verliebt ist, und dann finden sie dann die Wächter der Stadt. Und die Wächter der Stadt denken, sie ist eine Sexarbeiterin, weil sie halt des Nachts da draußen rumläuft und das war damals verboten. Und die, ja, nehmen sie dann fest und schlagen auf sie ein. Und das ist halt so eine Geschichte, das ist jetzt natürlich etwas trauriger, ne? Aber das kennen ja auch viele queere Personen, wenn wir unsere Liebe in der Öffentlichkeit bekennen, dass das natürlich Polizeibrutalität, das ist ja der Grund, aus dem die queere Bewegung damals überhaupt erst so aktiv wurde, gerade in New York, aber natürlich auch in Deutschland, in Österreich. Das ist, ja, nach wie vor machen wir diese Erfahrungen, dass wenn wir unsere Liebe offen zeigen in der Öffentlichkeit, wir halt damit rechnen müssen, physische oder psychische Gewalt zu erleiden. Und das sind so Dinge, wo ich denke, also obwohl das da natürlich um ein heterosexuelles Liebespaar geht, ist diese Geschichte für mich so queer wie keine andere in der Bibel. Und das ist so ein bisschen dann mein methodisches Herangehen, das natürlich weniger wissenschaftlich ist, aber ist das so schlecht?
1: Genau, so wichtig, ja. Ja. Also genau das war das, was ich jetzt so ein bisschen hören wollte, ja, weil wir ja alle unterschiedliche Möglichkeiten haben, mit den Geschichten der Bibel was anzufangen. Und akademische Zugänge sind ein Part und ich finde, der ist extrem wichtig, dieser Part, eben um sich auch gegen fundamentalistische, biblizistische Auslegungen entgegenzutreten. Aber natürlich dürfen wir und sollen wir Bibel lesen, wenn wir gläubig sind, wenn wir das möchten natürlich, ganz klar, mit unseren queeren Augen und mit unseren queeren Körpern und mit unseren queeren Geschichten und Erfahrungen. Und da, glaube ich, hast du recht, finden wir einige in der Bibel wieder. Spannend, ganz spannende Sendung mit dir, Triss. Ich könnte jetzt noch eine Stunde weitermachen, aber wir haben nur noch ein paar Sekunden. Nicht mal mehr ein Lied können wir spielen, aber das macht nichts, weil ich glaube, es ist eine schöne, runde Sendung geworden. Vielen, vielen Dank, Triss, dass du hier warst. Ich wünsche dir alles Gute und hoffe, wir werden uns wiedersehen.
2: Ja, vielen Dank. Ich sag Bussi und Baba und ja, macht's gut.

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Hallo und willkommen zurück bei Fresh Vibes Radio auf 49.0 Radio Orange. In unserer Juni-Ausgabe sprechen wir über Community, Widerstand und die Bedeutung solidarischer Räume. 6 Jahre nach dem weltweiten Black Lives Matter-Protesten blicken wir auf die Aktionswoche von Black Voices in Wien und fragen, warum antirassistische Arbeit weiterhin dringend notwendig ist. Außerdem richten wir den Fokus auf Stimmen aus der BIPOC-Queer-Community und besuchen das Event Friendship Heartbreak im Dschungel Wien. Außerdem wird ein Fokuspunkt auf schwarze Perspektiven in digitalen Communities beim World Camp in Vienna gesetzt. Begleitet wird die Sendung von Musik aus der afrikanischen queeren Diaspora. Mit jeder Menge Schwung geht's jetzt weiter. Und wir starten unsere Sendung gleich einmal mit unserem ersten Lied, nämlich Free von Lil Sims.

0: 6 Jahre sind vergangen, seit George Floyd von Polizisten in Minneapolis ermordet wurde. Sein Tod löste weltweit Proteste aus und machte sichtbar, worauf schwarze Menschen seit Generationen aufmerksam machen. Rassismus ist kein Einzelfall, er ist strukturell. Er zeigt sich in Institutionen, auf der Straße, im Bildungssystem, am Arbeitsplatz und im Alltag. Auch heute berichten schwarze Menschen und People of Color von zunehmenden Anfeindungen, Mikroaggressionen und offenen rassistischen Aussagen. Begriffe und Forderungen, die noch vor wenigen Jahren breite Empörung ausgelöst hätten, finden zunehmend ihren Weg in öffentliche Debatten. Wenn Menschen als Probleme für das Stadtbild dargestellt werden oder ihre bloße Anwesenheit zur politischen Projektionsfläche wird, dann geht es nicht mehr nur um Einzelfälle. Es geht um gesellschaftliches Klima, in dem Ausgrenzung normalisiert und Rassismus salonfähig gemacht wird. Gerade deshalb braucht es Räume für Aufklärung, Austausch, Solidarität. Räume, in denen schwarze Perspektiven gehört werden und in denen über die Realität von strukturellem Rassismus gesprochen wird. Auch in Österreich. Unter dem Motto Black Lives Matter ist kein Moment, sondern ein andauernder Kampf, organisiert Black Voices vom 1. bis 7. Juni eine Aktionswoche mit Bildungsangeboten, Diskussionen, Kunst, Community und politischem Austausch. Ihren Höhepunkt findet die Woche in der großen Black Lives Matter Demonstration am 7. Juni. Warum diese Woche gerade jetzt notwendig ist und welche Botschaft Black Voices damit senden möchte, darüber haben wir von Fresh Vibes mit Nomi reden dürfen, eine Mitbegründerin der Black Voices.
1: Hi, ich heiße Nomi Anyabu und ich bin die Vorsitzende von Black Voices Austria. Black Voices ist ein Verein, der 2020 das allererste Antirassismus-Volksbegehren initiiert hat und mit Community-Arbeit und Campaigning in ganz Österreich es geschafft hat, im Parlament die Forderungen für einen nationalen Aktionsplan gegen Rassismus vorzustellen. Wir organisieren jedes Jahr die Black Lives Matter Demonstration und haben uns dieses Jahr dafür entschieden, dass wir die Demonstration ausweiten auf eine ganze Aktionswoche, um einerseits mehr Aufmerksamkeit für das Thema von rassistischer Polizeigewalt und Rassismus in Österreich zu generieren und andererseits eine Möglichkeit zu bieten für Menschen, die sich weiterbilden wollen zu dem Thema oder die mehr dafür lernen wollen oder auch die uns unterstützen wollen in dem Kampf gegen Rassismus, die Events zu besuchen, bei der Demo dabei zu sein und lautstark für uns, für eine antirassistische Gesellschaft zu kämpfen. Wir haben die Aktionswoche nicht allein organisiert, sondern gemeinsam mit verschiedenen Partnerinnen und verschiedenen Vereinen, die Bildungsarbeit und Communityarbeit machen in Wien und in Österreich. Das heißt, wir haben von Montag bis Sonntag jeden Tag ein Event geplant, bei dem sich Menschen anmelden können, hinkommen können. Wir haben alles von Demoschilder basteln zu einem Medienworkshop.

0: mit Fresh Vibes. Donnerstagnachmittag haben wir eine Wanderung geplant in Kooperation mit Common Grounds Collective und der Wienwoche. Da es ist für Black People only und da geht es darum, einfach nochmal in der Natur und gemeinsam untereinander sich auszutauschen und eine coole Wanderung in der Nähe von der Lobau zu unternehmen. Freitagabend haben wir einen Lesekreis und Lesenabend zusammen mit der Organisation Afri-Eurotext geplant. Es wird sehr spannend. Wir lesen gemeinsam Texte und diskutieren im Anschluss. Samstagabend, einen Tag vor der Demo, haben wir ein Social geplant mit der Villa Wieder. Das heißt, da geht es einfach nur darum, sich auszutauschen, die Woche zu reflektieren und alle sind eingeladen auf Drinks und einen schönen Abend zu verbringen. Also es ist für jede Person was dabei. Am Sonntag, dem 7. Juni, ist dann die große Black Lives Matter Demonstration, die um 16 Uhr beginnt beim Maria-Theresien-Platz. Wir werden spannende Reden haben von verschiedenen Menschen und verschiedenen Organisationen und wir marschieren dann über den Ring bis zum Sigmund Freud Park, also Votivpark im Schottentor. Und wir freuen uns, alle dabei zu haben und jede Person ist eingeladen. Es wird vor Ort auch die Möglichkeit geben, uns nochmal zu unterstützen. Also das heißt, wenn man mithelfen will beim Aufbauen oder Ordnerin zu sein und es gibt auch die Möglichkeit, dann doch dort vor Ort zu spenden. Sonst noch vielleicht ein paar Worte zur Wichtigkeit von der Demonstration und von dieser Aktionswoche. Man darf nicht vergessen, dass Rassismus und rassistische Polizeigewalt auch ein Thema in Österreich ist. Natürlich ist diese Welle der Black Lives Matter Demonstration durch den Tod von George Floyd in den USA entstanden, aber rassistische Polizeigewalt und Rassismus gibt es auch in Österreich. Menschen sind schon durch staatliche Repression auch in Österreich ermordet worden und leider passiert das auch immer noch und ich glaube, wir vergessen das manchmal und das ist ein Punkt in der Gesellschaft in Österreich, über den man nicht gerne spricht, aber auch der manchmal sehr gerne verleugnet wird. Das heißt, es geht hier darum, darauf aufmerksam zu machen, aber auch in dem Kontext von der gesamtpolitischen und weltpolitischen Geschehen aktuell nochmal darauf aufmerksam zu machen, dass Rechtsextremismus und Faschismus leider immer mehr Zuspruch bekommt, dass rassistische Tendenzen immer salonfähiger und normalisierter werden und wir auf jeden Fall ganz wachsam sein müssen, darauf aufmerksam zu machen, dass Menschen, die davon betroffen sind, aber auch alle anderen Menschen dagegen angehen müssen und laut sein müssen, Zivilcourage zeigen und auch die Politik darauf aufmerksam zu machen, dass wir alle eine Verantwortung haben, das zu bekämpfen.
1: Die Aktionswoche von Black Voices erinnert daran, dass Black Lives Matter nie nur eine Reaktion auf einen einzelnen Fall war. Es geht um die Frage, wie wir als Gesellschaft mit Ungleichheit, Ausgrenzung und rassistischer Gewalt umgehen und wem wir zuhören, wenn Betroffene davon berichten. Die Erinnerung an George Floyd steht dabei stellvertretend für viele. Viele weitere Menschen, deren Leben durch rassistische Gewalt beendet wurde. Und sie erinnert uns daran, dass diese Debatte nicht an nationalen Grenzen endet. Auch in Europa, in Österreich, in Deutschland gibt es Namen, die nicht vergessen werden dürfen. Markus Umofuma, Saibane Wagu, Bakary Jay, Lawrence und viele andere. Hinter jedem dieser Namen steht ein Mensch. Eine Geschichte und ein viel zu früh geendetes Leben, eine Forderung nach Aufklärung, Verantwortung und Gerechtigkeit. Erinnerung allein reicht jedoch nicht aus, wenn rassistische Aussagen zunehmend normalisiert werden, wenn schwarze Menschen und People of Color verstärkt von Anfeindungen berichten und wenn Diskriminierung im Alltag und Institutionen fortbesteht, dann braucht es mehr als Gedenken. Es braucht Bildung. Es braucht politische Konsequenzen und es braucht Menschen, die nicht schweigen. Deshalb endet die Aktionswoche nicht mit einem Schlusswort, sondern mit einem Aufruf. Am 7. Juni gehen Menschen gemeinsam auf die Straße gegen Rassismus, gegen strukturelle Gewalt, für Sichtbarkeit, für Solidarität und eine Gemeinschaft, in der schwarze Menschen und People of Color in Würde, Sicherheit und Gleichberechtigung leben können. Denn Black Lives Matter war nie nur eine Parole. Es ist eine Forderung, die bis heute nichts von ihrer Dringlichkeit verloren hat. 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Es geht jetzt weiter mit Amira Bibi und dem Lied Officer.

0: Hallo, in dem folgenden Beitrag haben wir von Fresh Vibes uns ein bisschen mit der BIPOC-Queer-Community auseinandergesetzt. Wir haben uns rumgehört und haben gefragt, was ist denn jetzt queer? Welche Erwartungen, Wünsche und Hoffnungen kommen mit dem Pride Month? Und welche Kritikpunkte sollten auf jeden Fall angesprochen werden? Welche Problematiken sollten ins Zentrum gerückt werden? Was ist wichtig? Warum ist Pride ein Protest? Und warum brauchen wir diesen Protest nach wie vor?
1: Mein Name ist Mirabella Paidamoyo. Ich bin Teil der Queer and Black Community hier in Wien. Für mich ist nicht den heteronormativen Lebensstil zu leben in allen möglichen Wegen, wie man sich das vorstellen kann, egal ob jetzt Freundschaft, Familie, Beziehungen, Arbeit, auch einfach, wie man den Alltag lebt, also wie man an jegliche Sache, die man macht, herangeht, ist eine queere Art und Weise. Das heißt, dass man sich oft gegen den Mainstream, einen anderen Weg als den Mainstream einschlägt. Und für mich heißt das nicht, dass die Wege necessarily schlechter oder besser sind, sondern sie sind einfach anders. Und leider ist es so, dass sehr viele Leute auf dieser Welt den Weg, den wir gerne einschlagen und so wie wir unser Leben gerne leben, dass die das nicht sehen wollen.
2: Hallo, ich bin Pink Paya 007. Ich bin Teil von der Ballroom-Community hier in Wien. Und genau, wir sind hier heute bei einer Ballroom-Function, bei einem Practice-Ball. Queerness bedeutet für mich, also für mich persönlich einfach being myself and going against the norm by being myself. Ohne das eigentlich jetzt direkt absichtlich zu tun, weil that's just who I am. Ich identifiziere mich auch eher als genderfluid oder gender non-conforming.
3: Hi, so what's queerness for you?
4: For me, being queer means being fabulous, means being different, means being a bit strange, but okay with that. It means being confident, but also it's okay if you're not. It means being inclusive, welcoming.
5: Like being exotic, maybe. It's just simply being rebellious, not following the social code, and just not for the sake of showing off, rather for the sake of fulfilling something, fulfilling like mysterious need with deep inside of us.
6: For me, I think it's something that's so politically rooted in some imagination of resistance. 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For me personally, queerness has been sort of a very fundamental analytical framework through which my life makes sense. It's saved my life, it's given me community, it's offered me love in a shape and format that I couldn't have imagined otherwise.
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5: 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I'm not like just a sexual entity. Like, yeah, I am multidimensional person. Like, sexuality is part of this person, of my personality, but it's not, it affects, influence everything else, but it's not the only element of me. You know, it was like about more, something deeper, something more human, authentic. And it's about like human rights, about like freedom of expression.
2: Ja, es ist natürlich mega problematisch, dass es mittlerweile einfach über die Zeit so kommerzialisiert wurde oder immer noch wird. Und viele Unternehmen oder ja auch Personen, die sonst eigentlich in ihrem Leben nichts mit Queerness oder mit queeren Personen am Hut haben, sich praktisch ja mit der Pride-Flagge schmücken und denken, irgendwie sie sind jetzt Allies. Being an Ally So even if you're not queer yourself, it takes a lot more than just showing up for one event that evolved into a party nowadays. Also es wäre schön, halt, wenn mehr Leute auch vor allem auch mehr BIPOC-centered spaces unterstützen würden und auch trans spaces, weil yeah, we are part of the LGBTQ, you know, so es wäre halt wirklich nice, wenn ja yeah, der original thought oder der original Pride was a riot, a protest. Das ist ja auch genau, was hier die Personen von Pride Reclaimed versuchen so also wieder in den Fokus zu bringen. Und ich finde, das ist extrem wichtig, um den Fokus wieder zu shiften, weil unsere Stories uns halt auch in Vergessenheit geraten. Natürlich zelebrieren wir auch unsere Queerness, aber we do that also the whole year and every day. Individually, collectively, in our spaces. Ja, wir existieren halt das ganze Jahr und immer und überall und nicht nur im Pride Month oder an einer Pride-Parade.
1: Also ich bin sehr stark Fuck Rainbow Capitalism, weil wir tokenisieren diese Lebensrealitäten von diesen marginalisierten Menschen und tun so wie, oh, für diesen einen Monat ist es so verkaufbar. Und die anderen 11 Monate vergessen wir drauf. Eben, sie wollen nicht sehen, dass wir unseren queeren Weg so leben, wie wir ihn leben wollen. Deswegen geht es darum, in diesem Monat diese Lebensrealitäten einfach in den Mittelpunkt zu stellen und nicht, was man mit ihnen verkaufen kann.
5: Well, I wish like company, like corporates to do, is not just to remember us in June. 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
4: I very much want to see more BIPOC queer people. I feel like we're a bit hidden and there should be more BIPOC spaces and queer BIPOC spaces. I want to see everyone being extra and taking up more space than all the other white people.
1: Für mich, ich würde auch gerne sehen, dass wir einfach mehr in den Mittelpunkt stellen, dass wir tausende an verschiedenen queeren Lebensarten und Realitäten haben und dass man uns nicht alle in einen Topf geben kann und dass diese Diversity, die da immer so zelebriert wird, dass man das mal wirklich macht und die das, warum du anders bist als ich und wir trotzdem beide Part von der Queer Community sind, das ist das, was uns so besonders macht.
5: It's just simply like, stop making this segregation, like, you know, just like by treating queer people as like their people, forgetting the adjective before it. Is this is what we aspire, this is what we want to achieve, is just to be treated as people, regardless of our sexual orientation, regardless of our gender identity, just a fellow human being.
0: Ein weiteres anonymes textliches Kommentar. Die Person möchte sich als L bezeichnen. L's Assoziation mit Queerness ist, Queerness bedeutet für mich Widerstand. Widerstand gegen ein heteronormatives, patriarchales und sexistisches System. Es bedeutet, sich in seiner wahren Form und Natur zu zeigen. Auch diejenigen, die ihre Queerness nicht sichtbar und nicht jeden Tag zeigen können, leisten Widerstand, allein durch ihre Existenz. Pride findet zwar offiziell im Juni statt, aber für mich ist Pride jeden Tag, jeden Monat wichtig, was für uns alle bedeutsam ist. Elle identifiziert sich selbst als bisexuelle Frau. Was Elles Wünsche, Erwartungen etc. für das Monat sind? Intersektionalität. Die Befreiung queerer Menschen muss immer im Zusammenhang mit antikolonialen, antirassistischen, antikapitalistischen und feministischen Kämpfen gedacht werden. Wir müssen besonders unsere queeren Geschwister würdigen, diejenigen, die an den Grenzen Europas ermordet werden, sowie jene, die aufgrund von repressiver staatlicher Gewalt ihre Queerness nicht offen leben können, aus Angst vor weiterer Repression oder Gewalt. Wir dürfen unsere schwarzen Transgeschwister nicht vergessen. Wir müssen ihnen dankbar sein für ihren Mut, ihre Theorien, ihren Protest und ihren Widerstand, die uns überhaupt erst ermöglicht haben, heute so etwas wie ein Pride Month zu haben. Auch all den Lesben und Dykes, die während der AIDS-Pandemie erkrankte Menschen gepflegt und begleitet haben, ohne dafür Anerkennung zu erhalten, gebührt unser Respekt und unsere Erinnerung. Danke fürs Zuhören. Nach diesen Stimmen lässt sich klar sagen, dass Queerness nicht einfach nur ein Begriff ist, sondern so viel mehr beinhaltet. Dass Pride nach wie vor notwendig ist und trotz der Feierlichkeiten ein Protest ist und es auch nach wie vor nötig ist, zu protestieren. Das war ein Beitrag von Cesara Schmergen. 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Es geht gleich mit etwas Musik weiter. Von der Leber das Lied Eschi.

0: Freundschaften begleiten uns oft über Jahre hinweg. Doch ihr Ende kann genauso schmerzhaft, wenn nicht sogar schmerzhafter sein als eine Trennung in einer Liebesbeziehung. Am 30. Mai fand die Ausstellung Friendship Heartbreaks im Dschungel Wien in der Halle 3 statt. Diese Ausstellung bietet Raum für Austausch, Trauer und Heilung nach zerbrochenen Freundschaften. Wir sprechen mit ihr über die Idee hinter dem Projekt und darüber, warum dieses Thema mehr Aufmerksamkeit verdient. Hierbei legen wir auch den Fokus auf, welchen Stellenwert Community Friendship in einer weißen Mehrheitsgesellschaft haben kann. Also, wir sitzen jetzt hier vor der Halle 3 oder Bühne 3 im Dschungel Wien. Und wer bist du? Stell dich doch mal vor.
1: Ich bin Yahil Gusella Besiyaremir. Ich moderiere, schauspiele, singe, befasse mich mit sozialkritischen Themen wie Feminismus, Rassismus und Queersein. Und diese Auseinandersetzung passiert oft im digitalen Raum. Ich kreiere auch auf Social Media Content und beschäftige mich auch in Filmen mit diesen Themen und versuche sie aufzurollen. Und ich mache ein Projekt namens Friendship Heartbreak im Rahmen der Next Generation hier im Dschungel Wien.
0: Und jetzt zu dieser Ausstellung. Du hast sie ja selbst gestaltet, selbst auch von Erfahrungen dich prägen lassen. Wie kam es dazu? Was hat dich dazu bewegt? Und was sind Freundschaften und Freundschafts-Heartbreaks für dich?
1: Das ist eine sehr gute Frage. Ich glaube, es ist auch oft eine Verwirrung generell zwischen Heartbreak und Breakup. Ich habe es extra Heartbreak genannt, weil wir haben alle schon mal wahrscheinlich eine Freundinnenschaftstrennung erlebt. Also, dass man sich einfach auseinandergelebt hat, wenn man vielleicht wohin anders gezogen oder einfach andere Lebensstile entwickelt, etc. pp. Und doch ist mir dann auch oft aufgefallen, dass Leute auch Heartbreaks haben. Vor 1,5 Jahren hatte ich eine Trennung in einer romantischen Beziehung und in einer platonischen Beziehung gleichzeitig. Und mir ist aufgefallen, dass in der platonischen Beziehung die Trennung viel, viel härter getroffen hat als die romantische Beziehung. Und ich habe mich auch gefragt, warum. Und eben die romantische Beziehung, da ist man richtig gut aufgefangen. Also man weiß irgendwie, welche Filme man anschauen soll. Man kriegt auch viel mehr Aufmerksamkeit, finde ich, wenn man durch eine Trennung geht in einer romantischen Beziehung. Aber in einer platonischen Beziehung ist es meistens dann so, ja, ist halt so, man lebt sich auseinander. Und eben das ist dann oft diese Verwechslung mit Breakup. Aber es ist ein Heartbreak. Und da wurde echt mein Herz sehr gebrochen, auch im Sinne von einfach, dass Diskriminierung eine Rolle gespielt hat. Ich bin eine schwarze Person und bin von Rassismus dementsprechend betroffen. Und ich glaube, ich habe mich auch einfach sehr naiv gefühlt oder ich musste sehr auf die Nase fallen, weil ich auch aktivistisch unterwegs bin für im Antirassismus und da ist immer ein bewusstes ein System, jeder ist davon betroffen, ich bin auch davon betroffen, ich kann es auch reproduzieren, so. Aber ich habe trotzdem nicht in meine eigenen reingeschaut und meine Freundinnen und Familienmitglieder angeschaut und dann eben durch den Heartbreak, also der wurde verursacht unter anderem durch Diskriminierung, aber auch dann im Nachhinein ist mir aufgefallen eigentlich, dass von Anfang an das schon war. Also es gab nicht irgendwie einen Wendepunkt, sondern eigentlich von Anfang an gab es schon immer irgendwie Anzeichen, wo man sich dachte, ja, eigentlich diese Gespräche, die wir hatten damals, unangenehm. Ja, voll die gute Frage auf jeden Fall, ob es einen Unterschied macht, ob man befreundet ist mit einer Person, die in der gleichen Community ist oder nicht. Und ich finde, es macht schon einen großen Unterschied. Ich glaube, ach, das sind so viele Facetten. Ich glaube, es ist recht, wenn man in einer weißen Mehrheitsgesellschaft aufgewachsen ist, als schwarze Person, dann hat man, finde ich, dann ich habe sehr romantisiert, dann mit schwarzen Personen befreundet zu sein. Und dann checkt man so, ja, Diskriminierungsformen gehen nur daher. Die Person aber kann auch einfach auf einer persönlichen Ebene trotzdem nicht zu einem passen. Und mir ist es auch passiert, dass ich mir einfach mit Leuten angefreundet habe, die eben auch Flinter sind, weiblich sozialisiert sind, schwarz sind. Und auch eben Personen haben, also Eltern haben, die nach Deutschland oder Österreich migriert sind. Und da sind so viele Ähnlichkeiten und man versteht sich eh auch noch politisch, ist man auch irgendwie gleich. Aber eben, ich hatte dann Auseinandersetzungen mit denen. Genau, aber es ist auf jeden Fall, finde ich, schon wichtig für das Stärken eines Selbst, dass man Personen hat in der gleichen Community, mit denen man auch befreundet ist. Das ist schon sehr, sehr wichtig. Das hat mir auch sehr geholfen, mich zu stärken. Aber ja, be aware und vielleicht nicht zu sehr romantisieren. Also die Person, also man muss sie auch persönlich einfach verstehen können. Und ja, leider sind geteilte Diskriminierungsformen nicht eine Garantie dafür, dass man befreundet werden kann mit der Person. So. Ja.
0: Und jetzt nochmal auf die Ausstellung zurück. Mhm. Du hast ja erwähnt, dass es doch eine Form von Auffangen ist. Mhm. Wenn man jetzt leider nicht Teil dieser Ausstellung sein kann, hättest du in dem Umgang mit Heartbreak von FreundInnenschaften vielleicht verschiedene, nicht Rituale, aber Handlungen, die dir geholfen haben und die du gerne sharen möchtest? Mhm.
1: Ich glaube, es ist gut, einfach mal erstens darüber zu reden und auch darüber zu reden, dass einem diesen Unterschied auffällt. Ich glaube, man muss nicht unbedingt eine romantische, also eine Trennung in einer romantischen Beziehung durchgegangen sein, um zu verstehen, dass es einen anderen Stellenwert hat. Und ich glaube, es ist auch wichtig, es selber einzugestehen. Also, und dann gibt es eben auch das Prinzip des Friendship-Love-Paradoxon, glaube ich, heißt es. Also, dass man eben in der Liebe eigentlich immer, also in einer romantischen Beziehung, immer eigentlich an das Ende denkt. Dass man sich immer fragt, so, oh, wann macht jetzt die Person Schluss oder wann ist es vorbei mit der Beziehung? Und in Freundschaften eben nicht. Und ich glaube, deswegen trifft es noch mehr, weil eben, ich glaube, wenn man noch keine Trennung durchgemacht hat in Freundschaften, die schmerzhaft waren, und das einmal durchmacht, dann glaube ich, ist der Schmerz eben auch zu groß, weil man, weil es erst zum ersten Mal in den Sinn kommt, so, ja, damn, das kann auch enden. Und das ist, glaube ich, ja, man fällt von allen Wolken, was schwierig ist. Ich habe generell auch vor, für Leute, die nicht hier gewesen sind, dass es eine Online-Exhibition ist. Also das kann man sich dann noch später anschauen, wie auch anhören. Das ist auf jeden Fall mein Ziel. Mal davon abgesehen, was sind eben Rituale, wie gesagt, darüber reden. Und wenn Leute einem nicht ernst nehmen, es trotzdem dann darauf hinzuweisen, so, hey, das ist ernst oder also viel ernster. Also ich will es gerne nicht vergleichen mit anderen Beziehungsformen, aber es ist mega ernst. Meine Existenz ist eigentlich davon abhängig, dass diese Person nicht mehr da ist, weil die Person hat sich um mich gekümmert. Ich habe Zukunftsvorstellungen darauf basiert. So viel Sicherheit ist weg, real, aber auch emotional. Und da muss man einfach aufgefangen werden und das nicht einfach so kleinreden. Da kann man auch nicht schönreden.
0: Also danke für deine Antwort. Ich hätte dann noch eine finale Frage in Bezug zu deiner Ausstellung. Du hast ja dich mit diesen Werken auseinandergesetzt. Du hast dich wirklich auch in verschiedenen Formen mit Friendship Heartbreak befasst. Und jetzt die Frage, was resoniert mit dir am meisten? Welches dieser Werke oder auch mehrere dieser Werke würdest du als Beispiel für eine Form von Heartbreak in deinem Lebensweg sehen?
1: Ich glaube, der größte Heartbreak ist irgendwie der Frust, den man spürt, dass die Gesellschaft oder halt diese kapitalistische Gesellschaft es so schwierig macht, Freundinnenschaften zu schließen. Das ist für mich der größte Heartbreak. Und dass die Bereitschaft von den Menschen immer geringer und geringer wird wegen der schlechten Lage. It's really bad. People are exhausted. Und also Kapitalismus gewinnt, legit. Du gehst nur hin. Genau, also Menschen haben einfach eine geringere Bereitschaft, Intimität und tiefer in Freundinnenschaften einzugehen. Und ich glaube, zu wenige Leute reden darüber und adressen das auch. Und das ist dann irgendwie oft, was auch das System begünstigt, es ist dann eigentlich ein Gegeneinander und nicht ein Miteinander gegen Kapitalismus. Und ich glaube, das ist der größte Heartbreak irgendwie, dass wir uns trotzdem dann nicht solidarisieren können. Wir sind alle davon betroffen, wir haben alle schon mal ein Friendship Heartbreak, oder ich habe wirklich, als ich angefangen habe mit dem Projekt und darüber geredet habe, habe ich gemerkt, so viele Leute sind da zurückgegangen und ich weiß nichts davon. Und wir tragen das alle mit alleine, obwohl wir das auch einfach zusammen machen können und dann checken, aha, ja, Capitalism is one of the factors, warum das so schwierig ist, also damit umzugehen, aber warum es auch diese Friendship Heartbreaks begünstigt. Und so, yeah, the biggest heartbreak is because of capitalism.
0: Period.
2: Danke.
0: Noch ganz kurz, also du hast erwähnt, dass... du hast erwähnt, dass die physische Ausstellung nur heute ist, aber eine digitale Form weiterlebt. Mhm. Wie findet man die? Wie kann man dazu beitragen? Was möchtest du darüber sharen?
1: Mhm. Also diese Ausstellung, sie besteht auch sehr viel aus Texten zum Beispiel. Da werde ich das dann auf jeden Fall einfach digital schön illustrieren. Und diese haben auch interaktive Teile. Ich hoffe, das kann man sicher in digitaler Form auch umsetzen. Genau, was Leute beitragen können, gute Frage. Ich habe eigentlich auch so einen Community Call gemacht, so eine Contribution mit so Textnachrichten, wo halt diese Trennungen passiert sind. Vielleicht kann ich das eben so offen machen, dass Leute das immer so reinposten können. Wo man das findet, dann wahrscheinlich auf der Dschungel-Website. Ich werde es dann auch auf der Dschungel-Website und auch auf meinem Instagram busy.busy, also BISSI.BIZI, werde ich das auch noch veröffentlichen. Genau, aber eben all die Handles findet man sowieso entweder vor Ort oder auf Dschungel bei den jeweiligen Posts.
0: Friendship Heartbreak macht sichtbar, worüber oft wenig gesprochen wird, den Schmerz über verlorene Freundschaften. Wir bedanken uns bei Yashira Stella für das Gespräch und die Einblicke in ein Projekt, das Raum für Reflexion, Austausch und neue Verbindungen schafft. Das war ein Beitrag von Tesara Schmergen.
3: Am 10. und 11. April 2026 fand in Wien zum 10. Mal das größte WordCamp Mitteleuropas, das WordCamp Vienna, statt. Im Mittelpunkt der Veranstaltung stand WordPress, eines der weltweit meistgenutzten Systeme zur Erstellung und Verwaltung von Webseiten. Die Konferenz bringt Entwickler, Designer, Unternehmer und Technikbegeisterte aus ganz Europa zusammen. Mit dabei waren auch Fachkräfte aus der afrikanischen Diaspora, die aus unterschiedlichen europäischen Ländern angereist waren, um sich auszutauschen, ihr Wissen zu teilen und neue Kontakte zu knüpfen. Wir haben mit einigen von ihnen über ihre Arbeit, ihre Erfahrungen in der Tech-Branche und ihre Leidenschaft für IT gesprochen. Die folgenden Interviews wurden auf Englisch geführt und geben spannende Einblicke in die internationale WordPress-Community.
4: Would you introduce yourself and tell us where you come from and who you are?
5: Yeah, for sure. 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
5: 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And that's the reason why I came to the WordCamp in Vienna. It's my first WordCamp ever. So, I just came here in order to meet other people like me developing with WordPress.
4: What is one key takeaway you are taking out of this event?
5: I mean, like always, meeting the people that doing the same as you, having the same problem as you, and also sharing knowledge, meeting new people, building a great connection, because that is what up to the WordPress community, you know, because WordPress is not WordPress without the community. So, and when you come to the WordCamp, you just feel that community feeling, that you really have people that support you on your problem, you have people that can answer your question you don't already have. So yeah, I mean, it's my first WordCamp, but I think that from now I will try to make at least per year every 3 to 4 WordCamp, even maybe the big one, you know. So yeah, that's the takeaway, it's the community.
4: Do you have any advice for people that want to start into tech or that are interested into tech?
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4: Could you please introduce yourself and tell us who you are and where you come from?
6: 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I'm a community strategist. 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
4: Why do you find this WordCamp event so important?
6: So I would say the community is the most important bit of the software. The software is open source, yes, but the community is the most important part. It's what makes WordPress feels like home. It is the engine behind that open source software. 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So it's a well-oiled machine, so I think the communities are extremely important.
4: Would you like to introduce yourself? Tell us who you are and what you do.
7: My name is Francis Akoji, and I am a software engineer. And I'm currently doing my master's in innovation and product management, because I've had like experience in the whole technical niche, right? So I'm trying to get management experience, and I mean that's why I signed up for master's program in Austria.
4: Why do you find this event so important?
7: I've been using WordPress for the past decade, right? So I think WordCamp is like a very informal event that like brings different set of people. So developers, designers, business owners, SEO specialists. So people who attend WordCamp do not necessarily need to be developers, right? And it's just good to have the intersection of these different set of people so they can learn from each other. So when people think WordCamp, they probably think what is going to happen here is maybe development of websites, but it goes way beyond that. So it's, I think we have workshop that revolves around page speed inside, not just building websites. So just optimization of this website, the right things to do. And we also have like companies here who like develop plugins that help with different things on WordPress. So it's just really nice that an event like this exists where so many people come together to like understand the whole WordPress ecosystem and learn like from each other.
4: What advice do you have for young people that want to start into tech?
7: I would say people really think for you to go into tech you need to be like a crazy genius, and I don't exactly see it that way, because maybe there's some misconception that, oh, for you to be really good in tech, you need like mathematics, STEM background. But like, I have like loads of friends who never did anything in STEM, and they're like killing it right now. So tech is not just about software engineering. It's more about like understanding how to like create solutions to problems. So tech is not just about writing code. So like different fields. There's like cloud engineering, product design. So I would just say the world is moving at like a very fast pace, and if you have to be in tech, it means you need to like move with that trend. So AI is like the boss thing right now, and some engineers are even scared of getting replaced by AI, but like you only get replaced by another engineer who knows how to utilize this trending tool. So I see my advice is one step at a time, and there are like loads of free resources on the internet. So just start somewhere, and when you have a defined roadmap, it just gets easier for you.
4: Could you introduce yourself, tell us where you come from and what your profession is?
8: Hi, my name is Ugochukwu Chibuata, but I go by Frank Remy, and I am a tech support engineer working with Automatic in the WooCommerce division.
4: Why do you find this event here today so important?
8: I find WordCamp important. I've always found WordCamp important because it's the biggest WordPress conference for enthusiasts, not just not just experienced people. It's beginner friendly, and then it's really diverse. Like, there are different cultures, people from different backgrounds. There are people that have started out, that have been using, like, since Macintosh. And there are just people that are just starting out. So it's an event that I've been into from back home in my home country, back in Nigeria. So I'm coming over here all the way from Malta, yeah, which is where I live. Yes, it's actually amazing.
4: Is there any advice you have for people that, or for young people that decide to enter tech?
8: Okay, yeah. My advice for you is that stop thinking it and then do it. Like Nike, just do it. It could be rough. It's not all that smooth. You know, you don't need to just figure out everything. Just do it.
4: Could you introduce yourself, your profession, and who you are and where you live?
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3: Das war ein Beitrag zu WordCamp Vienna 2026 von Prince und Joko.
0: Das war's auch schon wieder mit Fresh Vibes und unserer Juni-Ausgabe. Heute haben wir über Menschen und Initiativen geredet, die sich für Sichtbarkeit, Zusammenhalt und gesellschaftliche Veränderung einsetzen, sei es im Kampf gegen Rassismus, in queeren Communities, in kreativen und digitalen Räumen oder bei der Auseinandersetzung mit Freundschaft, Verlust und Heilung. Zum Abschluss möchten wir noch einmal auf die Black Lives Matter Demonstration am 7. Juni hinweisen, also diesen Sonntag. Sie bildet den Höhepunkt der Aktionswoche von Black Voices und setzt ein sichtbares Zeichen gegen Rassismus, gegen Polizeigewalt und gesellschaftliche Ausgrenzung. Weitere Informationen hierzu gibt es auf der Black Voices Homepage und Instagram-Page. An dieser Stelle danke fürs Zuhören, danke fürs Dabeibleiben, danke fürs Einschalten, und ihr hört wieder von uns am 1. Juli. Und bis dahin einen wunderschönen Sommer. Und zum Abschluss gibt es noch, und das nächste Lied ist von Amara und es heißt Big Stepper.

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